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1: Um 6 Uhr mit Claudia Drews. Eine der wichtigsten Zugstrecken in Deutschland wird ab heute für 14 Monate gesperrt. Die Bahn saniert den rund 230 Kilometer langen Abschnitt zwischen Hannover und Berlin. Worauf sich die Fahrgäste einstellen müssen, weiß Frank Ieben aus Hannover.
2: Reisende müssen ab heute mit Zugausfällen und längeren Fahrtzeiten rechnen. Und das im Fern- und im Nahverkehr. Normalerweise geht es mit den Fernzügen von Hannover über Wolfsburg und Stendal bis nach Berlin. Diese Strecke ist erstmal dicht. Und die Bahnen werden stattdessen über Braunschweig, Helmstedt, Magdeburg und Potsdam umgeleitet. Das kann bis zu 80 Minuten länger dauern. Von Osnabrück nach Berlin geht es jetzt über Hamburg. 70 Minuten müssen die Fahrgäste hier mehr einplanen. Für Wolfsburg bedeuten die Bauarbeiten, dass vorerst kein ICE mehr in der Stadt halten wird.
1: Die Bundeswehr stellt ein eigenes Drohnenregiment mit mehreren hundert Soldaten auf. Verteidigungsminister Pistorius sagte auf dem niedersächsischen Truppenübungsplatz Bergen, wer sich zu Lande durchsetzen wolle, müsse den Kampf mit unbemannten Systemen beherrschen. Entscheidend sei zudem, dass das Regiment über eine eigene Kompanie zum elektromagnetischen Kampf verfüge, etwa um feindliche Drohnen zu stören. Das Regiment werde Reichweiten bis hin zu 500 Kilometern abdecken. Die Bundesregierung ringt aktuell um große Reformen, aber nur 17% der Menschen trauen Schwarz-Rot zu, die Sozialsysteme zukunftssicher zu machen. Das hat eine repräsentative Umfrage von Infratest DIMAP unter rund 1300 Wahlberechtigten für den ARD-Deutschland-Trend ergeben. Aus Berlin, Christina Nagel.
3: Eine große Mehrheit hat große oder sogar sehr große Sorgen, dass die Parteien in Deutschland keine gemeinsamen Antworten mehr auf drängende politische Fragen finden. Gefragt worden ist auch nach Einstellungen zu den Sozialreformen. Und da ist eine Mehrheit der Meinung, dass man Einschnitte durchaus nach der finanziellen Situation staffeln sollte, selbst wenn das heißt, dass Einzelne stärker belastet werden. Und jeder Zweite gibt an, dass er eher zu persönlichen Einschnitten bereit wäre, wenn die Notwendigkeit dafür verständlich erklärt würde.
1: Auch die Meinung der Deutschen zu den Maßnahmen der Regierung gegen die hohen Energiepreise wurde beim Deutschland-Trend abgefragt. 3/4 finden, dass die Bundesregierung zu wenig dagegen unternimmt. Mehrere europäische Geheimdienstchefs sind von Datenpannen betroffen. Das zeigen Recherchen von WDR und Süddeutscher Zeitung. Auch sensible Daten eines Vizechefs des Bundesnachrichtendienstes sollen öffentlich geworden sein. Aus Köln, Jana Heck.
4: Bereits seit Jahren ist die private Handynummer des militärischen Vizepräsidenten des Bundesnachrichtendienstes im Internet zu finden. Ebenso private E-Mail-Adressen und seine private Wohnanschrift in Bayern. Baer ist zuständig für die strategische Militäraufklärung im Ausland. Fast alles, womit er zu tun hat, unterliegt strikter Geheimhaltung. Die Informationen stammen aus einem Datenleak eines US-amerikanischen Online-Auktionshauses aus dem Jahr 2020. Sie sind bis heute einsehbar. Laut den Informationen von WDR und SZ nutzte Baer die geleakte Handynummer bis mindestens kurz vor dieser Veröffentlichung.
1: In Rekordzeit hat eine US-Raumkapsel die internationale Raumstation erreicht. Nur 7 Stunden und 55 Minuten nach dem Start dockte sie an der ISS an. Zum Vergleich, die Vorgänger-Crew war mehr als 30 Stunden unterwegs. Möglich wurde die kurze Flugzeit nun durch die Position der Raumstation zum Zeitpunkt des Starts. Die 4 Raumfahrer, 2 US-Amerikaner, ein Kanadier und ein Russe, sollen 6 Monate auf der ISS bleiben. Die deutsche Fußballnationalmannschaft hat das Gruppenspiel in der Nations League gegen Serbien gewonnen. Die Partie in München endete mit 2:0. Für die DFB-Elf war es der erste Sieg unter dem neuen Bundestrainer Klopp. Aus München, Jörg-Jens Rieck.
5: Fast 75% Ballbesitz, 32:1 Abschlüsse. Wenn es je einen hochverdienten Sieg gab, dann diesen Auftritt der DFB-Elf gegen weitestgehend chancenlose Serben. Ein Tor von Tom Bischoff in der ersten und ein Tor von Florian Wirtz in der zweiten Halbzeit sorgten für den ersten Sieg unter dem neuen Bundestrainer. Mit Obi, Scherhand, Elmaler, Bauer und Janelt gaben gleich 5 Spieler ihr Debüt für Deutschland. Für Mika Bauer mit der besonderen historischen Note, dass er dabei zum 1000. Spieler in der Geschichte wurde, der mit dem DFB-Dress auflief.
1: Und das waren die Nachrichten. Das Wetter in Norddeutschland. In der ersten Tageshälfte Regen, später von Westen her freundlicher mit Sonne. Maximal 18 Grad auf Fehmarn bis 21 Grad in Lüchow. Morgen teils Nebel, dann Sonne und Wolken im Wechsel. In Südniedersachsen einzelne Schauer bei 18 bis 22 Grad. Es ist 6.05 Uhr.
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6: Mit Felix Oehlmann. Eine Sanierung der Martini-Kirche als Teil des Römer- und Pelizeus-Museums würde voraussichtlich über 20 Millionen Euro kosten. Die Museumsleitung präsentierte nun vor dem Stadtentwicklungs- und Finanzausschuss die Ergebnisse einer entsprechenden Untersuchung. Dabei herrschte Einigkeit, dass sich die Stadt allein eine solch große Summe nicht leisten kann und auf Fördergelder angewiesen ist. Nun soll ein möglicher Finanzierungsplan aufgestellt werden. Die Agentur für Arbeit Hildesheim sieht derzeit eine verhalten positive Entwicklung am hiesigen Arbeitsmarkt. Die Zahl der Menschen ohne Arbeit ist in den Landkreisen Hildesheim und Peine im September um 230 auf 16.071 zurückgegangen und die Arbeitslosenquote sank um 0,1 Prozentpunkte auf 7,1%. Beim Brand eines Einfamilienhauses in Volkersheim bei Bokenem ist an diesem Donnerstagmorgen offenbar ein Mann ums Leben gekommen. Seine Leiche wurde von der Feuerwehr bei der Bekämpfung des Feuers gefunden, heißt es im Bericht. Es war gegen 5.30 Uhr aus noch unbekannter Ursache ausgebrochen. Die Polizei hat den Brandort für ihre Ermittlungen beschlagnahmt.
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7: 6:07 Uhr. Verkehrsmeldungen habe ich aktuell keine hier im Sendegebiet auf der Karte. Und Ausfälle beim Hildesheimer Stadtverkehr liegen mir aktuell auch nicht vor. Gut möglich, dass sich das ändert die kommenden Stunden, aber jetzt zumindest auf der Homepage steht nichts dazu. Wird das vielleicht heute mal wieder ein Tag ohne Ausfälle? Ich will es nicht beschwören, aber drücke die Daumen. Und drücke vor allem Ihnen die Daumen, die schon unterwegs sind jetzt gerade, nicht nur wach, sondern schon irgendwie Teil der Verkehrslage, dass Sie alle gut durchkommen und sicher Ihr Ziel erreichen.
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7: Einen schönen Freitagmorgen. Mein Name ist Alexander Polikowski und ich begleite Sie durch die kommenden Stunden. Und der Regen, der uns ja gestern durchaus eine Weile begleitet hat, der zieht sich noch so ein bisschen durch. Also im Laufe dieses Morgens, da können ein paar nieselige Schauer noch durch die Region ziehen. Aber das ist dann spätestens am Vormittag alles durch.

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2: Der Sommer ist durch, es ist noch so semi-warm, aber das Projekt, bei dem diese Kinder sich musikalisch austoben konnten, das läuft noch. Das ist Teil gewesen vom Klangquartier. Direkt bei uns um die Ecke am Angolemplatz, da bringt die Interessensgemeinschaft Kultur Hildesheim e.V., der IQ, Leute zusammen, die sie einfach mal ausprobieren möchten und für Musik im Bernwardsviertel sorgen wollen. Und dieser offene Musiktreff, wo man sich dann einfach mal ein bisschen austoben kann, musikalisch ausprobieren, und wo dann auch gerne was aufgenommen wird, der ist das nächste Mal nächsten Dienstag, den 6. Oktober. Alles Weitere finden Sie auch auf iq-hildesheim.de.

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1: Manchmal ist der Name Programm. So auch bei den Tuesdays, die sich jeden Dienstag treffen. Und das bereits seit 30 Jahren. Das will der Gospelchor dann natürlich auch amtlich feiern. Und wie? Das hat sich Marlene Kunz erklären lassen von Chorleiterin Julia Schönleiter und den Mitgliedern Annemarie Weber-Brockmann und Stefan Janssen.
2: Eine Frage an die Chorleiterin. Kannst du uns etwas über die Geschichte des Chors erzählen?
3: Also den Chor gibt es seit 30 Jahren, wurde gegründet von Liselotte Lerch, damals auch Organistin in der Katharina-von-Bora-Gemeinde in Itzum. Und irgendwann, vor 17 Jahren, bin ich dann dazu gekommen, habe den Chor übernommen. Und der Chor hat sich hoch entwickelt, mal 60 Leute, mal 40 Leute. Inzwischen sind wir 38 und wir singen ein Repertoire von Pop, Jazz, Gospel. Das macht den Chor doch auch sehr aus, die Vielfältigkeit in dem musikalischen Repertoire.
2: Jetzt kommen wir auf das Jubiläum zu sprechen. 30 Jahre, das ist eine lange Zeit. Wie wird das Jubiläum denn gefeiert?
3: Es gibt natürlich ein Jubiläumskonzert am 3. Oktober, 19 Uhr, in Paul-Gerhardt-Kirche auf der Marienburger Höhe. Und das ist das große Ereignis anlässlich dieses 30-jährigen Jubiläums, wo alle herzlich eingeladen sind, Eintritt frei.
4: Und hinterher gibt es einen kleinen Sektempfang für die Ehemaligen, die wurden nämlich eingeladen. Und wir wollen natürlich auch am Dienstag danach nochmal schön feiern und uns austauschen, wie diese 30 Jahre eben so vonstatten gingen.
2: Welche Musikrichtungen erwarten uns da?
3: Wir singen Gospelstücke, auch aktuelle Gospelstücke. Wir singen Jazzstandards, deutschsprachigen Pop. Und das ist eine Mischung auch, da kommen noch aus den frühen Jahren des Chors afrikanische Stücke hinzu. Und das ist eine bunte Mischung, die aber immer darauf ausgerichtet ist, innerlich zu bewegen, zu berühren, zu begeistern. Da ist ganz viel Emotionalität und ganz viel positive Energie steckt da drin.
2: Also ich höre schon von der Philosophie her Offenheit, Herzlichkeit, Menschlichkeit. Und gibt es dazu noch was zu erzählen?
3: Na, aus meinem Erleben, gerade weil ich jetzt 17 Jahre bei dem Chor bin, das Menschliche ist ganz besonders. Und auch in diesem Chor, ich glaube, dass in jedem Chor kommt man zusammen, gerade bei den Laienchören, weil man dieses gemeinsame Singen und dann eben auch diese gemeinsamen sozialen Kontakte so genießt und sucht. So. Und das spiegelt sich immer auch in der Musik. Also das fließt auch immer wieder hinein in Stückauswahl, weil da Themen kommen mit Trost oder Hoffnung oder Mut oder einfach Liebe, sodass es sich immer verwebt, ne, mit unserem Zusammensein als Mensch. Und das genieße ich sehr, auch gerade in diesem Chor bei den Tuesdays.
2: Und wenn ich nach diesem Jubiläumskonzert selber Lust hätte, am Chor teilzunehmen, wie geht das?
3: Dann bist du herzlich eingeladen, dienstagsabends 19 Uhr in die Katharina-von-Bora-Gemeinde zu kommen, wo wir proben. Wir sind kein Kirchenchor, aber wir dürfen die Örtlichkeiten dort nutzen. Und jede Interessierte, die gerne singt, kommt einfach, darf reinkommen, mitsingen, kriegt von uns Noten, darf auch wiederholt immer wieder kommen und schauen, ob der Funke überspringt.
2: Und wie sieht das aus, wenn man sich bislang noch nicht getraut hat mitzumachen? Vielleicht besonders auch als männlicher Sänger?
5: Da kann ich eben jedem männlichen Mitsingern sagen, dass man sich einfach ein bisschen Zeit nehmen muss und nicht einmal beim Schnuppern dabei ist und gleich denkt, oh, die können ja schon alles, Hilfe, was ist hier los? Und dass man sich einfach wirklich ein bisschen Zeit mitbringt und öfter mal da ist und dann einfach auch so reinkommt, so wie mir das ja auch ging. Also es ist nicht gleich, dass man nach einem Monat alle Stücke kann, sondern es braucht einfach ein Jahr oder so und dann macht das eben richtig Spaß.
1: So lange müssen Sie nicht warten, bis Sie die Tuesdays mal wieder live erleben können. Am 3. Oktober ist es soweit, um 19 Uhr in der Paul-Gerhardt-Kirche auf der Marienburger Höhe. Wir haben es gehört, Eintritt frei. Und weitere Infos zu den Tuesdays gibt's online. Der Link ist ein bisschen komplizierter, also wenn Sie mitmachen möchten oder weitere Infos wollen, suchen Sie einfach nach Tuesdays Chor Hildesheim. Dann finden Sie es sofort.

Einen Veranstaltungstipp haben wir quasi gerade eben schon gehört in Interviewform. Da wartet aber noch einiges auf uns für Sonntag, Samstag und Freitag etwas später in dieser Stunde. Und den Freitagabend, den können Anne-Mai Kantereit jetzt schon mal besingen.

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2: Um 6:30 mit Felix Oehlmann. Die Schlagzeilen: Sanierung der Martini-Kirche fürs RPM würde über 20 Millionen Euro kosten. Agentur sieht mehr Bewegung im regionalen Arbeitsmarkt. Betrüger wollen an der B494 Schmuck gegen Geld tauschen. Hildesheimer Wochenmärkte werden feiertagsbedingt vorverlegt und diesjährige Hildesheimer Christbaumkugel zeigt St. Andreaskirche. Die Meldungen im Einzelnen. Eine Sanierung der Martini-Kirche als Teil des Römer- und Pelizäus-Museums würde voraussichtlich über 20 Millionen Euro kosten. Die Museumsleitung präsentierte jetzt vor dem Stadtentwicklungs- und Finanzausschuss die Ergebnisse einer entsprechenden Untersuchung. Diese führte zu drei Optionen: die Sanierung mit dem Erhalt aller derzeitigen Flächen, rund 2150 Quadratmeter, wäre mit 28 Millionen Euro die teuerste Variante, der Bau eines neuen, kleineren Ausstellungsgebäudes innerhalb der Kirche würde dagegen 21 Millionen kosten und zugleich die Ausstellungsfläche auf 800 Quadratmeter verkleinern. Das Museum befürwortet deshalb eine dritte Option, die sogenannte Römer-Variante, in der das Hauptschiff der Kirche in großen Teilen freigelegt wird. Dies würde geschätzt 22 Millionen Euro kosten und 1400 Quadratmeter an Ausstellungsfläche erhalten. Unabhängig von der gewählten Variante entstehen bei der Sanierung große Kosten, unter anderem durch notwendige Arbeiten etwa am Dach und neue, von der Versicherung geforderte Sicherheitsmaßnahmen.

0: Sicherheitsmaßnahmen. In der gemeinsamen Ausschusssitzung befürworteten einige Ratsleute ebenfalls die Römer-Variante. Dabei herrschte aber auch Einigkeit, dass sich die Stadt Hildesheim eine solch große Summe nicht leisten kann und deshalb auf Fördergelder angewiesen ist. Nun soll ein möglicher Finanzierungsplan aufgestellt werden. Dabei soll die Stadt auch ermitteln, welche Kosten auch dann anfallen würden, sollte die Martini-Kirche gar nicht mehr für das Museum genutzt werden. Die Agentur für Arbeit Hildesheim sieht derzeit eine verhalten positive Entwicklung am Arbeitsmarkt der Landkreise Hildesheim und Peine. Die Zahl der Menschen ohne Arbeit ist laut der Statistik für den September um 230 Menschen auf 16.071 zurückgegangen und die Arbeitslosenquote sank damit um 0,1 Prozentpunkte auf 7,1%. Agenturchefin Eveline Beger sagte, der Herbst bringe traditionell Bewegung in den Arbeitsmarkt, bevor im Winter die Arbeitslosigkeit saisonal wieder steige. Trotz der weiter herausfordernden wirtschaftlichen Situation gebe es aber auch erste vorsichtig positive Signale. Führende Wirtschaftsforschungsinstitute säen für den Herbst Anzeichen einer möglichen Stabilisierung. Die Agentur für Arbeit beobachte zwar eine zunehmende Zahl von Unternehmensinsolvenzen, bislang führe dies jedoch nur in vergleichsweise wenigen Fällen zu größeren Entlassungen. Am Dienstagabend haben Unbekannte an der B494 versucht, einen Autofahrer zu betrügen. Laut Bericht standen sie gegen 18.25 Uhr nahe Harsum an der Kreuzung zur Kreisstraße 203 vor ihrem silbernen BMW. Als der Autofahrer anhielt, um zu helfen, bot ihm der Fahrer des BMW einen angeblichen 18 Karat Goldring sowie ein Armband zum Kauf an, um so an Geld für Benzin zu gelangen. Der Zeuge durchschaute jedoch die Masche, lehnte ab und verständigte die Polizei. Diese traf den BMW jedoch nicht mehr an. Hinweise in der Sache nimmt das Kommissariat in Saarstedt entgegen. Wegen der zwei auf einen Samstag fallenden Feiertage im Oktober werden die Wochenmärkte auf dem Hildesheimer Marktplatz und dem Neustädter Markt jeweils vorverlegt. Wie die Stadt mitteilt, sind sie statt am 3. und 31. Oktober jeweils schon einen Tag vorher, also an diesem Freitag, dem 2. und am 30. Oktober. Die diesjährige Hildesheimer Christbaumkugel zeigt die St. Andreaskirche auf rotem Hintergrund. Sie ist seit diesem Donnerstag in limitierter Auflage in der Touristinformation am Marktplatz erhältlich, teilt das Stadtmarketing mit. Dies ist die mittlerweile 9. Edition der Sammlerkugeln. Auf der vom letzten Jahr war das Hildesheimer Rathaus abgebildet. Die Kugeln sind mundgeblasen und von Hand dekoriert und kosten rund 25 Euro.
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2: Die Temperaturen, gemessen von den Tonkuhle-Wetterpartnern um 6:30. Das sind in Hildesheim und in Dinkelbe und in Harsum 13 Grad, 14 in Saarstedt und Vechelde und, was kriegen wir maximal? 19, vielleicht auch 20 Grad heute der Höchstwert. Und aktuell können noch so ein paar leichte oder nieselige Schauer durch die Region ziehen. Das dürfte sich dann aber schon im Laufe dieses Morgens verabschieden und dann bleibt es auch heute trocken. Der Wind ebenfalls noch schwach unterwegs und auch ein bisschen Sonnenschein kämpft sich immer wieder mal durch. Also spätestens ab dem Nachmittag dürfte ein bisschen Sonnenschein durchaus drin sein. Wahrscheinlich auch schon ein bisschen früher. Erstmal halten die Wolken noch ganz gut gegen. Die weiteren Aussichten. Nachts geht es runter auf 10 Grad. Ungefähr da werden wir uns auch immer befinden. Manchmal gibt es auch so einen kleinen Satz von so ein paar Grad nach oben. Aber 10 Grad so als Richtwert für die Tiefstwerte, da bleiben wir erstmal. Genau wie wir erstmal bei 20 Grad bleiben. Was den Höchstwert betrifft, das zieht sich auf jeden Fall in die nächste Woche mit rein und was sich ebenfalls reinziehen wird, ist dieser Trend von bisschen Sonne immer wieder, vielen Wolken, mal mehr, halt mal weniger, dass sich die Sonne wirklich mal ein bisschen Platz freischaufeln kann. So geht's weiter. Ziemlich konstant tatsächlich. Und es bleibt sehr wahrscheinlich trocken. Und auch der Wind hält sich zurück. Das dürften auf jeden Fall jetzt nicht nur das Wochenende, sondern auch die kommenden Tage der ersten Woche so bestimmen. Soweit die Meldungen.
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2: 6:37 Uhr. Ich habe nichts auf der Karte. Ich habe auch aktuell laut deren Homepage keine Ausfälle beim SVHI. Warten wir mal ab. Und Ihnen auf jeden Fall allen, die unterwegs sind, wünsche ich eine gute und entspannte Fahrt.

Tipps mit Maja Krzyżanowski. Heute lädt die Fraueninitiative Rosenlabyrinth Hildesheim dazu ein, gemeinsam das Labyrinth im Erlicher Park zu erneuern. Der Labyrinthweg ist in den Sommermonaten an vielen Stellen von Löwenzahn, Klee und anderen Wildpflanzen erobert worden und bedarf nun einer Pflegeeinheit. Hacken und Laubbesen werden vom Verein Arbeit und Dritte Welt zur Verfügung gestellt. Wer hat, sollte dennoch passendes Gartenwerkzeug mitbringen. Zwischendurch können Sie sich mit selbstgebackenen Kuchen sowie Tee und Kaffee stärken. Los geht es um 15 Uhr im Erlicher Park. Wer heute Lust hat auf eine Oper, ist in dem Stück Aufschrei der Stille richtig. Das Stück basiert auf der Geschichte von Ganka Jordanova, einer jungen Frau, die 10 Jahre lang als Zwangsprostituierte in Koblenz Vergewaltigung und Gewalt erlebte, bis sie 2023 ermordet wurde. Ziel des Projekts ist es, das Thema Gewalt an Frauen auf sensible Weise künstlerisch zugänglich zu machen. Im Anschluss der Vorstellung findet ein sogenannter Nachklang statt, der dem Publikum Gelegenheit zum Austausch und Diskussion gibt. Dabei soll ein gemeinsamer Denk- und Reflexionsraum entstehen. Die Vorstellung können Sie heute und morgen in der Heiliggeistkirche Saarstedt erleben. An beiden Tagen ist Einlass um 17 Uhr und Beginn um 18 Uhr. Eintritt ist frei, um Spenden wird gebeten. Unser nächster Tipp führt uns nach Hannover. Dort findet heute das Konzert Im Fluss der Hoffnung statt. Hier begegnen sich barocke Volksmusik und südindische Tempelmusik. Ausgeführt wird das Konzert von Vokalsolisten des Ensembles Gali Scalazzi und den indischen GeigerInnen-Duo Violin Sisters unter der Leitung von Jochen Arnold. Das Konzert startet um 18 Uhr in der Pauluskirche Hannover. Der Eintritt ist frei. Es wird jedoch um eine Ausgangskollekte gebeten. Heute Abend ist Sänger Akio Lee mit seiner Band im UNESCO-Welterbe Fagus-Werk zu Gast. Der Künstler verbindet Jazz, Blues und Swing zu einem stimmungsvollen Live-Erlebnis.

0: Das war Arkyo Lee mit Nature Boy. Der Künstler interpretiert bekannte Klassiker und weniger bekannte Stücke mit seiner warmen Stimme und ganz eigenem Stil. Arkyo Lee tritt heute im Fagos Werk Aalfeld auf. Einlass ist um 18.30 Uhr und Beginn um 19 Uhr. Karten können Sie für 23 Euro online oder für 25 Euro in der Abendkasse vor Ort erwerben. Das waren einige Veranstaltungstipps für heute. Weitere finden Sie unter stadtmagazin-public.de.
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2: Falls Sie bei der eben gerade angesprochenen Oper sich dachten, das klingt interessant, aber ist das vielleicht ein bisschen zu heftig für mich. Wenn Sie weitere Eindrücke haben möchten, dann schauen Sie gerne bzw. hören Sie gerne im Tonkuhle Podcast mal vorbei. Suchen Sie dort nach Oper. Wir hatten eine Rezension zu der Aufführung. Und Arkyo Lee, vielleicht hat es bei dem Namen geklingelt, den hatten wir doch vor ein paar Jahren auch in unserer Hildesheim-Hitparade. Mit dem Song hier.

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1: mit Marlene Kunz. Das Theaterstück Trug und Schein, eine Liebesgeschichte in Briefen, ist am Samstag, den 3. Oktober, ausverkauft. Wer am Sonntag, den 4. Oktober, noch nichts vorhat, der kann zur Vorstellung im Allgemessener Kulturbrunnen Kranzweg 40b kommen. Beginn ist um 17 Uhr, das Stück dauert ca. 150 Minuten inklusive Pause und ist ab 14 Jahren. Karten gibt es regulär für 12 Euro. O Zapftis. Der Felsenkeller Moritzberg veranstaltet am Samstag, den 3. Oktober von 13 bis 19 Uhr ein Oktoberfest mit Live-Musik sowie bayerischen Spezialitäten. Außerdem wird ein spezielles Oktoberfestbier, das Märzen, von der Hildesheimer Braumanufaktur ausgeschenkt. Wer vorbeikommen möchte, nimmt den Bus 101 bis zur Haltestelle Elzer Straße. Denn Parkplätze stehen leider nicht zur Verfügung. Das Theater für Niedersachsen lädt zur Eröffnung der Trilogie und Premiere der Oper Wilhelm Tell von Gioacchino Rossini ein. Um 19 Uhr ist Beginn am Theater für Niedersachsen in Hildesheim im Großen Haus. Weitere Termine finden Sie auf der Website www.tfn-online.de. Karten gibt es ab 15,50 Euro. Diesen Sonntag ist es wieder soweit. Alle 14 Tage öffnet das Internetcafé Trialog in der Teichstraße 6 Hildesheim von 14.30 Uhr bis 17 Uhr. Das Café ist für alle Interessierte offen, die für kleines Geld mit leckerem Kuchen und Getränken den Sonntagnachmittag in Gesellschaft verbringen möchten. Die Kirche St. Cosmas und Damian in Marienrode lädt zur letzten Vortragsveranstaltung der Saison 2026 aus der Reihe Literatur und Musik in Marienrode ein. Professor Dr. Manfred Overesch durchleuchtet bei seinem Vortrag Der Urknall der Zivilisation, die Offenbarung der 10 Gebote im Alten Testament, die Geschichte ihrer Entstehung und stellt sie in den theologischen und geistgeschichtlichen Kontext jener Zeit. Beginn ist um 15 Uhr in der Kirche St. Cosmas und Damian in Marienrode. Der Eintritt ist frei. Um Spenden wird gebeten. Das waren die Veranstaltungstipps für das Wochenende. Weitere finden Sie auf stadtmagazin-public.de.
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2: Was die Oper Wilhelm Tell betrifft, vielleicht haben Sie da zumindest diese Musik irgendwie im Ohr.
3: Die Ouvertüre, ganz bekannt, auch immer wieder in der Popkultur eingesetzt. Wer sich das geben möchte, ich habe mal auf den Saalplan geschaut. Da ist ungefähr noch die Hälfte, würde ich sagen, der Plätze frei. Und wenn Sie noch ein bisschen warten und sich noch vorher Eindrücke holen möchten, eine Rezension zu Wilhelm Tell, den Beginn der aktuellen Trilogie am TFN, gibt es dann am Montag hier bei uns. Ich finde es geil, ich würde eigentlich noch ein bisschen länger laufen lassen. Das ist aber nicht so unbedingt vielleicht die Art von Musik, die wir jetzt hier im Tonkuhle Morgen normalerweise haben. Vielleicht ein kleiner Bruch von Puccino zu Pharrell Williams zu gehen, aber ich mache es jetzt trotzdem.

0: In unseren Kurzandachten, da ging es in dieser Woche um gute Nachrichten. Die hat uns Jochen Grün gebracht, Pastor der Martin-Luther-Kirchengemeinde Nordstadt und Drispenstedt. Und das bringt er heute zum Abschluss.
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2: Evangelium. Auf Deutsch gute Nachricht oder frohe Botschaft. Gute Nachrichten kann man immer gebrauchen, ob als Christ oder auch anders. Meine gute Nachricht für heute ist: Hoch die Hände, Wochenende. Freitag ist ein richtig schöner Tag, oder? Und was liegt an diesem Wochenende? Morgen ist der 3. Oktober, Tag der deutschen Einheit. Deutschland ist dann zu Gast in Bremen, lese ich im Internet. Dort gibt es von heute bis Sonntag ein großes zentrales Bürgerfest mit Theater, Konzerten, Lesungen, Ländermeile und vielem mehr. Alles unter dem Motto: Viele stärken, ein Land. Ebenfalls morgen ist der Tag der offenen Moschee. Er gibt Raum und Gelegenheit für Begegnung. Die Chance, Muslime als Nachbarn näher kennenzulernen. Bei uns in Hildesheim öffnet mindestens die Hagia Sophia Moschee in der Nordstädter Leunesstraße ihre Türen. Und am Sonntag kommt ein christliches Highlight: Erntedank. Dann werden wieder die Altäre der Kirchen reich und bunt geschmückt sein mit vielen leckeren Gaben, die auf den Feldern wachsen. Gott hat alles gut eingerichtet auf diesem fantastischen blauen Planeten. Wir werden Gott loben, zum Beispiel mit dem 104. Psalm, wo es heißt: Lobe den Herrn, meine Seele, Gott, du bist sehr herrlich. Du breitest den Himmel aus wie einen Teppich. Du feuchtest die Berge von oben her und machst das Land voll mit Früchten. Übrigens gehen viele Erntegaben aus unseren Kirchen an den guten Hirten, um dort Menschen, die wenig haben, Gutes zu tun. Eine schöne Sache. Feiern Sie mit!

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1: Um 7 Uhr mit Claudia Drews. Eine der wichtigsten Zugstrecken in Deutschland wird ab heute für 14 Monate gesperrt. Die Bahn saniert den rund 230 Kilometer langen Abschnitt zwischen Hannover und Berlin. Worauf sich die Fahrgäste einstellen müssen, dazu Frank Eben aus Hannover.
2: Reisende müssen ab heute mit Zugausfällen und längeren Fahrtzeiten rechnen. Und das im Fern- und im Nahverkehr. Normalerweise geht es mit den Fernzügen von Hannover über Wolfsburg und Stendal bis nach Berlin. Diese Strecke ist erstmal dicht und die Bahnen werden stattdessen über Braunschweig, Helmstedt, Magdeburg und Potsdam umgeleitet. Das kann bis zu 80 Minuten länger dauern. Von Osnabrück nach Berlin geht es jetzt über Hamburg. 70 Minuten müssen die Fahrgäste hier mehr einplanen. Für Wolfsburg bedeuten die Bauarbeiten, dass vorerst kein ICE mehr in der Stadt halten wird.
1: Die Bundeswehr stellt ein eigenes Drohnenregiment mit mehreren hundert Soldaten auf. Verteidigungsminister Pistorius sagte auf dem niedersächsischen Truppenübungsplatz Bergen, wer sich zu Lande durchsetzen wolle, müsse den Kampf mit unbemannten Systemen beherrschen. Entscheidend sei zudem, dass das Regiment über eine eigene Kompanie zum elektromagnetischen Kampf verfüge, etwa um feindliche Drohnen zu stören. Das Regiment werde Reichweiten bis hin zu 500 Kilometern abdecken. Die Bundesregierung ringt aktuell um große Reformen, aber nur 17% der Menschen trauen Schwarz-Rot zu, die Sozialsysteme zukunftssicher zu machen. Das hat eine repräsentative Umfrage von Infratest DIMAP unter rund 1300 Wahlberechtigten für den ARD-Deutschland-Trend ergeben. Aus Berlin, Christina Nagel.
3: Eine große Mehrheit hat große oder sogar sehr große Sorgen, dass die Parteien in Deutschland keine gemeinsamen Antworten mehr auf drängende politische Fragen finden. Gefragt worden ist auch nach Einstellungen zu den Sozialreformen. Und da ist eine Mehrheit der Meinung, dass man Einschnitte durchaus nach der finanziellen Situation staffeln sollte, selbst wenn das heißt, dass Einzelne stärker belastet werden. Und jeder Zweite gibt an, dass er eher zu persönlichen Einschnitten bereit wäre, wenn die Notwendigkeit dafür verständlich erklärt würde.
1: Auch die Meinung der Deutschen zu den Maßnahmen der Regierung gegen die hohen Energiepreise wurde beim Deutschland-Trend abgefragt. 3/4 finden, dass die Bundesregierung zu wenig dagegen unternimmt. Was steckt hinter dem beinahe Absturz der Fly-Dubai-Maschine nach Israel? Dazu gibt es auch 2 Tage nach dem Vorfall noch keine gesicherten Details. Die Behörden in den Vereinigten Arabischen Emiraten ermitteln, weil das Flugzeug dort registriert war. Die israelische Regierung geht von islamistischem Terror aus, hat aber keine Belege dafür vorgelegt. In der Maschine hatte offenbar der Co-Pilot auf den Piloten eingestochen und die Boeing in einen Sturzflug geschickt. Der Angreifer wurde überwältigt und die Maschine stabilisiert. Sie landete in Saudi-Arabien. Die beiden Piloten sind mittlerweile in die Vereinigten Arabischen Emirate überstellt worden. Was dort heute mit ihnen passiert, dazu gibt es keine Angaben. In Rekordzeit hat eine US-Raumkapsel die internationale Raumstation erreicht. Nur 7 Stunden und 55 Minuten nach dem Start dockte sie an der ISS an. Zum Vergleich, die Vorgängercrew war mehr als 30 Stunden unterwegs gewesen. Möglich wurde die kurze Flugzeit nun durch die Position der Raumstation zum Zeitpunkt des Starts. Die 4 Raumfahrer, 2 US-Amerikaner, ein Kanadier und ein Russe, sollen 6 Monate auf der ISS bleiben. Die deutsche Fußballnationalmannschaft hat das Gruppenspiel in der Nations League gegen Serbien gewonnen. Die Partie in München endete 2:0. Für die DFB-Elf war es der erste Sieg unter dem neuen Bundestrainer Klopp. Aus München, Jens-Jörg Rieck.
4: Fast 75% Ballbesitz, 32:1 Abschlüsse. Wenn es je einen hochverdienten Sieg gab, dann diesen Auftritt der DFB-Elf gegen weitestgehend chancenlose Serben. Ein Tor von Tom Bischoff in der ersten und ein Tor von Florian Wirtz in der zweiten Halbzeit sorgten für den ersten Sieg unter dem neuen Bundestrainer. Mit Obi, Scherhand, Elmaler, Bauer und Janelt gaben gleich 5 Spieler ihr Debüt für Deutschland. Für Mika Bauer mit der besonderen historischen Note, dass er dabei zum 1000. Spieler in der Geschichte wurde, der mit dem DFB-Dress auflief.
1: Und das waren die Nachrichten. Das Wetter in Norddeutschland. In der ersten Tageshälfte Regen, später von Westen her freundlicher mit Sonne. Maximal 18 Grad auf Fehmarn bis 21 Grad in Lüchow. Morgen teils Nebel, danach Sonne und Wolken im Wechsel. In Südniedersachsen einzelne Schauer, 18 bis 22 Grad. Und am Sonntag wechselnd bewölkt bei 17 bis 21 Grad. Schauen wir noch auf den Montag. Etwas Sonne, viele Wolken, einzelne Schauer, 18 bis 21 Grad. Es ist 7.05 Uhr.
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5: Mit Felix Oehlmann. Eine Sanierung der Martini-Kirche als Teil des Römer- und Pelizeus-Museums würde voraussichtlich über 20 Millionen Euro kosten. Die Museumsleitung präsentierte nun vor dem Stadtentwicklungs- und Finanzausschuss die Ergebnisse einer entsprechenden Untersuchung. Dabei herrschte Einigkeit, dass sich die Stadt allein eine solch große Summe nicht leisten kann und auf Fördergelder angewiesen ist. Nun soll ein möglicher Finanzierungsplan aufgestellt werden. Die Agentur für Arbeit Hildesheim sieht derzeit eine verhalten positive Entwicklung am hiesigen Arbeitsmarkt. Die Zahl der Menschen ohne Arbeit ist in den Landkreisen Hildesheim und Peine im September um 230 auf 16.071 zurückgegangen und die Arbeitslosenquote sank um 0,1 Prozentpunkte auf 7,1%. Beim Brand eines Einfamilienhauses in Volkersheim bei Bokenem ist an diesem Donnerstagmorgen offenbar ein Mann ums Leben gekommen. Seine Leiche wurde von der Feuerwehr bei der Bekämpfung des Feuers gefunden, heißt es im Bericht. Es war gegen 5.30 Uhr aus noch unbekannter Ursache ausgebrochen. Die Polizei hat den Brandort für ihre Ermittlungen beschlagnahmt.
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6: 7 Uhr und 7 Minuten. Ich habe was für die A7 Richtung Hamburg. Zwischen Hannover-Anderten und dem Kreuz Hannover Ost. Da liegt eine Auffahrtrampe auf der Fahrbahn. Bitte nicht nutzen für irgendwelche coolen Sprünge. Nein, so funktioniert das nicht. Da bitte Acht gegeben. Und sonst, Achtung, keine Ausfälle aktuell beim SVHI. Ob das jetzt eine Trendwende gibt? Die ganzen letzten Tage gab es ja immer welche. Also ich will es nicht beschwören, dass wir vielleicht tatsächlich mal wieder einen Tag ohne haben, aber ich drücke die Daumen. Und ich drücke Ihnen allen die Daumen für eine entspannte Fahrt.
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6: Mit Alexander Polikowski. Was Muslime mit dem Tag der Deutschen Einheit zu tun haben, das ist etwas später in dieser Stunde ein Thema. Und was jetzt den morgigen Tag selber betrifft, da gibt es auch eine Aktion in Hildesheim, die ich jetzt nicht in der letzten Stunde so zwischen die Veranstaltungshinweise mitquetschen wollte. Da sage ich gleich noch ein paar Worte zu.

Ost- und Westdeutschland sind vereint. Seit mittlerweile 36 Jahren. 3. Oktober 1990. Unfassbar und historisch unglaublich beeindruckend, was da tatsächlich geschafft wurde, dieses Land zusammenzubringen. Aber jetzt kann man so ein bisschen fragen, wie das mit dem Zusammen tatsächlich zu verstehen ist, beziehungsweise aufgefasst werden kann. Denn wenn wir uns das mal anschauen, dann gibt es halt immer noch Unterschiede im politischen, im wirtschaftlichen, im gesellschaftlichen Bereich. Schauen Sie sich allein schon die Wahlerfolge der AfD an, aber das ist jetzt nicht ein rein ostdeutsches Problem, so möchte ich das jetzt auf keinen Fall bezeichnen oder bezeichnet wissen, aber trotzdem, die ganzen letzten Jahre haben gezeigt, dass da eher wieder mehr Spaltung herrscht, als dass da diese beiden damals getrennten Länder mehr und mehr zusammenwachsen. 45 Jahre Teilung, 36 Jahre die Wiedervereinigung. Das heißt, dass aber wirklich zwei Generationen aufgewachsen sind, die gar keine Erinnerung mehr an diese Teilung haben. Ich weiß nicht, mit welchen Gefühlen Sie an den morgigen Tag der deutschen Einheit rangehen. Ob Sie sich vielleicht auch mal irgendwie gefragt haben, was uns eigentlich da zusammenhält in der Bundesrepublik. Gut, einige werden vielleicht einfach nur denken, oh Mann, Feiertag auf dem Samstag, wie doof. Wer aber vielleicht ein Zeichen setzen möchte, klar, Hildesheim ist weit weg von den ehemaligen ostdeutschen Ländern, aber tatsächlich steht morgen auch bei uns eine Aktion an, die auch bewusst den Tag der deutschen Einheit sich dafür ausgewählt hat. Diese Aktion trägt den Titel »Es brennt«. Und da geht's um diese ganzen Brandherde, die wir haben. Hitzerekorde, Flächenbrände, Wasserkrisen, also der Fokus liegt schon auf dem Umweltaspekt, aber halt auch generell soll ein Zeichen gesetzt werden für das Grundgesetz, für eine Politik, für das Wohl aller. Darum, wie gesagt, 3. Oktober, Tag Deutschland hat sich für die Personen, die Gruppen dahinter angeboten. Das sind zum Beispiel die Omas und gegen rechts, die Eltern gegen rechts, Extinction Rebellion. Diese Gruppen und andere hier aus Hildesheim haben für den hiesigen Ableger gesorgt. Diese Aktion, die in Berlin tatsächlich eine Menschenkette vom Bundesverfassungsgericht zum Bundeskanzleramt in Berlin ziehen soll. Das ist so die Hauptkette, die entsteht. Aber auch an vielen anderen Ecken, in Dörfern, in Städten wird es Menschenketten geben und auch in Hildesheim. Und wenn Sie sich da mit einreihen möchten, wenn Sie ein Zeichen setzen wollen, visueller Art, los geht's morgen auf dem Bahnhofsplatz um 11.45 Uhr. Und mehr zu der Aktion gibt's online auf esbrennt.com. Es hat mich an ein Album erinnert mit dem Titel »Guten Morgen, es brennt«. Das ist jetzt auch schon 18 Jahre alt, aber ungebrochen aktuell, leider, muss man sagen. Die Texte von Mono und Nikita Mann.

0: Am morgigen 3. Oktober steht nicht nur der Tag der Deutschen Einheit auf dem Programm, es ist auch der Tag der offenen Moschee. Moscheen sind Träger der gesellschaftlichen Verfasstheit, sagt der Verein IGMG, Islamische Gemeinschaft Millî Görüs. Und dessen hiesiger Ableger, der lädt anlässlich des 30. Jubiläums dieses Aktionstages dazu ein, sich das Ganze mal in Hildesheim anzuschauen. Marlene Kunz hat sich mit Dr. Alexander Schmidt, dem Sprecher des Vereins, unterhalten.
1: Gehen wir zuerst einmal 30 Jahre in die Vergangenheit. Warum findet der Tag der Moschee statt und was ist eigentlich der Hintergrund?
2: Ja, der Hintergrund ist einfach, dass die Muslime bewusst den 3. Oktober als Tag gewählt haben, weil das ja der Tag der Deutschen Einheit ist und man wollte damit darstellen, dass man halt ja auch ein Teil dieser deutschen Gesellschaft ist, an der Einheit des deutschen Gesellschaft halt auch teil hat. Und deswegen hat man dann bewusst natürlich auch, weil es kein religiös konnotierter Feiertag ist, also es wäre ja ein bisschen schlecht, wenn es jetzt Weihnachten wäre oder so oder Ostern, und deswegen hat man bewusst diesen Tag gewählt. Ne? Und das ist halt ein Feiertag für alle und man öffnet die Moscheen. Seit 30 Jahren überall in Deutschland, über 1000 Moscheen oder so sind das, ne, die da mitmachen. Meistens sogar mehrere Moscheen, die da offen haben und laden halt die Bürger und Bürgerinnen ein, halt sich eine Moschee anzugucken, vorbeizukommen, Fragen zu stellen, kritische Fragen zu stellen, einfach neugierig zu sein, sich zu informieren, ne, einen Tee zu trinken, ein bisschen Gebäck zu essen und hoffentlich mit einem guten Gefühl wieder nach Hause zu gehen.
1: Und was bedeutet der Tag der Moschee für Sie als Verein?
2: Naja, für uns ist das halt auch die Möglichkeit, uns den Bürger und Bürgerinnen halt zu zeigen, zu öffnen, zu zeigen, wofür wir als Moschee stehen, dass wir halt für halt offen sind als Gemeinde, dass wir ein Teil sein wollen der Gesellschaft und der Gemeinschaft, dieser Stadtgesellschaft auch, dass wir uns auch als gesellschaftliche Stütze selbst verstehen und uns engagieren wollen in dieser Gesellschaft und einfach ein Zeichen der Offenheit setzen können und Menschen einladen, was wir auch über den 3. Oktober hinaus machen, indem wir halt einfach immer bereit sind, zum Beispiel Schulklassen bei uns einzuladen, die vorbeikommen von verschiedensten Schulen hier in Hildesheim. Wir sind engagiert im interreligiösen Dialog, unter anderem bei Abrahams Runden Tisch. Und das ist uns einfach sehr wichtig. Wir wissen ja auch, dass es Vorurteile gibt und Ressentiments gibt gegenüber dem Islam oder gegen Muslime, besser gesagt. Genau, da wollen wir einfach gegensteuern und einfach uns offen zeigen und versuchen, ja, Brücken zu bauen, Herzen zu erreichen.
1: Und welche Rolle spielt die Moschee jetzt auch im Zusammenleben in der Stadt bzw. in der Gemeinde? Sie haben ja von Ressentiments gesprochen.
2: Naja, wir wissen ja, dass es, wir wissen mittlerweile, dass sogar parteipolitisch es möglich ist, mit Stimmung gegen den Islam Erfolg zu haben. Das besorgt uns als Muslime und auch als Bürger und Bürgerinnen. Und da versuchen wir halt bewusst gegenzusteuern. Und dass man weiß, man kann große Politik nicht ändern, man kann aber nur im Klein-Klein. Also, und wir haben einfach die Erfahrung gemacht, dass wenn man Menschen wirklich begegnet, und man kann eigentlich nur hassen, was man nicht kennt. Und sobald man sich mit offenem Herzen mal aufmacht und den anderen zu begegnen, das heißt ja nicht, dass man alles gut heißen muss, dass man alles richtig heißen muss. Man kann ja Kritik üben, aber so mit einem offenen Herzen dem anderen zu begegnen und einfach zu erfahren, dass er auch als Mensch seine eigene Vorstellung hat, seine eigene Weltanschauung hat, und das kann ich ernst nehmen, kann es respektieren und akzeptieren und ihn als Menschen so wahrnehmen, wie er ist.
1: Und wie steht das 30. Jubiläum, der Tag der Moschee und das 77-jährige Bestehen des Grundgesetzes im Zusammenhang? Das Motto ist ja Moscheen als Träger der gesellschaftlichen Verfasstheit.
2: Genau, also da, ja, über den Titel musste ich auch erstmal nachdenken. Also ich verstehe ihn so doppeldeutig. Auf der einen Seite Verfasstheit im Sinne von Verfassung, Grundgesetz. Also das Moscheen auch als Träger des Grundgesetzes der gesellschaftlichen Ordnung, die wir gutheißen, die wir für richtig erachten, die wir denken, dass sie auch gerade in diesen Zeiten gestärkt werden muss. Auf der anderen Seite ist es Verfasstheit, aber auch, meint ja doppeldeutig, im Sinne von Zustand der Gesellschaft. Und wir wissen ja, dass die Gesellschaft auch in einer Krise ist und dass es Verwerfungen gibt. Häufig auch in Verbindung mit dem Islam, oder es wird zumindest den Muslimen, sagen wir mal, schon häufig eine Schuld mit dran gegeben, so als einfacher Sündenbock. Das wissen wir ja und das funktioniert ja politisch auch wunderbar. Und da versuchen wir halt einfach gegenzusteuern. Und deswegen dieser Titel und ja diese Verknüpfung halt ganz bewusst, was ich ja schon gesagt habe, der mit dem 3. Oktober, diese Verknüpfung, die ist ja auch bewusst gewählt.
1: Wenn Sie den Menschen, die noch nie in einer Moschee waren, eine Sache mitgeben würden, was würden Sie da sagen?
2: Kommen Sie vorbei, haben Sie ein offenes Herz, hören Sie den Menschen zu, lassen Sie sich bereichern und gehen vielleicht oder idealerweise gehen Sie ein bisschen verändert wieder nach Hause.
1: Wir haben jetzt eine ganze Weile lang über das 30-jährige Jubiläum dieses Tages gesprochen. Und was erwartet da die Besuchenden an diesem Tag? Und kann jeder auch an diesem Tag teilnehmen?
2: Natürlich. Jeder kann vorbeikommen. Alle Bürger und Bürgerinnen dieser Stadt sind herzlich eingeladen, egal wo sie stehen, welche Einstellung sie haben. Sie sind herzlich eingeladen, sollen vorbeikommen, versuchen uns kennenzulernen. Wir freuen uns drauf.
0: Der Tag der offenen Moschee. Morgen in ganz Deutschland und hier in Hildesheim, da öffnet die Moschee in der Leunesstraße ihre Türen von 14 bis 18 Uhr.

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1: Um 7:30 mit Felix Oehlmann. Die Schlagzeilen: Sanierung der Martini-Kirche am RPM würde über 20 Millionen Euro kosten. Feuerwehr findet Leiche bei Hausbrand in Volkersheim. Stadt Gronau bietet Beratung für Leerstände an und auch in Hildesheim soll es Samstag eine Es brennt Menschenkette geben. Die Meldungen im Einzelnen. Eine Sanierung der Martini-Kirche als Teil des Römer- und Pelizeus-Museums würde voraussichtlich über 20 Millionen Euro kosten. Die Museumsleitung präsentierte jetzt vor dem Stadtentwicklungs- und Finanzausschuss die Ergebnisse einer entsprechenden Untersuchung. Diese führte zu drei Optionen: die Sanierung mit dem Erhalt aller derzeitigen Flächen, rund 2150 Quadratmeter, wäre mit 28 Millionen Euro die teuerste Variante, der Bau eines neuen, kleineren Ausstellungsgebäudes innerhalb der Kirche würde dagegen 21 Millionen kosten und zugleich die Ausstellungsfläche auf 800 Quadratmeter verkleinern. Das Museum befürwortet deshalb eine dritte Option, die sogenannte Römer-Variante, in der das Hauptschiff der Kirche in großen Teilen freigelegt wird. Dies würde geschätzt 22 Millionen Euro kosten und 1400 Quadratmeter an Ausstellungsfläche erhalten. Unabhängig von der gewählten Variante entstehen bei der Sanierung große Kosten, unter anderem durch notwendige Arbeiten etwa am Dach und neue, von der Versicherung geforderte Sicherheitsmaßnahmen. In der gemeinsamen Ausschusssitzung befürworteten einige Ratsleute ebenfalls die Römer-Variante. Dabei herrschte aber auch Einigkeit, dass sich die Stadt Hildesheim eine solch große Summe nicht leisten kann und deshalb auf Fördergelder angewiesen ist. Nun soll ein möglicher Finanzierungsplan aufgestellt werden. Dabei soll die Stadt auch ermitteln, welche Kosten auch dann anfallen würden, sollte die Martini-Kirche gar nicht mehr für das Museum genutzt werden. Beim Brand eines Einfamilienhauses in Volkersheim bei Bokenem ist an diesem Donnerstagmorgen offenbar ein Mann ums Leben gekommen.

0: Seine Leiche wurde von der Feuerwehr bei der Bekämpfung des Feuers gefunden, heißt es im Bericht. Der Mann hatte zunächst als vermisst gegolten. Das Feuer war gegen 5.30 Uhr aus noch unbekannter Ursache ausgebrochen. Als die ersten Einsatzkräfte eintrafen, stand das Gebäude bereits komplett in Brand. Neben der Freiwilligen Feuerwehr aus Bokenem rückten auch Feuerwehren umliegender Ortschaften an. Wie hoch der entstandene Schaden ist, steht noch nicht fest. Die Polizei hat den Brandort für die weiteren Ermittlungen beschlagnahmt. Die Stadt Gronau bietet Beratung über mögliche Nachnutzungen und Fördermöglichkeiten für Leerstände an. Wie es in einer Mitteilung heißt, beeinträchtigen Leerstände nicht nur das Stadtbild, sondern bedeuteten häufig auch ungenutzte Potenziale für neue Wohn-, Gewerbe- oder Dienstleistungsangebote. Um diese Potenziale zu aktivieren, würden Eigentümerinnen und Eigentümer von Leerständen derzeit gezielt angeschrieben. Die Gronauer Innenstadt werde schon seit 2018 im Rahmen des Städtebauförderprogramms Lebendige Zentren schrittweise aufgewertet. Dieses Sanierungsverfahren biete auch Chancen für private Eigentümerinnen und Eigentümer, so die Stadt, da für Modernisierungs- und Instandsetzungsmaßnahmen an Gebäuden im Sanierungsgebiet unter bestimmten Voraussetzungen Zuschüsse gewährt werden können. Wer sich über solche Fördermöglichkeiten informieren möchte, finde weitere Informationen und Antragsunterlagen auf der Internetseite gronau-leine-bewegt.de. Bei einer für diesen Samstag angekündigten bundesweiten Aktion mit dem Titel »Es brennt« soll es auch in Hildesheim eine Menschenkette geben. Man wolle so am Tag der Deutschen Einheit für den Erhalt der Lebensgrundlagen, das konsequente Einhalten des Grundgesetzes und für eine Politik demonstrieren, die das Wohl aller vor den Profit weniger stellt, schreibt ein Zusammenschluss hiesiger Gruppen in ihrem Aufruf, unter ihnen Extinction Rebellion, die Omas und Eltern gegen Rechts, Randnotiz Hildesheim und die Grünen. Treffpunkt der Hildesheimer Demo ist der Bahnhofsplatz um 11.45 Uhr. Weitere Menschenketten sind nach Angaben der Initiatoren in über 60 anderen deutschen Städten geplant. Hinter Es brennt steht der Verein Wissen Leben aus dem bayerischen Raisting. Die Internetseite der Aktion ist esbrennt.com.
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2: Die Temperaturen, gemessen von den Tonkuhle-Wetterpartnern um 7:30, die liegen... Moment mal, jetzt muss ich hier mein Wetter nochmal neu öffnen. So, jetzt aber. Sind die groß eingestiegen? Naja, nicht wirklich. Wir haben 14 Grad in Sarstedt und in Dinkelbe und 13,5 Grad, also es ist ähnlich das Gleiche, in Hildesheim und in Dinkelbe und in Hasum. Die Vorhersage, ein bisschen was geht noch, 19 Grad, vielleicht auch 20 Grad, das ist heute der Höchstwert. Und es kann sein, dass hier und da noch etwas leichter oder nieseliger Regen durchzieht. Den dürften wir aber im Laufe dieses Morgens dann auch schon hinter uns haben und dann auch eine ganze Weile hinter uns. Heute dann ein Mix aus Sonnenschein und Wolken. Die Wolken halten schon ganz gut gegen, lockern wahrscheinlich so im Laufe des Mittags auf. Zum Abend hin ist es dann wahrscheinlich wieder ein bisschen bedeckter. Der Wind hält sich zurück und wenn es dann in der Nacht sich abkühlt, 9 Grad, 10 Grad sind das und 9 oder 10 Grad als Richtwert für die kommenden Nächte. Dabei bleiben wir. Genauso wie wir jetzt auch immer bei um die 20 Grad bleiben. Mal ein Grad mehr, mal ein Grad weniger. Aber das ist erstmal der Höchstwert fürs Wochenende und für die ersten Tage in der kommenden Woche. Weiterhin so ein Sonne-Wolken-Tauziehen. Mal Tendenz zum einen, mal Tendenz zum anderen. Aber was sich auf jeden Fall hält, ist der Wind, der nicht wirklich der Rede wert ist und dass es sehr wahrscheinlich trocken bleibt. Soweit die Meldungen.
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2: 7 Uhr und 38 Minuten. Ob Ob sich das hält, weiß ich nicht, aber ich habe aktuell, was den Hildesheimer Stadtverkehr betrifft, nach halt wirklich mehreren Tagen voller Ausfälle, aktuell nichts drauf stehen. Hoffen wir nicht, dass es einfach nur an deren Homepage liegt, dass da irgendwas nicht angezeigt wird, sondern dass tatsächlich wir vielleicht wieder in eine etwas entspanntere Lage da kommen. Und sonst habe ich jetzt frisch eine Meldung für die A7 Richtung Kassel zwischen Hildesheim und Danneburg-Salzgitter. Da kann man gerade nur eine Spur befahren nach einem Unfall. Die einzige Meldung aktuell. Bitte alle schön vorsichtig fahren, kommen Sie gut ans Ziel.

0: Amy Warning mit Bergauf. Bisschen bergab ist es mit diesem Song hier gegangen in unserer
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0: Amir P. und Defi Defson holen die Respektschelle raus. Da reicht's aktuell für Platz 6. Zwei Plätze also abgefallen. Vielleicht ändert sich das ja mit der nächsten Auswertung.

0: Nariman. Peace out. Eid.
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2: Das war ein Titel aus den Tonkuhle Lokalcharts. Wähle

Wieder einiges los dieses Wochenende. Veranstaltungshinweise gibt es in der nächsten Stunde. Auf eine Sache möchte ich aber noch eingehen, wo ja heute auch der Tag der Deutschen Einheit auch Thema gewesen ist und auch Einsatz für Demokratie. Da hat sich die Volkshochschule hier in Hildesheim etwas überlegt, nämlich die lange Nacht der Demokratie. Quasi schon mal auf dem Hinweg zum morgigen 3. Oktober. Das geht dann aber tatsächlich schon im Laufe des Vormittags los. 4 Veranstaltungen stehen auf dem Programm. Alle laden dazu ein, in die Geschichte der Stadt einzutauchen, gerade unter demokratischen Gesichtspunkten. Heute von 11 bis 13.15 Uhr, da kann man an der Ecke Gartenstraße Zingel vorbeikommen. Da gibt es eine Stadtführung in Sachen KZ-Außenkommando in Hildesheim. Wenn wir 1945 zurückgehen, Menschen, die in Hildesheim Zwangsarbeit leisten mussten. Was jüdisches Leben in der Stadt betrifft, seit dem späten 19. Jahrhundert, da gibt es eine Friedhofsführung auf dem Nordfriedhof. 14 Uhr geht's damit los. Dann kann man auch in Hildesheim auf den Spuren der Reichspogromnacht wandeln. Da trifft man sich in der Ecke Bahnhofstraße, Kaiserstraße, heute um 16.30 Uhr. Und dann geht es um die Stunde der Mutigen, Empathierebellion. Wie kann man Demokratie neu erfinden? Das dann in der VHS selber am Pfaffensteg in Kooperation mit Greenpeace ab 18 Uhr. Das ist auch alles kostenlos. Man kann einfach vorbeigehen, einfach vorbeikommen. Und alle weiteren Infos finden Sie sowohl auf der VHS-Homepage als auch auf deren Social-Media-Kanälen.

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1: Um 8 Uhr mit Claudia Drews. Eine der wichtigsten Zugstrecken in Deutschland wird ab heute für 14 Monate gesperrt. Die Bahn saniert den rund 230 Kilometer langen Abschnitt zwischen Hannover und Berlin. Worauf sich die Fahrgäste einstellen müssen, dazu Frank Eben aus Hannover.
2: Reisende müssen ab heute mit Zugausfällen und längeren Fahrtzeiten rechnen. Und das im Fern- und im Nahverkehr. Normalerweise geht es mit den Fernzügen von Hannover über Wolfsburg und Stendal bis nach Berlin. Diese Strecke ist erstmal dicht. Und die Bahnen werden stattdessen über Braunschweig, Helmstedt, Magdeburg und Potsdam umgeleitet. Das kann bis zu 80 Minuten länger dauern. Von Osnabrück nach Berlin geht es jetzt über Hamburg. 70 Minuten müssen die Fahrgäste hier mehr einplanen. Für Wolfsburg bedeuten die Bauarbeiten, dass vorerst kein ICE mehr in der Stadt halten wird.
1: Als Konsequenz aus dem Ukraine-Krieg stellt die Bundeswehr erstmals ein eigenes Drohnenregiment auf. Wer sich durchsetzen will, müsse den Kampf mit unbemannten Systemen beherrschen, sagte Verteidigungsminister Pistorius beim Besuch eines Truppenübungsplatzes in Niedersachsen.
3: Daraus zieht die Bundeswehr ihre Schlüsse. Wir werden im Laufe des Jahres 27 das erste Drohnenregiment der Bundeswehr aufbauen. Ein selbstständiger Verband für Unmanned Systems. Und gleichzeitig bleibt es dabei, dass wir selbstverständlich unbemannte Systeme integriert in allen Verbänden des Heeres auch weiterhin vorsehen werden. Aber der neue Verband, das Drohnenregiment, hat eben den Auftrag, die Fähigkeiten zu bündeln.
1: Laut Pistorius soll der neue Drohnenverband aus bis zu 600 Männern und Frauen bestehen. Ihre Hauptaufgabe sei es, gegnerische Drohnen zu sichten und abzufangen. Was steckt hinter dem beinahe Absturz der Fly-Dubai-Maschine nach Israel? Dazu gibt es auch 2 Tage nach dem Vorfall noch keine gesicherten Details. Die Behörden in den Vereinigten Arabischen Emiraten ermitteln, weil das Flugzeug dort registriert war. US-Präsident Trump hält es für realistisch, dass der Iran hinter der beinahe Katastrophe steckt. Hinweise darauf würden aber gerade geprüft, sagte Trump. Israels Ministerpräsident Netanyahu spricht von einem islamistischen Terroranschlag. Details dazu hat die israelische Regierung noch nicht veröffentlicht. In der Maschine hatte offenbar der Co-Pilot auf den Piloten eingestochen und die Boeing in einen Sturzflug geschickt. Der Angreifer wurde überwältigt und die Maschine stabilisiert. Sie landete in Saudi-Arabien. Die russischen Luftangriffe auf die Ukraine dauern weiter an. Dabei werden immer wieder auch zivile Ziele attackiert, wie zum Beispiel die wichtige Südbrücke in der Hauptstadt Kiew. Aus Kiew, Rebecca Barth.
4: Auf der Südbrücke verlaufen das Gleisbett der Metro sowie je 3 Spuren für den Straßenverkehr. Sie ist damit eine der wichtigsten Straßen der ukrainischen Hauptstadt und verbindet die linke mit der rechten Uferseite des Flusses Dnipro. Bereits am Donnerstag waren Drohnen auf der Brücke eingeschlagen. Laut Angaben des Kiewer Bürgermeisters Klitschko wurde dabei ein Brückenpfeiler, eine Leitplanke, die Fahrbahn sowie die Betonabsperrung der U-Bahn beschädigt. Laut Bürgermeister Klitschko sei der Verkehr auf der Südbrücke in beide Richtungen gesperrt und auf 2 weiteren Brücken stark eingeschränkt. Die Sperrungen treffen die Millionenstadt Kiew im Berufsverkehr. 5 Brücken für den Straßenverkehr führen in der ukrainischen Hauptstadt über den Fluss Dnipro, der in der Innenstadt etwa 700 Meter breit ist.
1: Die niederländische Werft Damen fordert einem Medienbericht zufolge Schadenersatz von der Bundesrepublik Deutschland. Dabei geht es um das gestoppte Fregattenprojekt F-126. Der Rechtsanwalt der Werft, Gauweiler, sagte der Süddeutschen Zeitung, wegen Vertragsbruchs würden Zahlungs- und Freistellungsansprüche von rund 4,7 Milliarden Euro geltend gemacht. Die frühere Verteidigungsministerin von der Leyen hatte 6 Exemplare der Fregatte bestellt. Pistorius entschied im Juni, das Projekt zu beenden. Die Damenwerft habe zeitliche und finanzielle Rahmenbedingungen nicht einhalten können, hieß es zur Begründung. Die deutsche Fußballnationalmannschaft hat am Abend in der Nations League gegen Serbien gewonnen. 2:0 hieß es am Ende durch Treffer von Tom Bischoff und Florian Wirtz. Für die DFB-Elf war es der erste Sieg unter dem neuen Bundestrainer Jürgen Klopp. Er selbst war am Ende erleichtert.
5: Von der ersten Minute an, um ehrlich zu sein, haben die Jungs alles rausgehauen. Das war super intensiv. Wir haben gegen den Ball fantastisch gearbeitet. Wir haben mit dem Ball fantastisch gespielt. Unser Gegenpressing ist komplett durch die Decke gegangen. Es war brutal gut.
1: Bundestrainer Klopp. Das nächste Spiel für seine Mannschaft steht am Sonntag in Thessaloniki gegen Griechenland an. Und das waren die Nachrichten.
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6: Mit Felix Oehlmann. Eine Sanierung der Martini-Kirche als Teil des Römer- und Pelizeus-Museums würde voraussichtlich über 20 Millionen Euro kosten. Die Museumsleitung präsentierte nun vor dem Stadtentwicklungs- und Finanzausschuss die Ergebnisse einer entsprechenden Untersuchung. Dabei herrschte Einigkeit, dass sich die Stadt allein eine solch große Summe nicht leisten kann und auf Fördergelder angewiesen ist. Nun soll ein möglicher Finanzierungsplan aufgestellt werden. Die Agentur für Arbeit Hildesheim sieht derzeit eine verhalten positive Entwicklung am hiesigen Arbeitsmarkt. Die Zahl der Menschen ohne Arbeit ist in den Landkreisen Hildesheim und Peine im September um 230 auf 16.071 zurückgegangen und die Arbeitslosenquote sank um 0,1 Prozentpunkte auf 7,1%. Beim Brand eines Einfamilienhauses in Volkersheim bei Bokenem ist an diesem Donnerstagmorgen offenbar ein Mann ums Leben gekommen. Seine Leiche wurde von der Feuerwehr bei der Bekämpfung des Feuers gefunden, heißt es im Bericht. Es war gegen 5.30 Uhr aus noch unbekannter Ursache ausgebrochen. Die Polizei hat den Brandort für ihre Ermittlungen beschlagnahmt.
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7: 8:07 Uhr. Auf der A7 Richtung Kassel zwischen Hildesheim und Derneburg-Salzgitter, da lässt sich aktuell nur eine Spur befahren wegen eines Unfalls. Kann also vielleicht auch ein bisschen länger dauern. Und was soll's denn, Entschädigung? Zumindest die Busausfälle scheinen wir heute hinter uns zu haben. Laut SVHI-Homepage, da steht zumindest nichts gelistet. Ich appelliere an Sie, im Laufe des Vormittags da auf jeden Fall nochmal raufzuschauen, ob sich da nicht doch was tut. Aber ich klopfe einfach mal auf das Holz hier in meinem Studio am Pulttisch und Pulttisch. Ich drücke Ihnen auf jeden Fall allen die Daumen für eine gute Fahrt. Ich hoffe, Sie kommen alle gut ans Ziel.
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7: Mit Alexander Polikowski. Der Tisch hier, auf dem mein Mischpult steht, so habe ich das gemeint. Es kann sein, dass in dieser Stunde noch so ein paar nieselige Ausläufer der Regenwolken durch die Region ziehen, aber das ist wahrscheinlich in der nächsten Stunde auch schon wieder durch und dann bleibt es auch erstmal die ganzen nächsten Tage trocken. Da haben wir mehr Glück als die armen Menschen in Tokio. Und das führt mich zu meinem heutigen Filmsong. Dazu gleich mehr.

Es ist ein nasser Rekord für die japanische Hauptstadt. So viel Regenwetter am Stück gab es in Tokio noch nie. 35 Tage in Folge. Heute steht dann der 36. Tag an. Ne? Ich weiß nicht, wie sie gestern eventuell in den Regen gekommen sind oder durch und sich gedacht haben, ach, wenigstens ist das dann morgen schnell durch. Jetzt stellen Sie sich mal vor, es ist einfach 35 Tage, beziehungsweise jetzt mittlerweile 36 Tage am Stück der Fall. Da kann ich verstehen, dass sich dabei manchen Leuten nicht nur so eine gewisse Regenmüdigkeit, sondern auch eine generell desolate Stimmung einstellt. Eine Regenblues. Es haben sich in Japan auch viele Leute in den sozialen Medien darüber beschwert, da zu Wort gemeldet. Unter anderem auch der Frontmann der Band Redwimps. Und das passt durchaus, denn die haben den Soundtrack beigesteuert für einen Film, in dem es ebenfalls um große Regenprobleme in Tokio geht. Dieser Film heißt Weathering With You. Deutscher Titel: Das Mädchen, das die Sonne berührt. Aus dem Jahre 2019. Und das ist ein Film von Makoto Shinkai. Ich liebe dessen Vorgängerfilm Your Name. Allein schon, was da optisch passiert, sowas habe ich noch nie gesehen. Ich habe mir danach geschworen, wann immer ein Shinkai-Film rauskommt, ich musste ihn im Kino sehen. Your Name habe ich nämlich nur bei mir zu Hause auf dem Laptop im Heimkino da mal schauen können. Was für eine Verschwendung. Und Weathering With You hat dann auch wieder typische Makoto Shinkai-Elemente. Das heißt, es ist halt wieder optisch eine unglaubliche Wucht. Es ist so detailverliebt, so krass. Und wie das Wetter auch dargestellt ist, der Himmel, es ist traumhaft schön. Dann haben wir eine berührende Geschichte über junge Leute und auch fantastische Elemente. Denn es geht um einen Oberschüler, der zieht aus seinem Heimatkaff nach Tokio und schlägt sich da mehr schlecht als recht durch, was so Jobsuche und Wirtschaft betrifft. Aber dann trifft er auf eine junge gleichaltrige Hina und die kann Kraft ihrer Gebete das Wetter beeinflussen und den Regen vertreiben. Mensch, das ist doch eine geile Geschäftsidee, denkt sich der Junge. Und das funktioniert auch erstmal ganz gut, aber so geheimnisvolle Kräfte haben dann natürlich auch ihren Preis. Weathering With You ist klar schwächer als Your Name. Also es ist auch schwer, sich aus diesem Schatten da zu lösen oder nicht an diesen Überfilm zu denken. Allein vom Inhalt her ist Weathering With You ein bisschen unfokussierter, lässt auch so ein paar Sachen irgendwie stehen und schlingert ein bisschen mehr. Trotzdem berührend und auch durchaus zum Nachdenken anregend ist das auf jeden Fall. Auch so die kleinen kapitalistisch-kritischen Elemente sind da ebenfalls ganz sympathisch und halt, wie gesagt, optisch. Es ist unfassbar, was Makoto Shinkai da einfährt. Und vielleicht kommt ja auch der tatsächlichen Metropole Tokio auch abseits des japanischen Zeichentrickkinos so ein magisches Mädchen irgendwann zugute. Oder möge der Regen dann zumindest bald ein Ende finden und möge es für die Stadt vielleicht auch ein anderer. Nein, ich will jetzt. Da hatte ich jetzt fast gespoilert. Eine Empfehlung gibt's auf jeden Fall für Weathering With You aus gegebenem Anlass. Heute meine filmische Empfehlung und generelle Empfehlung für Your Name. Oder generell die Filme von Makoto Shinkai. So, und die gerade angesprochene Band Redwimps, deren Titelsong, nicht Titelsong, aber Hauptsong von Weathering With You, den gibt's jetzt auch. Ich entschuldige mich bei allen Menschen, die Japanisch verstehen, dafür, dass ich jetzt diese Sprache wahrscheinlich ein bisschen verunstalte. Aini dekiru koto wa mada rukai. Gibt es noch irgendetwas, das Liebe tun kann?

0: Manchmal ist der Name Programm, so auch bei den Tuesdays, die sich jeden Dienstag treffen. Und das bereits seit 30 Jahren. Das will der Gospelchor dann natürlich auch amtlich feiern. Und wie? Das hat sich Marlene Kunz erklären lassen von Chorleiterin Julia Schönleiter und den Mitgliedern Annemarie Weber-Brockmann und Stefan Janssen.
1: Eine Frage an die Chorleiterin. Kannst du uns etwas über die Geschichte des Chors erzählen?
2: Also den Chor gibt es seit 30 Jahren, wurde gegründet von Liselotte Lerch, damals auch Organistin in der Katharina-von-Bora-Gemeinde in Itzum. Und irgendwann, vor 17 Jahren, bin ich dann dazu gekommen, habe den Chor übernommen. Und der Chor hat sich hoch entwickelt, mal 60 Leute, mal 40 Leute. Inzwischen sind wir 38 und wir singen ein Repertoire von Pop, Jazz, Gospel. Das macht den Chor doch auch sehr aus, die Vielfältigkeit in dem musikalischen Repertoire.
1: Jetzt kommen wir auf das Jubiläum zu sprechen. 30 Jahre, das ist eine lange Zeit. Wie wird das Jubiläum denn gefeiert?
2: Es gibt natürlich ein Jubiläumskonzert am 3. Oktober, 19 Uhr, in Paul-Gerhardt-Kirche auf der Marienburger Höhe. Und das ist das große Ereignis anlässlich dieses 30-jährigen Jubiläums, wo alle herzlich eingeladen sind, Eintritt frei.
3: Und hinterher gibt es einen kleinen Sektempfang für die Ehemaligen, die wurden nämlich eingeladen. Und wir wollen natürlich auch am Dienstag danach nochmal schön feiern und uns austauschen, wie diese 30 Jahre eben so vonstatten gingen.
1: Welche Musikrichtungen erwarten uns da?
2: Wir singen Gospelstücke, auch aktuelle Gospelstücke. Wir singen Jazzstandards, deutschsprachigen Pop. Und das ist eine Mischung auch, da kommen noch aus den frühen Jahren des Chors afrikanische Stücke hinzu. Und das ist eine bunte Mischung, die aber immer darauf ausgerichtet ist, innerlich zu bewegen, zu berühren, zu begeistern. Da ist ganz viel Emotionalität und ganz viel positive Energie steckt da drin.
1: Also ich höre schon von der Philosophie her Offenheit, Herzlichkeit, Menschlichkeit. Und gibt es dazu noch was zu erzählen?
2: Na, aus meinem Erleben, gerade weil ich jetzt 17 Jahre bei dem Chor bin, das Menschliche ist ganz besonders. Und auch in diesem Chor, ich glaube, dass in jedem Chor kommt man zusammen, gerade bei den Laienchören, weil man dieses gemeinsame Singen und dann eben auch diese gemeinsamen sozialen Kontakte so genießt und sucht. So. Und das spiegelt sich immer auch in der Musik. Also das fließt auch immer wieder hinein in Stückauswahl, weil da Themen kommen mit Trost oder Hoffnung oder Mut oder einfach Liebe, sodass es sich immer verwebt, ne, mit unserem Zusammensein als Mensch. Und das genieße ich sehr, auch gerade in diesem Chor bei den Tuesdays.
1: Und wenn ich nach diesem Jubiläumskonzert selber Lust hätte, am Chor teilzunehmen, wie geht das?
2: Dann bist du herzlich eingeladen, dienstagsabends 19 Uhr in die Katharina-von-Bora-Gemeinde zu kommen, wo wir proben. Wir sind kein Kirchenchor, aber wir dürfen die Örtlichkeiten dort nutzen. Und jede Interessierte, die gerne singt, kommt einfach, darf reinkommen, mitsingen, kriegt von uns Noten, darf auch wiederholt immer wieder kommen und schauen, ob der Funke überspringt.
1: Und wie sieht das aus, wenn man sich bislang noch nicht getraut hat mitzumachen? Vielleicht besonders auch als männlicher Sänger?
4: Da kann ich eben jedem männlichen Mitsingern sagen, dass man sich einfach ein bisschen Zeit nehmen muss und nicht einmal beim Schnuppern dabei ist und gleich denkt, oh, die können ja schon alles, Hilfe, was ist hier los? Und dass man sich einfach wirklich ein bisschen Zeit mitbringt und öfter mal da ist und dann einfach auch so reinkommt, so wie mir das ja auch ging. Also es ist nicht gleich, dass man nach einem Monat alle Stücke kann, sondern es braucht einfach ein Jahr oder so und dann macht das eben richtig Spaß.
0: So lange müssen Sie nicht warten, bis Sie die Tuesdays mal wieder live erleben können. Am 3. Oktober ist es soweit, um 19 Uhr in der Paul-Gerhardt-Kirche auf der Marienburger Höhe. Wir haben es gehört, Eintritt frei. Und weitere Infos zu den Tuesdays gibt's online. Der Link ist ein bisschen komplizierter, also wenn Sie mitmachen möchten oder weitere Infos wollen, suchen Sie einfach nach Tuesdays Chor Hildesheim. Dann finden Sie es sofort.

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1: Um 8:30 mit Felix Oehlmann. Die Schlagzeilen: Sanierung der Martini-Kirche fürs RPM würde über 20 Millionen Euro kosten. Agentur sieht mehr Bewegung im regionalen Arbeitsmarkt. Betrüger wollen an der B494 Schmuck gegen Geld tauschen. Hildesheimer Wochenmärkte werden feiertagsbedingt vorverlegt und diesjährige Hildesheimer Christbaumkugel zeigt St. Andreaskirche. Die Meldungen im Einzelnen. Eine Sanierung der Martini-Kirche als Teil des Römer- und Pelizäus-Museums würde voraussichtlich über 20 Millionen Euro kosten. Die Museumsleitung präsentierte jetzt vor dem Stadtentwicklungs- und Finanzausschuss die Ergebnisse einer entsprechenden Untersuchung. Diese führte zu drei Optionen: die Sanierung mit dem Erhalt aller derzeitigen Flächen, rund 2150 Quadratmeter, wäre mit 28 Millionen Euro die teuerste Variante, der Bau eines neuen, kleineren Ausstellungsgebäudes innerhalb der Kirche würde dagegen 21 Millionen kosten und zugleich die Ausstellungsfläche auf 800 Quadratmeter verkleinern. Das Museum befürwortet deshalb eine dritte Option, die sogenannte Römer-Variante, in der das Hauptschiff der Kirche in großen Teilen freigelegt wird. Dies würde geschätzt 22 Millionen Euro kosten und 1400 Quadratmeter an Ausstellungsfläche erhalten. Unabhängig von der gewählten Variante entstehen bei der Sanierung große Kosten, unter anderem durch notwendige Arbeiten etwa am Dach und neue, von der Versicherung geforderte Sicherheitsmaßnahmen. In der gemeinsamen Ausschusssitzung befürworteten einige Ratsleute ebenfalls die Römer-Variante. Dabei herrschte aber auch Einigkeit, dass sich die Stadt Hildesheim eine solch große Summe nicht leisten kann und deshalb auf Fördergelder angewiesen ist. Nun soll ein möglicher Finanzierungsplan aufgestellt werden. Dabei soll die Stadt auch ermitteln, welche Kosten auch dann anfallen würden, sollte die Martini-Kirche gar nicht mehr für das Museum genutzt werden. Die Agentur für Arbeit Hildesheim sieht derzeit eine verhalten positive Entwicklung am Arbeitsmarkt der Landkreise Hildesheim und Peine. Die Zahl der Menschen ohne Arbeit ist laut der Statistik für den September um 230 Menschen auf 16.071 zurückgegangen und die Arbeitslosenquote sank damit um 0,1 Prozentpunkte auf 7,1%. Agenturchefin Eveline Beger sagte, der Herbst bringe traditionell Bewegung in den Arbeitsmarkt, bevor im Winter die Arbeitslosigkeit saisonal wieder steige. Trotz der

0: In der herausfordernden wirtschaftlichen Situation gebe es aber auch erste vorsichtig positive Signale. Führende Wirtschaftsforschungsinstitute säen für den Herbst Anzeichen einer möglichen Stabilisierung. Die Agentur für Arbeit beobachte zwar eine zunehmende Zahl von Unternehmensinsolvenzen, bislang führe dies jedoch nur in vergleichsweise wenigen Fällen zu größeren Entlassungen. Am Dienstagabend haben Unbekannte an der B494 versucht, einen Autofahrer zu betrügen. Laut Bericht standen sie gegen 18.25 Uhr nahe Harsum an der Kreuzung zur Kreisstraße 203 vor ihrem silbernen BMW. Als der Autofahrer anhielt, um zu helfen, bot ihm der Fahrer des BMW einen angeblichen 18 Karat Goldring sowie ein Armband zum Kauf an, um so an Geld für Benzin zu gelangen. Der Zeuge durchschaute jedoch die Masche, lehnte ab und verständigte die Polizei. Diese traf den BMW jedoch nicht mehr an. Hinweise in der Sache nimmt das Kommissariat in Sarstedt entgegen. Wegen der zwei auf einen Samstag fallenden Feiertage im Oktober werden die Wochenmärkte auf dem Hildesheimer Marktplatz und dem Neustädter Markt jeweils vorverlegt. Wie die Stadt mitteilt, sind sie statt am 3. und 31. Oktober jeweils schon einen Tag vorher, also an diesem Freitag, dem 2. und am 30. Oktober. Die diesjährige Hildesheimer Christbaumkugel zeigt die St. Andreaskirche auf rotem Hintergrund. Sie ist seit diesem Donnerstag in limitierter Auflage in der Touristinformation am Marktplatz erhältlich, teilt das Stadtmarketing mit. Dies ist die mittlerweile 9. Edition der Sammlerkugeln. Auf der vom letzten Jahr war das Hildesheimer Rathaus abgebildet. Die Kugeln sind mundgeblasen und von Hand dekoriert und kosten rund 25 Euro.
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2: Die Temperaturen gemessen von den Tonkuhle-Wetterpartnern um 8:30. Wir haben in Hildesheim, Dingelbe, in Sarstedt, in Vechelde und in Harsum überall 14 Grad heute. Aktuell und, na gut, also aktuell heute sind es die Voraussichten. Die Vorhersage und die weiteren Aussichten kombiniert sehr schön. Also die Aussicht auf den heutigen Tag, 19 Grad, 20 Grad, das wird heute der Höchstwert sein. Und jetzt in dieser Stunde können vielleicht noch so ein paar nieselige Regenausläufer durch die Region ziehen. Das ist dann aber wahrscheinlich in der nächsten Stunde alles schon durch und dann bleibt es auch trocken den Rest des Tages. Der Wind ist ebenfalls nur schwach unterwegs und nach kämpft sich dann auch die Sonne ein bisschen Platz am Himmel frei. Voraussichtlich so im Laufe des Vormittags, Mittags. Die Wolken halten schon ganz gut gegen und ja, das ist so ein Tauziehen, so ein 50-50-Ding, würde ich sagen. Die weiteren Aussichten, danach sieht es auch weiterhin aus. So ein Misch aus Sonnenschein und Wolken, ohne Regen, mit schwachem Wind und mit Höchstwerten um die 20 Grad und Tiefstwerten um die 10 Grad. So geht's durchs Wochenende, so geht's auf jeden Fall auch erstmal in die nächsten Tage der kommenden Woche rein. Irgendwann wird es regnen, aber wahrscheinlich nicht vor Mittwoch. Soweit die Meldungen.
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2: 8:37 Uhr. Weiterhin keine Ausfälle gemeldet für heute, was den Stadtverkehr betrifft. Bitte aber trotzdem im Laufe des Tages vielleicht nochmal auf der SVHI-Homepage vorbeischauen. Dann habe ich hier was für die A7 Richtung Kassel zwischen Hildesheim und Derneburg-Salzgitter. Ah, wundervoll, es ist noch auf der Karte eingetragen, inklusive Warnsignal, aber nein, keine Fahrbahnbeschränkung mehr. Gut, denn es ist das B6 Richtung Hannover zwischen Sarstedt-Nord und Heisede. Da besteht jetzt aber gerade Gefahr durch eine ungesicherte Unfallstelle. Keine weiteren Meldungen. Gute Fahrt. Es steht wieder einiges an am Wochenende. Wir haben pickepackevolle Veranstaltungshinweise, die folgen gleich. Eine Sache, die wir gar nicht reingeschafft haben, die gibt's aber heute in der Kulturfabrik Löseke. Das Impro-Quartett Schmitzkatzen, die sind heute in der Kulturfabrik Löseke. Die sind ja seit 2003 ja immer unterwegs als Quartett, irgendwo zwischen Theater, Comedy und Live-Musik. Und da gibt's auch noch ein paar Tickets für. Da wir halt nicht genau wussten, wann als zu Redaktionsschluss gestern das vielleicht noch ausverkauft sein wird, da haben wir es deshalb nicht reingepackt. Aber das ist das Praktische an so einer Live-Moderation. Ich kann selber mal kurz nachgucken. Nee, Tickets für Schmitzkatzen heute sind noch vorhanden. Und auch für alles, was wir dann gleich noch empfehlen für heute, morgen und übermorgen.

Ernährungstipps mit Maja Krzyżanowski. Heute lädt die Fraueninitiative Rosenlabyrinth Hildesheim dazu ein, gemeinsam das Labyrinth im Ehrlicher Park zu erneuern. Der Labyrinthweg ist in den Sommermonaten an vielen Stellen von Löwenzahn, Klee und anderen Wildpflanzen erobert worden und bedarf nun einer Pflegeeinheit. Hacken und Laubbesen werden vom Verein Arbeit und Dritte Welt zur Verfügung gestellt. Wer hat, sollte dennoch passendes Gartenwerkzeug mitbringen. Zwischendurch können Sie sich mit selbstgebackenen Kuchen sowie Tee und Kaffee stärken. Los geht es um 15 Uhr im Ehrlicher Park. Wer heute Lust hat auf eine Oper, ist in dem Stück Aufschrei der Stille richtig. Das Stück basiert auf der Geschichte von Ganka Jordanova, einer jungen Frau, die 10 Jahre lang als Zwangsprostituierte in Koblenz Vergewaltigung und Gewalt erlebte, bis sie 2023 ermordet wurde. Ziel des Projekts ist es, das Thema Gewalt an Frauen auf sensible Weise künstlerisch zugänglich zu machen. Im Anschluss der Vorstellung findet ein sogenannter Nachklang statt, der dem Publikum Gelegenheit zum Austausch und Diskussionen gibt. Dabei soll ein gemeinsamer Denk- und Reflexionsraum entstehen. Die Vorstellung können Sie heute und morgen in der Heiliggeistkirche Saarstedt erleben. An beiden Tagen ist Einlass um 17 Uhr und Beginn um 18 Uhr. Eintritt ist frei, um Spenden wird gebeten. Unser nächster Tipp führt uns nach Hannover. Dort findet heute das Konzert im Fluss der Hoffnung statt. Hier begegnen sich barocke Volksmusik und südindische Tempelmusik. Ausgeführt wird das Konzert von Vokalsolisten des Ensembles Gali Scalazzi und den indischen GeigerInnen-Duo Violin Sisters unter der Leitung von Jochen Arnold. Das Konzert startet um 18 Uhr in der Pauluskirche Hannover. Der Eintritt ist frei. Es wird jedoch um eine Ausgangskollekte gebeten. Heute Abend ist Sänger Akio Lee mit seiner Band im UNESCO-Welterbe Fagus-Werk zu Gast. Der Künstler verbindet Jazz, Blues und Swing zu einem stimmungsvollen Live-Erlebnis.

0: Das war Arkyo Lee mit Nature Boy. Der Künstler interpretiert bekannte Klassiker und weniger bekannte Stücke mit seiner warmen Stimme und ganz eigenem Stil. Arkyo Lee tritt heute im Fagus Werk Ahlfeld auf. Einlass ist um 18.30 Uhr und Beginn um 19 Uhr. Karten können Sie für 23 Euro online oder für 25 Euro in der Abendkasse vor Ort erwerben. Das waren einige Veranstaltungstipps für heute. Weitere finden Sie unter stadtmagazin-public.de.
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2: Falls Sie sich in Bezug auf das Stück Aufschrei der Stille gerade gedacht haben, das klingt schon interessant, aber ich weiß nicht, ob mir das nicht zu sehr in die Nieren geht. Wenn Sie mehr Eindrücke haben möchten, wir haben eine Rezension dazu. Die finden Sie im Tonkuhle Podcast. Suchen Sie da einfach nach Oper, da finden Sie es sofort. Und der gerade angesprochene Arkyo Lee, den hatten wir auch schon das eine oder andere Mal bei uns im Programm. Der war auch schon mal in unseren Lokalcharts vertreten. Hier jetzt sein Track Welcome to the Club.

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1: mit Marlene Kunz. Das Theaterstück Trug und Schein – Eine Liebesgeschichte in Briefen ist am Samstag, den 3. Oktober, ausverkauft. Wer am Sonntag, den 4. Oktober, noch nichts vorhat, der kann zur Vorstellung im Allgemessener Kulturbrunnen Kranzweg 40b kommen. Beginn ist um 17 Uhr, das Stück dauert ca. 150 Minuten inklusive Pause und ist ab 14 Jahren. Karten gibt es regulär für 12 Euro. O Zapfdis. Der Felsenkeller Moritzberg veranstaltet am Samstag, den 3. Oktober von 13 bis 19 Uhr ein Oktoberfest mit Live-Musik sowie bayerischen Spezialitäten. Außerdem wird ein spezielles Oktoberfestbier, das Märzen, von der Hildesheimer Braumanufaktur ausgeschenkt. Wer vorbeikommen möchte, nimmt den Bus 101 bis zur Haltestelle Elzer Straße. Denn Parkplätze stehen leider nicht zur Verfügung. Das Theater für Niedersachsen lädt zur Eröffnung der Trilogie und Premiere der Oper Wilhelm Tell von Gioacchino Rossini ein. Um 19 Uhr ist Beginn am Theater für Niedersachsen in Hildesheim im Großen Haus. Weitere Termine finden Sie auf der Website www.tfn-online.de. Karten gibt es ab 15,50 Euro. Diesen Sonntag ist es wieder soweit. Alle 14 Tage öffnet das Internetcafé Trialog in der Teichstraße 6 Hildesheim von 14.30 Uhr bis 17 Uhr. Das Café ist für alle Interessierte offen, die für kleines Geld mit leckerem Kuchen und Getränken den Sonntagnachmittag in Gesellschaft verbringen möchten. Die Kirche St. Cosmas und Damian in Marienrode lädt zur letzten Vortragsveranstaltung der Saison 2026 aus der Reihe Literatur und Musik in Marienrode ein. Professor Dr. Manfred Overesch durchleuchtet bei seinem Vortrag Der Urknall der Zivilisation, die Offenbarung der 10 Gebote im Alten Testament, die Geschichte ihrer Entstehung und stellt sie in den theologischen und geistgeschichtlichen Kontext jener Zeit. Beginn ist um 15 Uhr in der Kirche St. Cosmas und Damian in Marienrode. Der Eintritt ist frei. Um Spenden wird gebeten. Das waren die Veranstaltungstipps für das Wochenende. Weitere finden Sie auf stadtmagazin-public.de.
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3: In Bezug auf Wilhelm Tell, auch wenn man da ja nie was vielleicht von mitbekommen hat, so das Bild von dem Mann, der seinem Sohn einen Apfel vom Kopf schießen muss mit der Armbrust, das ist wahrscheinlich einfach durch Popkultur oder Allgemeinbildung weit verbreitet. Falls Sie aber jetzt gar nichts im Ohr haben, was die Oper betrifft, das haben Sie ja vielleicht schon mal gehört. Ganz berühmt, die Ouvertüre aus Wilhelm Tell, das gibt's dann halt auch jetzt am Theater für Niedersachsen. Richtig schön in die Fresse, Klassik. Falls Sie da aber auch noch ein paar weitere Eindrücke erstmal haben möchten, wir schicken jemanden vor Ort und haben dann auch am kommenden Montag eine Rezension hier am Start. Aber ansonsten, wenn ich mir gerade mal den Saalplan anschaue von der Wilhelm Tell Oper, ja, da ist noch ungefähr die Hälfte der Plätze zu haben.

Das war der heutige Morgen hier auf Radio Tonkohle. Denken Sie daran, morgen ist Feiertag und morgen gibt es auch eine Menschenkette für Demokratie unter dem Titel Es brennt. Morgen um 11.45 Uhr am Bahnhofsplatz geht's los. Mein Name ist Alexander Polikowski. Ich drücke Ihnen die Daumen, dass Sie entspannt ins und durchs Wochenende kommen.

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1: Um 9 Uhr mit Michael Hafke. Seit dem frühen Morgen fahren keine Züge mehr auf der ICE-Trasse Hannover-Berlin. Die wichtige Ost-West-Verbindung bleibt bis Ende nächsten Jahres gesperrt. Züge werden umgeleitet. Woran das liegt und was das für die Reisenden bedeutet, fasst Inken Henkel aus der NDR Nachrichtenredaktion zusammen.
2: Die Strecke über Wolfsburg und Stendal wird grundsaniert. Auf der wichtigsten Verbindung zwischen Berlin und Nordrhein-Westfalen fahren sonst täglich über 400 Züge des Nah- und Fernverkehrs. Ab sofort geht es ersatzweise über Braunschweig und Magdeburg. Dadurch brauchen Reisende zwischen Hannover und Berlin statt 1,75 Stunden mindestens 2 Stunden und 50 Minuten. Eigentlich sollte es eine parallele Ausweichstrecke geben, die Lehrter Stammbahn, auf der es kaum Zeitverlust gegeben hätte. Da laufen aber auch Bauarbeiten und die werden nicht rechtzeitig fertig.
1: Morgen ist die Wiedervereinigung Deutschlands 36 Jahre her. Bereits heute beginnt das Fest zum Tag der deutschen Einheit in Bremen. 3 Tage lang gibt es dort Programm mit Konzerten, Debatten und Ausstellungen. Außerdem präsentieren sich alle Bundesländer auf einer Ländermeile. Noch immer gibt es aber zwischen Ost und West teils große Unterschiede. Die sieht auch die Ostbeauftragte der Bundesregierung Kaiser. Sie sagte auf NDR Info.
3: Wir sehen eben doch an der ehemaligen deutschen Grenze sozusagen, innerdeutschen Grenze, dass doch die Unterschiede sehr, sehr groß sind, was die Daten der Strukturschwäche, wenn ich es mal so sagen darf, angeht. Das ist eben zum Beispiel die Vermögensfrage, die Löhne, die Einkommen, aber auch die wirtschaftliche Struktur. Und da denke ich schon, wenn wir sagen, wir wollen gleichwertige Lebensverhältnisse in ganz Deutschland, dass wir da was tun müssen, weil das ist durchaus bedingt durch das Erbe eben auch der Teilung. Und ich denke auch immer, wenn wir uns Ostdeutschland angucken, dann ist das oft ein Seismograph für andere deutsche Entwicklungen, auch was den demografischen Wandel angeht. Das sind auch Phänomene, die wir teilweise auch in anderen Regionen, auch in Westdeutschland haben. Und wenn wir darauf Antworten finden, kommt das natürlich auch den westdeutschen Regionen zugute.
1: Die Ostbeauftragte der Bundesregierung Kaiser auf NDR Info. Die russischen Luftangriffe auf die Ukraine dauern weiter an. Dabei werden immer wieder auch zivile Ziele attackiert, wie zum Beispiel die wichtige Südbrücke in der Hauptstadt Kiew. Aus Kiew, Rebecca Barth.
4: Auf der Südbrücke verlaufen das Gleisbett der Metro sowie je 3 Spuren für den Straßenverkehr. Sie ist damit eine der wichtigsten Straßen der ukrainischen Hauptstadt und verbindet die linke mit der rechten Uferseite des Flusses Dnipro. Bereits am Donnerstag waren Drohnen auf der Brücke eingeschlagen. Laut Angaben des Kiewer Bürgermeisters Klitschko wurde dabei ein Brückenpfeiler, eine Leitplanke, die Fahrbahn sowie die Betonabsperrung der U-Bahn beschädigt. Der Verkehr der U-Bahn und des oberirdischen öffentlichen Nahverkehrs wurde zeitweise eingestellt. So auch an diesem Morgen.
1: In Frankreich sind auch heute viele Schulen wegen der heftigen Proteste im Land geschlossen geblieben. Hunderte Einrichtungen haben aber Online-Unterricht angeboten. In Frankreich protestieren Jugendliche seit Tagen gegen Lehrermangel, marode Schulgebäude und fehlende Ausstattung. In mehreren Städten kam es gestern wieder zu Ausschreitungen. Gebäude und Fahrzeuge wurden angezündet und Polizisten attackiert. Seit Beginn der Proteste sollen mehr als 300 Einsatzkräfte verletzt worden sein. Fast 2000 Demonstranten wurden laut Polizei vorübergehend in Gewahrsam genommen. Die deutsche Fußballnationalmannschaft hat das Gruppenspiel in der Nations League gegen Serbien gewonnen. Die Partie in München endete mit 2:0. Für die DFB-11 war es der erste Sieg unter dem neuen Bundestrainer Klopp. Aus München Jens-Jörg Krieg.
5: Fast 75% Ballbesitz, 32:1 Abschlüsse. Wenn es je einen hochverdienten Sieg gab, dann diesen Auftritt der DFB-11 gegen weitestgehend chancenlose Serben. Ein Tor von Tom Bischoff in der ersten und ein Tor von Florian Wirtz in der zweiten Halbzeit sorgten für den ersten Sieg unter dem neuen Bundestrainer. Mit Obi, Scherhand, Elmaler, Bauer und Janelt gaben gleich 5 Spieler ihr Debüt für Deutschland. Für Mika Bauer mit der besonderen historischen Note, dass er dabei zum 1000. Spieler in der Geschichte wurde, der mit dem DFB-Dress auflief.
1: Und das waren die Nachrichten. Das Wetter in Norddeutschland. In der ersten Tageshälfte gibt es Regen. Später dann von Westen her wird es freundlicher. Es kommt Sonne dazu bei maximal 18 Grad auf Fehmarn und bis 21 Grad in Lüchow. Morgen dann gibt es oft Nebel. Es kommen dann Sonne und Wolken im Wechsel. In Südniedersachsen und Vorpommern sind einzelne Schauer möglich bei 18 bis 22 Grad. Ähnlich sieht es am Sonntag aus. Es ist wechselnd bewölkt und 17 bis 21. Und auch am Montag gibt es etwas Sonne. Dazu viele Wolken und einzelne Schauer und 18 bis 21 Grad. Es ist 9:05 Uhr.
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6: Mit Felix Oehlmann. Eine Sanierung der Martini-Kirche als Teil des Römer- und Pelizeus-Museums würde voraussichtlich über 20 Millionen Euro kosten. Die Museumsleitung präsentierte nun vor dem Stadtentwicklungs- und Finanzausschuss die Ergebnisse einer entsprechenden Untersuchung. Dabei herrschte Einigkeit, dass sich die Stadt allein eine solch große Summe nicht leisten kann und auf Fördergelder angewiesen ist. Nun soll ein möglicher Finanzierungsplan aufgestellt werden. Die Agentur für Arbeit Hildesheim sieht derzeit eine verhalten positive Entwicklung am hiesigen Arbeitsmarkt. Die Zahl der Menschen ohne Arbeit ist in den Landkreisen Hildesheim und Peine im September um 230 auf 16.071 zurückgegangen und die Arbeitslosenquote sank um 0,1 Prozentpunkte auf 7,1%. Beim Brand eines Einfamilienhauses in Volkersheim bei Bokenem ist an diesem Donnerstagmorgen offenbar ein Mann ums Leben gekommen. Seine Leiche wurde von der Feuerwehr bei der Bekämpfung des Feuers gefunden, heißt es im Bericht. Es war gegen 5.30 Uhr aus noch unbekannter Ursache ausgebrochen. Die Polizei hat den Brandort für ihre Ermittlungen beschlagnahmt.
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0: Am morgigen 3. Oktober steht nicht nur der Tag der deutschen Einheit auf dem Programm, es ist auch der Tag der offenen Moschee. Moscheen sind Träger der gesellschaftlichen Verfasstheit, sagt der Verein IGMG, Islamische Gemeinschaft Mille Görüs. Und dessen hiesiger Ableger, der lädt anlässlich des 30. Jubiläums dieses Aktionstages dazu ein, sich das Ganze mal in Hildesheim anzuschauen. Marlene Kunz hat sich mit Dr. Alexander Schmidt, dem Sprecher des Vereins, unterhalten.
1: Gehen wir zuerst einmal 30 Jahre in die Vergangenheit. Warum findet der Tag der Moschee statt und was ist eigentlich der Hintergrund?
2: Ja, der Hintergrund ist einfach, dass die Muslime bewusst den 3. Oktober als Tag gewählt haben, weil das ja der Tag der deutschen Einheit ist und man wollte damit darstellen, dass man halt ja auch ein Teil dieser deutschen Gesellschaft ist, an der Einheit des deutschen Gesellschaft halt auch teilhat. Und deswegen hat man dann bewusst natürlich auch, weil es kein religiös konnotierter Feiertag ist, also es wäre ja ein bisschen schlecht, wenn es jetzt Weihnachten wäre oder so oder Ostern. Und deswegen hat man bewusst diesen Tag gewählt. Ne? Und das ist halt ein Feiertag für alle und man öffnet die Moscheen seit 30 Jahren überall in Deutschland, in weit über, ich glaube, über 1000 Moscheen oder so sind das, ne, die da mitmachen. Meistens sogar mehrere Moscheen, die da offen haben und laden halt die Bürger und Bürgerinnen ein, halt sich eine Moschee anzugucken, vorbeizukommen, Fragen zu stellen, kritische Fragen zu stellen, einfach neugierig zu sein, sich zu informieren, ne, einen Tee zu trinken, ein bisschen Gebäck zu essen und hoffentlich mit einem guten Gefühl wieder nach Hause zu gehen.
1: Und was bedeutet der Tag der Moschee für Sie als Verein?
2: Naja, für uns ist das halt auch die Möglichkeit, uns den Bürger und Bürgerinnen halt zu zeigen, zu öffnen, zu zeigen, wofür wir als Moschee stehen, dass wir halt für halt offen sind als Gemeinde, dass wir ein Teil sein wollen der Gesellschaft und der Gemeinschaft, dieser Stadtgesellschaft auch, dass wir uns auch als gesellschaftliche Stütze selbst verstehen und uns engagieren wollen in dieser Gesellschaft und einfach ein Zeichen der Offenheit setzen können und Menschen einladen, was wir auch über den 3. Oktober hinaus machen, indem wir halt einfach immer bereit sind, zum Beispiel Schulklassen bei uns einzuladen, die vorbeikommen von verschiedensten Schulen hier in Hildesheim. Wir sind engagiert im interreligiösen Dialog, unter anderem bei Abrahams Runden Tisch. Und das ist uns einfach sehr wichtig. Wir wissen ja auch, dass es Vorurteile gibt und Ressentiments gibt gegenüber dem Islam oder gegen Muslime, besser gesagt. Genau, da wollen wir einfach gegensteuern und einfach uns offen zeigen und versuchen, ja, Brücken zu bauen, Herzen zu erreichen.
1: Und welche Rolle spielt die Moschee jetzt auch im Zusammenleben in der Stadt bzw. in der Gemeinde? Sie haben ja von Ressentiments gesprochen.
2: Naja, wir wissen ja, dass es, wir wissen mittlerweile, dass sogar parteipolitisch es möglich ist, mit Stimmung gegen den Islam Erfolg zu haben. Das besorgt uns als Muslime und auch als Bürger und Bürgerinnen. Und da versuchen wir halt bewusst gegenzusteuern. Und dass man weiß, man kann große Politik nicht ändern, man kann aber nur im Klein-Klein. Also, und wir haben einfach die Erfahrung gemacht, dass wenn man Menschen wirklich begegnet und man kann eigentlich nur hassen, was man nicht kennt. Und sobald man sich mit offenem Herzen mal aufmacht und den anderen zu begegnen, das heißt ja nicht, dass man alles gut heißen muss, dass man alles richtig heißen muss. Man kann ja Kritik üben, aber so mit einem offenen Herzen dem anderen zu begegnen und einfach zu erfahren, dass er auch als Mensch seine eigene Vorstellung hat, seine eigene Weltanschauung hat und das kann ich ernst nehmen, kann es respektieren und akzeptieren und ihn als Menschen so wahrnehmen, wie er ist.
1: Und wie steht das 30. Jubiläum, der Tag der Moschee und das 77-jährige Bestehen des Grundgesetzes im Zusammenhang? Das Motto ist ja Moscheen als Träger der gesellschaftlichen Verfasstheit.
2: Genau, also da, ja, über den Titel musste ich auch erstmal nachdenken. Also ich verstehe ihn so doppeldeutig. Auf der einen Seite Verfasstheit im Sinne von Verfassung, Grundgesetz. Also das Moscheen auch als Träger des Grundgesetzes der gesellschaftlichen Ordnung, die wir gutheißen, die wir für richtig erachten. Wir denken, dass sie auch gerade in diesen Zeiten gestärkt werden muss. Der anderen Seite ist es Verfasstheit, aber auch, meint ja doppeldeutig, im Sinne von Zustand der Gesellschaft. Und wir wissen ja, dass die Gesellschaft auch in einer Krise ist und dass es Verwerfungen gibt, häufig auch in Verbindung mit dem Islam oder es wird zumindest den Muslimen, sagen wir mal, schon häufig eine Schuld mit dran gegeben, so als einfacher Sündenbock. Das wissen wir ja und das funktioniert ja politisch auch wunderbar und da versuchen wir halt einfach gegenzusteuern und deswegen dieser Titel und ja, diese Verknüpfung halt ganz bewusst, was ich ja schon gesagt habe, der mit dem 3. Oktober, diese Verknüpfung, die ist ja auch bewusst gewählt.
1: Wenn Sie den Menschen, die noch nie in einer Moschee waren, eine Sache mitgeben würden, was würden Sie da sagen?
2: Kommen Sie vorbei, haben Sie ein offenes Herz, hören Sie den Menschen zu, lassen Sie sich bereichern und gehen vielleicht oder idealerweise gehen Sie ein bisschen verändert wieder nach Hause.
1: Wir haben jetzt eine ganze Weile lang über das 30-jährige Jubiläum dieses Tages gesprochen. Und was erwartet da die Besuchenden an diesem Tag? Und kann jeder auch an diesem Tag teilnehmen?
2: Natürlich. Jeder kann vorbeikommen. Alle Bürger und Bürgerinnen dieser Stadt sind herzlich eingeladen, egal wo sie stehen, welche Einstellung sie haben. Sie sind herzlich eingeladen, sie sollen vorbeikommen, versuchen uns kennenzulernen. Wir freuen uns drauf.
0: Der Tag der offenen Moschee. Morgen in ganz Deutschland und hier in Hildesheim, da öffnet die Moschee in der Leunisstraße ihre Türen von 14 bis 18 Uhr.

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1: Um 9:30 mit Felix Oehlmann. Die Schlagzeilen: Sanierung der Martini-Kirche am RPM würde über 20 Millionen Euro kosten. Feuerwehr findet Leiche bei Hausbrand in Volkersheim. Stadt Gronau bietet Beratung für Leerstände an und auch in Hildesheim soll es Samstag eine Es brennt Menschenkette geben. Die Meldungen im Einzelnen. Eine Sanierung der Martini-Kirche als Teil des Römer- und Pelizäus-Museums würde voraussichtlich über 20 Millionen Euro kosten. Die Museumsleitung präsentierte jetzt vor dem Stadtentwicklungs- und Finanzausschuss die Ergebnisse einer entsprechenden Untersuchung. Diese führte zu drei Optionen: die Sanierung mit dem Erhalt aller derzeitigen Flächen, rund 2150 Quadratmeter, wäre mit 28 Millionen Euro die teuerste Variante, der Bau eines neuen, kleineren Ausstellungsgebäudes innerhalb der Kirche würde dagegen 21 Millionen kosten und zugleich die Ausstellungsfläche auf 800 Quadratmeter verkleinern. Das Museum befürwortet deshalb eine dritte Option, die sogenannte Römer-Variante, in der das Hauptschiff der Kirche in großen Teilen freigelegt wird. Dies würde geschätzt 22 Millionen Euro kosten und 1400 Quadratmeter an Ausstellungsfläche erhalten. Unabhängig von der gewählten Variante entstehen bei der Sanierung große Kosten, unter anderem durch notwendige Arbeiten etwa am Dach und neue, von der Versicherung geforderte Sicherheitsmaßnahmen. In der gemeinsamen Ausschusssitzung befürworteten einige Ratsleute ebenfalls die Römer-Variante. Dabei herrschte aber auch Einigkeit, dass sich die Stadt Hildesheim eine solch große Summe nicht leisten kann und deshalb auf Fördergelder angewiesen ist. Nun soll ein möglicher Finanzierungsplan aufgestellt werden. Dabei soll die Stadt auch ermitteln, welche Kosten auch dann anfallen würden, sollte die Martini-Kirche gar nicht mehr für das Museum genutzt werden. Beim Brand eines Einfamilienhauses in Volkersheim bei Bokenem ist an diesem Donnerstagmorgen offenbar ein Mann ums Leben gekommen. Seine Leiche wurde von der Feuerwehr bei der Bekämpfung des Feuers gefunden, heißt es im Bericht. Der Mann hatte zunächst als vermisst gegolten. Das Feuer war gegen 5.30 Uhr aus noch unbekannter Ursache ausgebrochen. Als die ersten Einsatzkräfte eintrafen, stand das Gebäude bereits komplett in Brand. Neben der Freiwilligen Feuerwehr aus Bokenem rückten auch Feuerwehren umliegender Ortschaften an. Wie hoch der entstandene Schaden ist, steht noch nicht fest. Die Polizei hat den Brandort für die weiteren Ermittlungen beschlagnahmt. Die Stadt Gronau bietet Beratung über mögliche Nachnutzungen und Fördermöglichkeiten für Leerstände an. Wie es in einer Mitteilung heißt, beeinträchtigen Leerstände nicht nur das Stadtbild, sondern bedeuteten häufig auch ungenutzte Potenziale für neue Wohn-, Gewerbe- oder Dienstleistungsangebote. Um diese Potenziale zu aktivieren, würden Eigentümerinnen und Eigentümer von Leerständen derzeit gezielt angeschrieben. Die Gronauer Innenstadt werde schon seit 2018 im Rahmen des Städtebauförderprogramms Lebendige Zentren schrittweise aufgewertet. Dieses Sanierungsverfahren biete auch Chancen für private Eigentümerinnen und Eigentümer, so die Stadt, da für Modernisierungs- und Instandsetzungsmaßnahmen an Gebäuden im Sanierungsgebiet unter bestimmten Voraussetzungen Zuschüsse gewährt werden können. Wer sich über solche Fördermöglichkeiten informieren möchte, finde weitere Informationen und Antragsunterlagen.

Unterlagen auf der Internetseite gronau-leine-bewegt.de. Bei einer für diesen Samstag angekündigten bundesweiten Aktion mit dem Titel Es brennt soll es auch in Hildesheim eine Menschenkette geben. Man wolle so am Tag der deutschen Einheit für den Erhalt der Lebensgrundlagen, das konsequente Einhalten des Grundgesetzes und für eine Politik demonstrieren, die das Wohl aller vor den Profit weniger stellt, schreibt ein Zusammenschluss hiesiger Gruppen in ihrem Aufruf. Unter ihnen Extinction Rebellion, die Omas und Eltern gegen Rechts, Randnotiz Hildesheim und die Grünen. Treffpunkt der Hildesheimer Demo ist der Bahnhofsplatz um 11.45 Uhr. Weitere Menschenketten sind nach Angaben der Initiatoren in über 60 anderen deutschen Städten geplant. Hinter Es brennt steht der Verein Wissen Leben aus dem bayerischen Raisting. Die Internetseite der Aktion ist esbrennt.com.

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1: Das war ein Titel aus den Tonkuhle-Lokalcharts. Wählen

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1: Um 10 Uhr mit Michael Hafke. Seit dem frühen Morgen fahren keine Züge mehr auf der ICE-Trasse Hannover-Berlin. Die wichtige Ost-West-Verbindung bleibt bis Ende nächsten Jahres gesperrt. Züge werden umgeleitet. Woran das liegt und was das für die Reisenden bedeutet, fasst Inken Henkel aus der Nachrichtenredaktion zusammen.
2: Die Strecke über Wolfsburg und Stendal wird grundsaniert. Auf der wichtigsten Verbindung zwischen Berlin und Nordrhein-Westfalen fahren sonst täglich über 400 Züge des Nah- und Fernverkehrs. Ab sofort geht es ersatzweise über Braunschweig und Magdeburg. Dadurch brauchen Reisende zwischen Hannover und Berlin statt 1,75 Stunden mindestens 2 Stunden und 50 Minuten. Eigentlich sollte es eine parallele Ausweichstrecke geben, die Lehrter Stammbahn, auf der es kaum Zeitverlust gegeben hätte. Da laufen aber auch Bauarbeiten und die werden nicht rechtzeitig fertig. Dass die Sanierung der Hauptstrecke so lange dauert, liegt auch daran, dass die Gleise hier auf einem längeren Abschnitt nicht in einem Schotterbett liegen, sondern auf Betonplatten. Die zu zertrümmern und neue Platten zu legen, ist aufwendig.
1: In Bremen starten heute die Feiern zum Tag der Deutschen Einheit. Bis Sonntag gibt es in der Innenstadt und an der Weser Diskussionsrunden, Musik- und Kulturveranstaltungen auf mehr als 100 Bühnen. Auf einer Ländermeile präsentieren sich die Bundesländer. Man wolle bei den Feierlichkeiten die Unterschiede in Deutschland als verbindendes Element betonen, sagte Bremens Bürgermeister Bovenschulte auf NDR Info.
3: Wir versuchen das ja mit dem Motto der Bundesratspräsidentschaft, viele Stärken, ein Land auf den Punkt zu bringen, dass Vielfalt ja nicht bedeutet, dass man auseinanderdriftet, sondern Vielfalt ist die Voraussetzung für Stärke. Wenn wir alle gleichförmig unterwegs wären, dann würden wir ja unterschiedliche Stärken und unterschiedliche Erfahrungen und unterschiedliche Perspektiven gar nicht nutzen können. Und meine feste Überzeugung ist, dass so eine gleichförmige Gesellschaft deutlich weniger innovativ und weniger menschlich und weniger solidarisch wäre.
1: Mehrere europäische Geheimdienstchefs sind von Datenpannen betroffen. Das zeigen Recherchen von WDR und Süddeutscher Zeitung. Auch sensible Daten eines Vizechefs des Bundesnachrichtendienstes sollen öffentlich geworden sein. Aus Köln, Jana Heck.
4: Bereits seit Jahren ist die private Handynummer des militärischen Vizepräsidenten des Bundesnachrichtendienstes im Internet zu finden. Ebenso private E-Mail-Adressen und seine private Wohnanschrift in Bayern. Bär ist zuständig für die strategische Militäraufklärung im Ausland. Fast alles, womit er zu tun hat, unterliegt strikter Geheimhaltung. Die Informationen stammen aus einem Datenleak eines US-amerikanischen Online-Auktionshauses aus dem Jahr 2020. Sie sind bis heute einsehbar. Laut den Informationen von WDR und SZ nutzte Bär die geleakte Handynummer bis mindestens kurz vor dieser Veröffentlichung.
1: In Frankreich sind auch heute viele Schulen wegen der heftigen Proteste im Land geschlossen geblieben. Hunderte Einrichtungen haben aber Online-Unterricht angeboten. In Frankreich protestieren Jugendliche seit Tagen gegen Lehrermangel, marode Schulgebäude und fehlende Ausstattung. In mehreren Städten kam es gestern wieder zu Ausschreitungen. Gebäude und Fahrzeuge wurden angezündet und Polizisten attackiert. Seit Beginn der Proteste sollen mehr als 300 Einsatzkräfte verletzt worden sein. Fast 2000 Demonstranten wurden laut Polizei vorübergehend in Gewahrsam genommen. Bundesforschungsministerin Bär und Niedersachsens Wissenschaftsminister Moors geben heute bekannt, welche Universitäten und Hochschulen als Exzellenzstandorte ausgezeichnet werden. Auch norddeutsche Unis hoffen auf den Titel, wie zum Beispiel Bremen. Von dort Elke Küster.
5: Die Auszeichnung wäre ein enormer Boost für die Spitzenforschung, aber auch für Studium und Lehre, sagte eine Sprecherin der Universität Bremen. Die Uni bewirbt sich zusammen mit der Karl-von-Ossietzky-Universität Oldenburg um eine der 5 Auszeichnungen. Insgesamt sind 11 Einzeluniversitäten und Hochschulverbünde in der finalen Auswahl, darunter die Medizinische Hochschule und die Leibniz-Universität in Hannover. Für Bremen und Oldenburg würde der Exzellenzstatus nicht nur mehr nationales und internationales Prestige bedeuten. Es winken auch öffentliche Fördergelder in Höhe von insgesamt rund 150 Millionen Euro für die kommenden 7 Jahre. Das Geld würde unter anderem in den weiteren Ausbau der Zusammenarbeit fließen. Geplant sind etwa hochschulübergreifende Professuren.
1: Und das waren die Nachrichten. Das Wetter in Norddeutschland. In der ersten Tageshälfte gibt's Regen, später wird's von Westen her freundlich, es kommt Sonne dazu und das bei maximal 18 Grad auf Fehmarn und bis 21 Grad in Lüchow. Morgen dann erstmal gibt's viel Nebel, dann sind Sonne und Wolken im Wechsel und in Südniedersachsen und Vorpommern kommen einzelne Schauer dazu bei 18 bis 22 Grad. Am Sonntag sieht's ähnlich aus, wechselnd bewölkt und 17 bis 21 und am Montag dann etwas Sonne, dazu viele Wolken und es sind auch einzelne Schauer dabei und 18 bis 21 Grad. Es ist 10.05 Uhr.
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6: Mit Felix Oehlmann. Eine Sanierung der Martini-Kirche als Teil des Römer- und Pelizeus-Museums würde voraussichtlich über 20 Millionen Euro kosten. Die Museumsleitung präsentierte nun vor dem Stadtentwicklungs- und Finanzausschuss die Ergebnisse einer entsprechenden Untersuchung. Dabei herrschte Einigkeit, dass sich die Stadt allein eine solch große Summe nicht leisten kann und auf Fördergelder angewiesen ist. Nun soll ein möglicher Finanzierungsplan aufgestellt werden. Die Agentur für Arbeit Hildesheim sieht derzeit eine verhalten positive Entwicklung am hiesigen Arbeitsmarkt. Die Zahl der Menschen ohne Arbeit ist in den Landkreisen Hildesheim und Peine im September um 230 auf 16.071 zurückgegangen und die Arbeitslosenquote sank um 0,1 Prozentpunkte auf 7,1%. Beim Brand eines Einfamilienhauses in Volkersheim bei Bokenem ist an diesem Donnerstagmorgen offenbar ein Mann ums Leben gekommen. Seine Leiche wurde von der Feuerwehr bei der Bekämpfung des Feuers gefunden, heißt es im Bericht. Es war gegen 5.30 Uhr aus noch unbekannter Ursache ausgebrochen. Die Polizei hat den Brandort für ihre Ermittlungen beschlagnahmt.
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1: Verehrte Muslime, wir leben in einer Zeit großer Verwirrung. Das körperliche Wohl steht über dem seelischen. Oberflächlichkeit scheint wichtiger zu sein als Herzlichkeit. Und Materialismus steht über Spiritualität. Ein Gelehrter hat diesen Zustand wie folgt beschrieben: Die Menschen wurden geschaffen, um geliebt zu werden. Die Dinge wurden geschaffen, um benutzt zu werden. Der Grund für das Chaos in der Welt ist, dass die Dinge geliebt und die Menschen benutzt werden. Wir geben oft nur den Dingen Wert, die wir mit den Augen sehen können. Deshalb vergessen wir das Spirituelle. Wertvoll scheinen nur Dinge zu sein, die gekauft und verkauft werden können. Die Dinge, die finanziell nicht messbar sind, haben an Wert verloren. Dazu zählen Charakter, Emotionen, Haltung und Wissen. Doch Allah, unser Erhalter, beschreibt die Gläubigen wie folgt: Weder Handel noch Geschäft hält die Gläubigen ab vom Gedenken an Allah, der Verrichtung des Gebets und dem Entrichten der Zakat. Sie fürchten den Tag, an dem sich Herzen und Blicke verkrampfen. Natürlich ist es für einen Muslim legitim, Halal-Handel zu betreiben. Allerdings sollte das Jenseits nicht vernachlässigt werden, während man dem weltlichen Lebensunterhalt nachgeht. Das Herz sollte bei Allah sein, während die Hände in der Dunya arbeiten. Liebe Geschwister, der Islam legt uns nahe, im Geschäftsleben wie in jedem anderen Bereich des Lebens ethisch zu handeln. Im Koran heißt es: Wenn ihr abwägt, dann wägt genau und mit der richtigen Waage. Das ist vorteilhafter und das Beste. Im Handel ist es notwendig, die Rechte anderer zu achten und keine Grenzen zu überschreiten. Reichtum darf uns nicht dazu verleiten, unser Jenseits zu vergessen und etwa unsere Verantwortung unseren Kindern gegenüber zu vernachlässigen. Wir sollten in unseren Geschäften auch an das Wohl unserer Geschäftspartner denken. Unser Prophet sallallahu alaihi wasallam sprach das folgende Dua: Möge Allah mit dem barmherzig sein, der nachsichtig ist und erleichtert. Wenn er verkauft, kauft und einfordert, was ihm zusteht. Damit zeichnet er den Rahmen, in dem wir uns bewegen sollen. Verehrte Muslime, unser Prophet sallallahu alaihi wasallam hat regelmäßig auf einen aufrichtigen und zuverlässigen Handel hingewiesen. Denn der Mensch ist vergesslich und hat Schwächen. Deshalb läuft er Gefahr, die Rechte zu verletzen, indem er beim Kaufen und Verkaufen nur auf seinen eigenen Gewinn bedacht ist. Das Streben nach mehr Reichtum ist die Schwäche, die den Menschen die Rechte anderer vergessen lässt. Unser Prophet sallallahu alaihi wasallam wies auf diesen Aspekt des Menschen hin und sagte: Wenn der Mensch zwei Täler voller Eigentum hätte, würde er noch ein drittes Tal wollen. Nichts als Erde könnte den Magen des Menschen füllen. Manche werden leider von ihrem Ehrgeiz geblendet. Deshalb betrügen sie andere und verhalten sich selbstsüchtig. Unser Erhalter sagte: Wehe denen, die beim Wiegen betrügen. Sie wiegen richtig, wenn sie von den Leuten etwas bekommen, aber wiegen falsch, wenn sie anderen geben. Möge Allah zu den glücklichen Menschen zählen, die auch im Jenseits zu den Gewinnern gehören. Amin.
2: Allahu Akbar.

Liebe Hörerinnen und Hörer, herzlich willkommen zu unserer wöchentlichen Reihe Islamische Geschichte. Heute hören Sie Teil 5, die Schlacht von Badr, der erste große Sieg der Muslime. In den letzten Folgen haben wir verfolgt, wie der Mohammed, Friede sei mit ihm, in Mekka Widerstand erfuhr, wie die Muslime nach Medina auswanderten und dort eine neue Gemeinschaft aufbauten. Heute geht es um die erste große militärische Auseinandersetzung zwischen den Muslimen und den Quraysh. Ein Ereignis, das den Lauf der Geschichte veränderte. Die Quraysh in Mekka hatten sich mit der Auswanderung der Muslime nach Medina nicht abgefunden. Sie fürchteten, dass der Einfluss des Propheten Mohammed, Friede sei mit ihm, wachsen würde. Vor allem aber wollten sie verhindern, dass die Muslime ihre Handelswege gefährden. Die Karawanen der Quraysh zogen regelmäßig von Mekka nach Syrien. Sie waren reich beladen und wurden von bewaffneten Männern begleitet. Für die Muslime in Medina war es überlebenswichtig, diese Karawanen zu stören. Sie selbst hatten in Mekka fast alles verloren: ihre Häuser, ihren Besitz, ihre Geschäfte. So beschlossen sie, eine große Karawane unter der Leitung von Abu Sufyan abzufangen. Der Prophet Mohammed, Friede sei mit ihm, brach mit etwa 300 Männern auf, um die Karawane abzufangen. Sie hatten nur wenige Pferde und Kamele und waren schlecht ausgerüstet. Die Quraysh jedoch erfuhren schnell von diesem Plan. Abu Sufyan, der die Karawane leitete, schickte eilig Boten nach Mekka, um Verstärkung zu holen. Daraufhin brachen rund 1000 Quraysh-Krieger auf, darunter viele der angesehensten Männer Mekkas. Sie waren gut bewaffnet und hatten deutlich mehr Ausrüstung. Die Muslime standen nun vor einer schweren Entscheidung. Sollten sie fliehen oder sich der Übermacht stellen? Der Prophet Mohammed, Friede sei mit ihm, beriet sich mit seinen Gefährten. Die Auswanderer aus Mekka waren fest entschlossen, aber er wollte auch die Meinung der Helfer aus Medina hören, denn sie hatten sich verpflichtet, die Stadt zu verteidigen. Nicht unbedingt außerhalb der Stadt zu kämpfen. Doch einer nach dem anderen erhoben sich und sagten: O Gesandter Gottes, geh, wohin Gott dich führt, wir werden an deiner Seite kämpfen. So zogen sie entschlossen zum Brunnen von Badr, wo die beiden Heere aufeinander trafen. Am Morgen des 17. Ramadan im zweiten Jahr der Hijra begann die Schlacht. Zuerst traten einzelne Kämpfer zum Duell aus, eine übliche Praxis in jener Zeit. Dann aber griffen die Heere auf breiter Front an. Die Muslime, obwohl zahlenmäßig stark unterlegen, kämpften mit Entschlossenheit und tiefem Glauben. Sie wussten, wenn sie heute unterliegen, könnte der Islam als Bewegung ausgelöscht werden. Der Koran berichtet, dass die Muslime in dieser Schlacht göttliche Unterstützung erhielten. Engel seien an ihrer Seite gewesen und hätten ihnen Mut gegeben. Der Prophet Mohammed, Friede sei mit ihm, betete inbrüstig zu Gott: O Gott, erfülle dein Versprechen. Wenn diese kleine Schar unterliegt, wird niemand mehr auf Erden sein, der dich anbetet. Die Muslime blieben standhaft
und die Quraysh gerieten bald in Unordnung. Gegen alle Erwartungen siegten die Muslime. Rund 70 Quraysh fielen, darunter viele ihrer führenden Männer. Weitere 70 wurden gefangen genommen. Die Muslime hatten nur 14 Märtyrer zu beklagen. Für eine Schlacht dieser Größenordnung war das ein erstaunlich geringes Opfer. Die Niederlage traf die Quraysh ins Herz. Viele ihrer angesehensten Männer waren tot und ihr Stolz war gebrochen. Nach der Schlacht stand der Mohammed, Friede sei mit ihm, vor der Frage, was sollte mit den Gefangenen geschehen? Einige Gefährten wollten sie töten, andere forderten ein Lösegeld. Der Prophet entschied sich für eine barmherzige Lösung. Viele Gefangene wurden gegen Lösegeld freigelassen. Wer kein Geld hatte, konnte sich freikaufen, indem er 10 muslimischen Kindern das Lesen und Schreiben beibrachte. So wurde aus einem Kriegserlebnis eine Quelle des Wissens und des Lernens für die Gemeinschaft. Die Schlacht von Badr war weit mehr als nur ein militärischer Sieg. Sie zeigte, dass die Muslime trotz Unterzahl mit Standhaftigkeit und Glauben bestehen konnten. Sie stärkte das Ansehen des Propheten Mohammed, Friede sei mit ihm, und der jungen muslimischen Gemeinschaft. Sie war ein Zeichen dafür, dass Gott die Gläubigen nicht im Stich lässt. Im Koran wird diese Schlacht als der Tag der Entscheidung bezeichnet.

Quraysh jedoch wollten sich nicht geschlagen geben. Sie schworen Rache. Viele Familien in Mekka hatten Angehörige verloren. Ihr Stolz war verletzt und sie waren entschlossen, die Muslime erneut anzugreifen. So legte die Schlacht von Badr den Grundstein für weitere Auseinandersetzungen, vor allem für die nächste große Schlacht Uhud.

liebe Hörerinnen und Hörer, das war Teil 5 unserer Reihe Islamische Geschichte, die Schlacht von Badr. Wir haben gesehen, wie eine kleine Schar von Gläubigen gegen eine übermächtige Armee bestand, mit Glauben, Mut und Zusammenhalt. In der nächsten Folge, in Teil 6, werden wir über die Schlacht von Uhud sprechen. Dort erlebten die Muslime nach dem großen Sieg von Badr eine schwere Prüfung und lernten wichtige Lektionen über Standhaftigkeit und Gehorsam. Bleiben Sie also dabei, jeden Freitag hier in unserer Reihe Islamische Geschichte. Dankeschön, auf Wiederhören, dass Sie uns zugehört haben.

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1: Um 11 Uhr mit Michael Hafke. Zum vierten Mal seit 2020 ist die Kaufhauskette Galeria insolvent. Jetzt ist wieder unklar, was aus den 83 Filialen wird. Erstmal bleiben sie aber geöffnet. Aus der NDR Nachrichtenredaktion Jan Busche.
2: Mit dem Insolvenzverfahren soll das Unternehmen stabilisiert werden für eine nachhaltige Zukunft. So ist es in einer Mitteilung der Firma zu lesen. 12.000 Menschen arbeiten bei Galeria. Ob jetzt Standorte geschlossen werden könnten, dazu hat das Unternehmen noch nichts gesagt. Galeria gehört seit 2 Jahren einer US-Investmentgesellschaft und einer Schweizer Beteiligungsfirma. Damals hieß das Unternehmen noch Galeria Karstadt Kaufhof. Im Sommer war schon bekannt geworden, dass 30 Filialen auf der Kippe stehen, wenn die Kosten nicht gesenkt werden können. Darunter waren die Kaufhäuser in Wismar, Braunschweig, Oldenburg und Hamburg-Eimsbüttel.
1: Seit dem frühen Morgen fahren keine Züge mehr auf der ICE-Trasse Hannover-Berlin. Die wichtige Ost-West-Verbindung bleibt bis Ende nächsten Jahres gesperrt. Züge werden umgeleitet. Woran das liegt und was das für die Reisenden bedeutet, fasst Inken Henkel aus der Nachrichtenredaktion zusammen.
3: Die Strecke über Wolfsburg und Stendal wird grundsaniert. Auf der wichtigsten Verbindung zwischen Berlin und Nordrhein-Westfalen fahren sonst täglich über 400 Züge des Nah- und Fernverkehrs. Ab sofort geht es ersatzweise über Braunschweig und Magdeburg. Dadurch brauchen Reisende zwischen Hannover und Berlin statt 1,75 Stunden mindestens 2 Stunden und 50 Minuten. Eigentlich sollte es eine parallele Ausweichstrecke geben, die Lehrter Stammbahn, auf der es kaum Zeitverlust gegeben hätte. Da laufen aber auch Bauarbeiten und die werden nicht rechtzeitig fertig. Dass die Sanierung der Hauptstrecke so lange dauert, liegt auch daran, dass die Gleise hier auf einem längeren Abschnitt nicht in einem Schotterbett liegen, sondern auf Betonplatten. Die zu zertrümmern und neue Platten zu legen, ist aufwendig.
1: In Bremen starten heute die Feiern zum Tag der Deutschen Einheit. Bis Sonntag gibt es in der Innenstadt und an der Weser Diskussionsrunden, Musik- und Kulturveranstaltungen auf mehr als 100 Bühnen. Darunter ist ein Auftritt der Fantastischen Vier. Auf einer Ländermeile präsentieren sich die Bundesländer. Am gesamten Wochenende werden in Bremen mehr als 400.000 Besucher erwartet. Die russischen Luftangriffe auf die Ukraine dauern weiter an. Dabei werden immer wieder auch zivile Ziele attackiert, wie zum Beispiel die wichtige Südbrücke in der Hauptstadt Kiew. Aus Kiew, Rebecca Barth.
4: Auf der Südbrücke verlaufen das Gleisbett der Metro sowie je 3 Spuren für den Straßenverkehr. Sie ist damit eine der wichtigsten Straßen der ukrainischen Hauptstadt und verbindet die linke mit der rechten Uferseite des Flusses Dnipro. Bereits am Donnerstag waren Drohnen auf der Brücke eingeschlagen. Laut Angaben des Kiewer Bürgermeisters Klitschko wurde dabei ein Brückenpfeiler, eine Leitplanke, die Fahrbahn sowie die Betonabsperrung der U-Bahn beschädigt. Der Verkehr der U-Bahn und des oberirdischen öffentlichen Nahverkehrs wurde zeitweise eingestellt. So auch an diesem Morgen.
1: In Frankreich sind auch heute viele Schulen wegen der heftigen Proteste im Land geschlossen geblieben. Hunderte Einrichtungen haben aber Online-Unterricht angeboten. In Frankreich protestieren Jugendliche seit Tagen gegen Lehrermangel, marode Schulgebäude und fehlende Ausstattung. In mehreren Städten kam es gestern wieder zu Ausschreitungen. Gebäude und Fahrzeuge wurden angezündet und Polizisten attackiert. Seit Beginn der Proteste sollen mehr als 300 Einsatzkräfte verletzt worden sein. Fast 2000 Demonstranten wurden laut Polizei vorübergehend in Gewahrsam genommen. Ein Astronautenteam hat in der vergangenen Nacht mit einer Rakete weniger als 8 Stunden bis zur internationalen Raumstation ISS gebraucht. Gestartet waren die 4 Raumfahrer aus den USA, Kanada und Russland vom Weltraumbahnhof Cape Canaveral im US-Bundesstaat Florida. Aus der NDR Nachrichtenredaktion Aline Braun.
5: 7 Stunden und 55 Minuten nach dem Start hat die Dragon-Kapsel des privaten Raumfahrtunternehmens SpaceX an der ISS angedockt. Das ist laut NASA ein Rekord für ein US-Raumschiff. Möglich war das, weil die ISS beim Start in einer perfekten Position direkt über der Rakete stand. So konnte die Kapsel ohne Umwege auf der schnellsten Route direkt zur Raumstation fliegen. Die Vorgängerbesatzung hatte dafür im Februar mehr als 30 Stunden gebraucht. Jetzt gab es sozusagen die Ablöse. Die neue Crew soll etwa 6 Monate lang auf der ISS bleiben.
1: Und das waren die Nachrichten. Das Wetter in Norddeutschland. In der ersten Tageshälfte gibt es Regen. Später wird es von Westen her freundlicher mit Sonne bei 18 Grad auf Fehmarn und bis 21 Grad in Lüchow. Morgen dann erstmal Nebel, dann kommen Sonne und Wolken im Wechsel. In Südniedersachsen und Vorpommern sind einzelne Schauer möglich bei 18 bis 22 Grad. Ähnlich sieht es am Sonntag aus, wechselnd bewölkt und 17 bis 21. Und am Montag dann etwas Sonne, dazu kommen viele Wolken und einzelne Schauer und 18 bis 21 Grad. Es ist 11.05 Uhr.
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6: mit Sabine Kuse. Die Abwassergebühren sollen im kommenden Jahr erneut steigen. Stadtentwässerungschef Dr. Erwin Voss hatte dies kürzlich im städtischen Finanzausschuss verkündet. Grund für die Erhöhung sind die erheblichen Kosten für die Sanierung des Kanalnetzes. Der Rat der Stadt muss dieser Erhöhung noch zustimmen. Dieser tagt am kommenden Donnerstag. 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Im Rahmen eines Herbstfestes feiert die Arbeitsgemeinschaft Historische Eisenbahn e.V. den 125. Geburtstag der Almetallbahn und ihrer Lok Schunter. Diese konnte der Verein durch aufwendige Restaurierungsarbeiten wieder voll fahrtauglich machen. Das Fest beginnt am Samstag um 11 Uhr und am Sonntag um 10 Uhr. Informationen zum Programm gibt es auf www.almetallbahn-online.de. In Ahlfeld ist für Samstag, den 17. Oktober, der nächste Stadtputz geplant. Die Aktion mit dem Namen Ahlfeld räumt auf, läuft von 10 bis 13 Uhr und lädt alle Bürgerinnen und Bürger zum gemeinsamen Müllsammeln ein. Treffpunkt ist das Kuba in der Sedernstraße 15. Sammelwerkzeuge werden vom Bauhof gestellt.
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0: Manchmal ist der Name Programm. So auch bei den Tuesdays, die sich jeden Dienstag treffen. Und das bereits seit 30 Jahren. Das will der Gospelchor dann natürlich auch amtlich feiern. Und wie? Das hat sich Marlene Kunz erklären lassen von Chorleiterin Julia Schönleiter und den Mitgliedern Annemarie Weber-Brockmann und Stefan Janssen.
1: Eine Frage an die Chorleiterin. Kannst du uns etwas über die Geschichte des Chors erzählen?
2: Also den Chor gibt es seit 30 Jahren, wurde gegründet von Liselotte Lerch, damals auch Organistin in der Katharina-von-Bora-Gemeinde in Itzum. Und irgendwann, vor 17 Jahren, bin ich dann dazu gekommen, habe den Chor übernommen. Und der Chor hat sich hoch entwickelt, mal 60 Leute, mal 40 Leute. Inzwischen sind wir 38 und wir singen ein Repertoire von Pop, Jazz, Gospel. Das macht den Chor doch auch sehr aus, die Vielfältigkeit in dem musikalischen Repertoire.
1: Jetzt kommen wir auf das Jubiläum zu sprechen. 30 Jahre, das ist eine lange Zeit. Wie wird das Jubiläum denn gefeiert?
2: Es gibt natürlich ein Jubiläumskonzert am 3. Oktober, 19 Uhr, in Paul-Gerhardt-Kirche auf der Marienburger Höhe. Und das ist das große Ereignis anlässlich dieses 30-jährigen Jubiläums, wo alle herzlich eingeladen sind, Eintritt frei.
3: Und hinterher gibt es einen kleinen Sektempfang für die Ehemaligen, die wurden nämlich eingeladen. Und wir wollen natürlich auch am Dienstag danach nochmal schön feiern und uns austauschen, wie diese 30 Jahre eben so vonstatten gingen.
1: Welche Musikrichtungen erwarten uns da?
2: Wir singen Gospelstücke, auch aktuelle Gospelstücke. Wir singen Jazzstandards, deutschsprachigen Pop. Und das ist eine Mischung auch, da kommen noch aus den frühen Jahren des Chors afrikanische Stücke hinzu. Und das ist eine bunte Mischung, die aber immer darauf ausgerichtet ist, innerlich zu bewegen, zu berühren, zu begeistern. Da ist ganz viel Emotionalität und ganz viel positive Energie steckt da drin.
1: Also ich höre schon von der Philosophie her Offenheit, Herzlichkeit, Menschlichkeit. Und gibt es dazu noch was zu erzählen?
2: Na, aus meinem Erleben, gerade weil ich jetzt 17 Jahre bei dem Chor bin, das Menschliche ist ganz besonders. Und auch in diesem Chor, ich glaube, dass in jedem Chor kommt man zusammen, gerade bei den Laienchören, weil man dieses gemeinsame Singen und dann eben auch diese gemeinsamen sozialen Kontakte so genießt und sucht. So. Und das spiegelt sich immer auch in der Musik. Also das fließt auch immer wieder hinein in Stückauswahl, weil da Themen kommen mit Trost oder Hoffnung oder Mut oder einfach Liebe, so dass es sich immer verwebt, ne, mit unserem Zusammensein als Mensch. Und das genieße ich sehr, auch gerade in diesem Chor bei den Tuesdays.
1: Und wenn ich nach diesem Jubiläumskonzert selber Lust hätte, am Chor teilzunehmen, wie geht das?
2: Dann bist du herzlich eingeladen, dienstagsabends 19 Uhr in die Katharina-von-Bora-Gemeinde zu kommen, wo wir proben. Wir sind kein Kirchenchor, aber wir dürfen die Örtlichkeiten dort nutzen. Und jeder Interessierte, jede Interessierte, die gerne singt, kommt einfach, darf reinkommen, mitsingen, kriegt von uns Noten, darf auch wiederholt immer wieder kommen und schauen, ob der Funke überspringt.
1: Und wie sieht das aus, wenn man sich bislang noch nicht getraut hat mitzumachen, vielleicht besonders auch als männlicher Sänger?
4: Da kann ich eben jedem männlichen Mitsinger sagen, dass man sich einfach ein bisschen Zeit nehmen muss und nicht einmal beim Schnuppern dabei ist und gleich denkt, oh, die können ja schon alles, Hilfe, was ist hier los? Und dass man sich einfach wirklich ein bisschen Zeit mitbringt und öfter mal da ist und dann einfach auch so reinkommt. So wie mir das ja auch ging. Also es ist nicht gleich, dass man nach einem Monat alle Stücke kann, sondern es braucht einfach ein Jahr oder so und dann macht das eben richtig Spaß.
0: So lange müssen Sie nicht warten, bis Sie die Tuesdays mal wieder live erleben können. Am 3. Oktober ist es soweit, um 19 Uhr in der Paul-Gerhardt-Kirche auf der Marienburger Höhe. Wir haben es gehört, Eintritt frei. Und weitere Infos zu den Tuesdays gibt's online. Der Link ist ein bisschen komplizierter, also wenn Sie mitmachen möchten oder weitere Infos wollen, suchen Sie einfach nach Tuesdays Chor Hildesheim. Dann finden Sie es sofort.

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1: Um 11:30 mit Felix Oehlmann. Die Schlagzeilen: Sanierung der Martini-Kirche fürs RPM würde über 20 Millionen Euro kosten. Agentur sieht mehr Bewegung im regionalen Arbeitsmarkt. Betrüger wollen an der B494 Schmuck gegen Geld tauschen. Hildesheimer Wochenmärkte werden feiertagsbedingt vorverlegt und diesjährige Hildesheimer Christbaumkugel zeigt St. Andreaskirche. Die Meldungen im Einzelnen. Eine Sanierung der Martini-Kirche als Teil des Römer- und Pelizäus-Museums würde voraussichtlich über 20 Millionen Euro kosten. Die Museumsleitung präsentierte jetzt vor dem Stadtentwicklungs- und Finanzausschuss die Ergebnisse einer entsprechenden Untersuchung. Diese führte zu drei Optionen: die Sanierung mit dem Erhalt aller derzeitigen Flächen, rund 2150 Quadratmeter, wäre mit 28 Millionen Euro die teuerste Variante, der Bau eines neuen, kleineren Ausstellungsgebäudes innerhalb der Kirche würde dagegen 21 Millionen kosten und zugleich die Ausstellungsfläche auf 800 Quadratmeter verkleinern. Das Museum befürwortet deshalb eine dritte Option, die sogenannte Römer-Variante, in der das Hauptschiff der Kirche in großen Teilen freigelegt wird. Dies würde geschätzt 22 Millionen Euro kosten und 1400 Quadratmeter an Ausstellungsfläche erhalten. Unabhängig von der gewählten Variante entstehen bei der Sanierung große Kosten, unter anderem durch notwendige Arbeiten etwa am Dach und neue, von der Versicherung geforderte Sicherheitsmaßnahmen. In der gemeinsamen Ausschusssitzung befürworteten einige Ratsleute ebenfalls die Römer-Variante. Dabei herrschte aber auch Einigkeit, dass sich die Stadt Hildesheim eine solch große Summe nicht leisten kann und deshalb auf Fördergelder angewiesen ist. Nun soll ein möglicher Finanzierungsplan aufgestellt werden. Dabei soll die Stadt auch ermitteln, welche Kosten auch dann anfallen würden, sollte die Martini-Kirche gar nicht mehr für das Museum genutzt werden. Die Agentur für Arbeit Hildesheim sieht derzeit eine verhalten positive Entwicklung am Arbeitsmarkt der Landkreise Hildesheim und Peine. Die Zahl der Menschen ohne Arbeit ist laut der Statistik für den September um 230 Menschen auf 16.071 zurückgegangen und die Arbeitslosenquote sank damit um 0,1 Prozentpunkte auf 7,1%. Agenturchefin Eveline Beger sagte, der Herbst bringe traditionell Bewegung in den Arbeitsmarkt, bevor im Winter die Arbeitslosigkeit saisonal wieder steige. Trotz der weiter herausfordernden wirtschaftlichen Situation gebe es aber auch erste vorsichtig positive Signale. Führende Wirtschaftsforschungsinstitute säen für den Herbst Anzeichen einer möglichen Stabilisierung. Die Agentur für Arbeit beobachtet zwar eine zunehmende Zahl von Unternehmensinsolvenzen, bislang führe dies jedoch nur in vergleichsweise wenigen Fällen zu größeren Entlassungen. Am Dienstagabend haben Unbekannte an der B494 versucht, einen Autofahrer zu betrügen. Laut Bericht standen sie gegen 18.25 Uhr nahe Harsum an der Kreuzung zur Kreisstraße 203 vor ihrem silbernen BMW. Als der Autofahrer anhielt, um zu helfen, bot ihm der Fahrer des BMW einen angeblichen 18 Karat Goldring sowie ein Armband zum Kauf an, um so an Geld für Benzin zu gelangen. Der Zeuge durchschaute jedoch die Masche, lehnte ab und verständigte die Polizei. Diese traf den BMW jedoch nicht mehr an. Hinweise in der Sache nimmt das Kommissariat in Sarstedt entgegen. Wegen der zwei auf einen Samstag fallenden Feiertage im Oktober werden die Wochenmärkte auf dem Hildesheimer Marktplatz und dem Neustädter Markt jeweils vorverlegt. Wie die Stadt mitteilt, sind sie statt am 3. und 31. Oktober jeweils schon einen Tag vorher, also an diesem Freitag, dem 2. und am 30.

Oktober. Die diesjährige Hildesheimer Christbaumkugel zeigt die St. Andreaskirche auf rotem Hintergrund. Sie ist seit diesem Donnerstag in limitierter Auflage in der Touristinformation am Marktplatz erhältlich, teilt das Stadtmarketing mit. Dies ist die mittlerweile 9. Edition der Sammlerkugeln. Auf der vom letzten Jahr war das Hildesheimer Rathaus abgebildet. Die Kugeln sind mundgeblasen und von Hand dekoriert und kosten rund 25 Euro.

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1: Um 12 Uhr mit Benjamin Kirsch. Die Kaufhauskette Galeria steht erneut vor dem Aus. Das Unternehmen hat vor dem Amtsgericht Düsseldorf einen Antrag auf ein Insolvenzverfahren gestellt. Markus Meyer-Gehlen aus Köln zur Frage, wie es jetzt mit den Galeria-Filialen weitergeht.
2: In den 83 Filialen soll das Geschäft erstmal weiterlaufen. Trotzdem bedeutet das für die rund 12.000 Beschäftigten wieder Unsicherheit um ihren Arbeitsplatz. Es ist für Galeria der vierte Insolvenzantrag innerhalb von 6 Jahren. In der Zeit wurden auch schon eine ganze Reihe von Filialen geschlossen. Aber in diesem Frühjahr gab es dann wieder neue Meldungen, dass einige Geschäfte ihre Miete nicht zahlen konnten. Im Juni gab es dann nochmal für Galeria einen neuen Kredit von einer Investmentfirma aus den USA. Trotzdem kommt jetzt das nächste Insolvenzverfahren für das Düsseldorfer Unternehmen.
1: Mit der Eröffnung des Bürgerfests beginnen heute Nachmittag in Bremen die offiziellen Feiern für den Tag der Deutschen Einheit. Unter dem Motto »Viele Stärken, ein Land« sind bis zum Sonntagabend mehr als 550 verschiedene Veranstaltungen geplant. Aus Bremen Michael Kück.
3: Auf insgesamt 14 Bühnen gibt es zahlreiche kostenlose Konzerte verschiedener Künstler, darunter der Auftritt der deutschen Hip-Hop-Band Die Fantastischen Vier. Neben Vorträgen, Mitmachaktionen, Lesungen und Debatten ist auch in diesem Jahr die Ländermeile wieder fester Bestandteil. Hier stellen sich die einzelnen Bundesländer vor. Höhepunkt der Feiern ist ein Gottesdienst mit anschließendem Festakt morgen, mit Politprominenz aus dem gesamten Bundesgebiet, darunter Bundespräsident Frank-Walter Steinmeier und Bundeskanzler Friedrich Merz. Die Polizei ist an allen Tagen mit einem Großaufgebot im Einsatz.
1: Bundesforschungsministerin Beer und Niedersachsens Wissenschaftsminister Moors geben heute bekannt, welche Hochschulen in Deutschland mit dem Titel Exzellenzuniversität ausgezeichnet werden. 10 Standorte haben den Titel bereits, 5 weitere können sich heute freuen. Anja Braun aus der ARD-Wissenschaftsredaktion zur Frage, was eine Hochschule für den Titel tun muss.
4: Der Wettbewerb ist zweistufig. Zunächst müssen sich Unis und Univerbünde um Exzellenzcluster bewerben. Das sind große fachübergreifende Forschungsprojekte. Um sich für die Endrunde des Wettbewerbs zu qualifizieren, braucht es mindestens 2 dieser Exzellenzcluster für Unis und Universitätsverbünde brauchen sogar 3. Und dazu ein Zukunftskonzept, das zeigt, wie die Uni oder der Verbund dauerhaft in der Weltliga mitspielen wollen. Die Förderung als Exzellenzuni bringt dann 10 bis 15 Millionen Euro zusätzlich pro Jahr, aber die finanzielle Unterstützung, die ist gar nicht der wichtigste Teil, sondern die Auszeichnung der Exzellenz. Denn dieser Titel, der bringt Prestige, internationale Sichtbarkeit, hilft dabei, weitere Spitzenforschende anzuziehen und bringt den Unis und Verbünden ebenso auch noch ganz oft weitere Forschungsmittel.
1: In Frankreich sind auch heute viele Schulen wegen der heftigen Proteste im Land geschlossen geblieben. Hunderte Einrichtungen haben aber Online-Unterricht angeboten. In Frankreich protestieren Jugendliche seit Tagen gegen Lehrermangel, marode Schulgebäude und fehlende Ausstattung. In mehreren Städten kam es gestern wieder zu Ausschreitungen. Gebäude und Fahrzeuge wurden angezündet und Polizisten attackiert. Seit Beginn der Proteste sollen mehr als 300 Einsatzkräfte verletzt worden sein. Fast 2000 Demonstranten wurden laut Polizei vorübergehend in Gewahrsam genommen. 5,8 Millionen geflüchtete Kinder weltweit haben im vergangenen Jahr keine Schule besucht. Das UN-Flüchtlingshilfswerk UNHCR in Genf warnt vor den langfristigen Folgen. Aus Genf Sandra Bieger.
5: Ein Kind, das heute lernen darf, kann später wichtige Entscheidungen für das eigene Leben treffen, aber auch für die Gesellschaft, in der es lebt, ist der UN-Hochkommissar für Flüchtlinge Baham Salih überzeugt. Staaten weltweit hätten die Verantwortung, den Kindern diese Chance zu geben. Mittelfristig profitieren könnten davon alle. Bildung sei eine wichtige Voraussetzung für berufliche Entwicklung. Den heute in Genf vorgestellten Zahlen zufolge gingen im vergangenen Jahr 44% aller geflüchteten Kinder nicht zur Schule. Vor allem für geflüchtete Mädchen sei der Bildungsweg nach der Grundschule oft zu Ende. Wegen der anhaltenden finanziellen Kürzungen im humanitären Bereich fürchtet das UNHCR, dass die Zahl der geflüchteten Kinder ohne langjährige Schulbildung in Zukunft noch weiter steigen könnte.
1: Das waren die Nachrichten. Das Wetter in Norddeutschland Richtung Ostsee und Altmark abziehender Regen, dahinter meist trockener Wechsel von Wolken und Sonne, höchstens 18 bis 21 Grad, morgen Wechsel von Sonne und Wolken, mitunter länger trüb, aber meist trocken, Höchstwerte 18 bis 22 Grad. Am Sonntag wechselnd bewölkt, teils etwas Sonne, 17 bis 21 Grad und am Montag mehr Wolken als Sonne, im Norden einzelne Schauer, 18 bis 21 Grad. Es ist jetzt 12.05 Uhr.
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6: mit Sabine Kuse. Die Abwassergebühren sollen im kommenden Jahr erneut steigen. Stadtentwässerungschef Dr. Erwin Voss hatte dies kürzlich im städtischen Finanzausschuss verkündet. Grund für die Erhöhung sind die erheblichen Kosten für die Sanierung des Kanalnetzes. Der Rat der Stadt muss dieser Erhöhung noch zustimmen. Dieser tagt am kommenden Donnerstag. Radio Tonkuhle überträgt die Sitzung live auf seinem YouTube-Kanal. Im Rahmen eines Herbstfestes feiert die Arbeitsgemeinschaft Historische Eisenbahn e.V. den 125. Geburtstag der Almetalbahn und ihrer Lok Schunter. Diese konnte der Verein durch aufwendige Restaurierungsarbeiten wieder voll fahrtauglich machen. Das Fest beginnt am Samstag um 11 Uhr und am Sonntag um 10 Uhr. Informationen zum Programm gibt es auf www.almetalbahn-online.de. In Alfeld ist für Samstag, den 17. Oktober, der nächste Stadtputz geplant. Die Aktion mit dem Namen Alfeld räumt auf, läuft von 10 bis 13 Uhr und lädt alle Bürgerinnen und Bürger zum gemeinsamen Müllsammeln ein. Treffpunkt ist das Kuba in der Sedernstraße 15. Sammelwerkzeuge werden vom Bauhof gestellt.
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6: Hallo und herzlich willkommen. Sie hören den Mittag hier bei Radio Tonkuhle. Heute am Freitag, dem 2. Oktober, unter Mikrofon begrüßt Sie ganz herzlich Sabine Kuse. Und in dieser Stunde, weil Freitag ist, schauen wir mal, welche Veranstaltungen am Wochenende so anstehen. Aber natürlich starten wir jetzt erst einmal mit Musik.

0: Am 3. Oktober ist nicht nur der Tag der Deutschen Einheit, sondern auch der Tag der offenen Moschee. Unter dem bundesweiten Motto Moscheen als Träger der gesellschaftlichen Verfasstheit lädt der IGMG Aya Sophia Ortsverein Hildesheim e.V. anlässlich des 30. Jubiläums des Aktionstages dazu ein, in den Dialog über gegenseitigen Respekt und zivilgesellschaftliche Verantwortung zu kommen. Marlene Kunz hat sich mit dem Sprecher des Vereins Dr. Alexander Schmidt unterhalten.
1: Gehen wir zuerst einmal 30 Jahre in die Vergangenheit. Warum findet der Tag der Moschee statt und was ist eigentlich der Hintergrund?
2: Ja, der Hintergrund ist einfach, dass die Muslime bewusst den 3. Oktober als Tag gewählt haben, weil das ja der Tag der Deutschen Einheit ist und man wollte damit darstellen, dass man halt ja auch ein Teil dieser deutschen Gesellschaft ist, an der Einheit des deutschen Gesellschaft halt auch teil hat. Und deswegen hat man dann bewusst natürlich auch, weil es kein religiös konnotierter Feiertag ist, also es wäre ja ein bisschen schlecht, wenn es jetzt Weihnachten wäre oder so oder Ostern, und deswegen hat man bewusst diesen Tag gewählt. Ne? Und das ist halt ein Feiertag für alle und man öffnet die Moscheen seit 30 Jahren überall in Deutschland, in weit über, ich glaube, über 1000 Moscheen oder so sind das, ne, die da mitmachen. Meistens sogar mehrere Moscheen, die da offen haben und laden halt die Bürger und Bürgerinnen ein, halt sich eine Moschee anzugucken, vorbeizukommen, Fragen zu stellen, kritische Fragen zu stellen, einfach neugierig zu sein, sich zu informieren, ne, einen Tee zu trinken, ein bisschen Gebäck zu essen und hoffentlich mit einem guten Gefühl wieder nach Hause zu gehen.
1: Und was bedeutet der Tag der Moschee für Sie als Verein?
2: Naja, für uns ist das halt auch die Möglichkeit, uns den Bürger und Bürgerinnen halt zu zeigen, zu öffnen, zu zeigen, wofür wir als Moschee stehen, dass wir halt für halt offen sind als Gemeinde, dass wir ein Teil sein wollen der Gesellschaft und der Gemeinschaft, dieser Stadtgesellschaft auch, dass wir uns auch als gesellschaftliche Stütze selbst verstehen und uns engagieren wollen in dieser Gesellschaft und einfach ein Zeichen der Offenheit setzen können und Menschen einladen, was wir auch über den 3. Oktober hinaus machen, indem wir halt einfach immer bereit sind, zum Beispiel Schulklassen bei uns einzuladen, die vorbeikommen von verschiedensten Schulen hier in Hildesheim. Wir sind engagiert im interreligiösen Dialog, unter anderem bei Abrahams Runden Tisch. Und das ist uns einfach sehr wichtig. Wir wissen ja auch, dass es Vorurteile gibt und Ressentiments gibt gegenüber dem Islam oder gegen Muslime, besser gesagt. Genau, da wollen wir einfach gegensteuern und einfach uns offen zeigen und versuchen, ja, Brücken zu bauen, Herzen zu erreichen.
1: Und welche Rolle spielt die Moschee jetzt auch im Zusammenleben in der Stadt bzw. in der Gemeinde? Sie haben ja von Ressentiments gesprochen.
2: Naja, wir wissen ja, dass es, wir wissen mittlerweile, dass sogar parteipolitisch es möglich ist, mit Stimmung gegen den Islam Erfolg zu haben. Das besorgt uns als Muslime und auch als Bürger und Bürgerinnen. Und da versuchen wir halt bewusst gegenzusteuern. Und dass man weiß, man kann große Politik nicht ändern, man kann aber nur im Klein-Klein. Also, und wir haben einfach die Erfahrung gemacht, dass wenn man Menschen wirklich begegnet, und man kann eigentlich nur hassen, was man nicht kennt. Und sobald man sich mit offenem Herzen mal aufmacht und den anderen zu begegnen, das heißt ja nicht, dass man alles gut heißen muss, dass man alles richtig heißen muss, man kann ja Kritik üben, aber so mit einem offenen Herzen dem anderen zu begegnen und einfach zu erfahren, dass er auch als Mensch seine eigene Vorstellung hat, seine eigene Weltanschauung hat, und das kann ich ernst nehmen, kann es respektieren und akzeptieren und ihn als Menschen so wahrnehmen, wie er ist.
1: Und wie steht das 30. Jubiläum, der Tag der Moschee und das 77-jährige Bestehen des Grundgesetzes im Zusammenhang? Das Motto ist ja Moscheen als Träger der gesellschaftlichen Verfasstheit.
2: Genau, also da, ja, über den Titel musste ich auch erstmal nachdenken. Also ich verstehe ihn so doppeldeutig. Auf der einen Seite Verfasstheit im Sinne von Verfassung, Grundgesetz. Also das Moscheen auch als Träger des Grundgesetzes der gesellschaftlichen Ordnung, die wir gutheißen, die wir für richtig erachten, die wir denken, dass sie auch gerade in diesen Zeiten gestärkt werden muss. Auf der anderen Seite ist es Verfasstheit, aber auch, meint ja doppeldeutig, im Sinne von Zustand der Gesellschaft. Und wir wissen ja, dass die Gesellschaft auch in einer Krise ist und dass es Verwerfungen gibt. Häufig auch in Verbindung mit dem Islam, oder es wird zumindest den Muslimen, sagen wir mal, schon häufig eine Schuld mit dran gegeben, so als einfacher Sündenbock. Das wissen wir ja und das funktioniert ja politisch auch wunderbar. Und da versuchen wir halt einfach gegenzusteuern. Und deswegen dieser Titel und ja diese Verknüpfung halt ganz bewusst, was ich ja schon gesagt habe, der mit dem 3. Oktober, diese Verknüpfung, die ist ja auch bewusst gewählt.
1: Wenn Sie den Menschen, die noch nie in einer Moschee waren, eine Sache mitgeben würden, was würden Sie da sagen?
2: Kommen Sie vorbei, haben Sie ein offenes Herz, hören Sie den Menschen zu, lassen Sie sich bereichern und gehen vielleicht oder idealerweise gehen Sie ein bisschen verändert wieder nach Hause.
1: Wir haben jetzt eine ganze Weile lang über das 30-jährige Jubiläum dieses Tages gesprochen und was erwartet da die Besuchenden an diesem Tag und kann jeder auch an diesem Tag teilnehmen?
2: Natürlich, jeder kann vorbeikommen. Alle Bürger und Bürgerinnen dieser Stadt sind herzlich eingeladen, egal wo sie stehen, welche Einstellung sie haben. Sie sind herzlich eingeladen, sie sollen vorbeikommen, versuchen uns kennenzulernen. Wir freuen uns drauf.

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Aussichtlich über 20 Millionen Euro kosten. Die Museumsleitung präsentierte jetzt vor dem Stadtentwicklungs- und Finanzausschuss die Ergebnisse einer entsprechenden Untersuchung. Diese führte zu drei Optionen: die Sanierung mit dem Erhalt aller derzeitigen Flächen, rund 2150 Quadratmeter, wäre mit 28 Millionen Euro die teuerste Variante, der Bau eines neuen, kleineren Ausstellungsgebäudes innerhalb der Kirche würde dagegen 21 Millionen kosten und zugleich die Ausstellungsfläche auf 800 Quadratmeter verkleinern. Das Museum befürwortet deshalb eine dritte Option, die sogenannte Römer-Variante, in der das Hauptschiff der Kirche in großen Teilen freigelegt wird. Dies würde geschätzt 22 Millionen Euro kosten und 1400 Quadratmeter an Ausstellungsfläche erhalten. Unabhängig von der gewählten Variante entstehen bei der Sanierung große Kosten, unter anderem durch notwendige Arbeiten etwa am Dach und neue, von der Versicherung geforderte Sicherheitsmaßnahmen. In der gemeinsamen Ausschusssitzung befürworteten einige Ratsleute ebenfalls die Römer-Variante. Dabei herrschte aber auch Einigkeit, dass sich die Stadt Hildesheim eine solch große Summe nicht leisten kann und deshalb auf Fördergelder angewiesen ist. Nun soll ein möglicher Finanzierungsplan aufgestellt werden. Dabei soll die Stadt auch ermitteln, welche Kosten auch dann anfallen würden, sollte die Martini-Kirche gar nicht mehr für das Museum genutzt werden. Beim Brand eines Einfamilienhauses in Volkersheim bei Bokenem ist an diesem Donnerstagmorgen offenbar ein Mann ums Leben gekommen. Seine Leiche wurde von der Feuerwehr bei der Bekämpfung des Feuers gefunden, heißt es im Bericht. Der Mann hatte zunächst als vermisst gegolten. Das Feuer war gegen 5.30 Uhr aus noch unbekannter Ursache ausgebrochen. Als die ersten Einsatzkräfte eintrafen, stand das Gebäude bereits komplett in Brand. Neben der Freiwilligen Feuerwehr aus Bokenem rückten auch Feuerwehren umliegender Ortschaften an. Wie hoch der entstandene Schaden ist, steht noch nicht fest. Die Polizei hat den Brandort für die weiteren Ermittlungen beschlagnahmt. Die Stadt Gronau bietet Beratung über mögliche Nachnutzungen und Fördermöglichkeiten für Leerstände an. Wie es in einer Mitteilung heißt, beeinträchtigen Leerstände nicht nur das Stadtbild, sondern bedeuteten häufig auch ungenutzte Potenziale für neue Wohn-, Gewerbe- oder Dienstleistungsangebote. Um diese Potenziale zu aktivieren, würden Eigentümerinnen und Eigentümer von Leerständen derzeit gezielt angeschrieben. Die Gronauer Innenstadt werde schon seit 2018 im Rahmen des Städtebauförderprogramms Lebendige Zentren schrittweise aufgewertet. Dieses Sanierungsverfahren biete auch Chancen für private Eigentümerinnen und Eigentümer, so die Stadt, da für Modernisierungs- und Instandsetzungsmaßnahmen an Gebäuden im Sanierungsgebiet unter bestimmten Voraussetzungen Zuschüsse gewährt werden können. Wer sich über solche Fördermöglichkeiten informieren möchte, finde weitere Informationen und Antragsunterlagen auf der Internetseite gronau-leine-bewegt.de. Bei einer für diesen Samstag angekündigten bundesweiten Aktion mit dem Titel »Es brennt« soll es auch in Hildesheim eine Menschenkette geben. Man wolle so am Tag der deutschen Einheit für den Erhalt der Lebensgrundlagen, das konsequente Einhalten des Grundgesetzes und für eine Politik demonstrieren, die das Wohl aller vor den Profit weniger stellt, schreibt ein Zusammenschluss hiesiger Gruppen in ihrem Aufruf, unter ihnen Extinction Rebellion, die Omas und Eltern gegen Rechts, Randnotiz Hildesheim und die Grünen. Treffpunkt der Hildesheimer Demo ist der Bahnhofsplatz um 11.45 Uhr. Weitere Menschenketten sind nach Angaben der Initiatoren in über 60 anderen deutschen Städten geplant. Hinter Es brennt steht der Verein Wissen Leben aus dem bayerischen Raisting. Die Internetseite der Aktion ist esbrennt.com.

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1: mit Maja Krzyżanowski. Heute lädt die Fraueninitiative Rosenlabyrinth Hildesheim dazu ein, gemeinsam das Labyrinth im Ehrlicher Park zu erneuern. Der Labyrinthweg ist in den Sommermonaten an vielen Stellen von Löwenzahn, Klee und anderen Wildpflanzen erobert worden und bedarf nun einer Pflegeeinheit. Hacken und Laubbesen werden vom Verein Arbeit und Dritte Welt zur Verfügung gestellt. Wer hat, sollte dennoch passendes Gartenwerkzeug mitbringen. Zwischendurch können Sie sich mit selbstgebackenen Kuchen sowie Tee und Kaffee stärken. Los geht es um 15 Uhr im Ehrlicher Park. Wer heute Lust hat auf eine Oper, ist in dem Stück Aufschrei der Stille richtig. Das Stück basiert auf der Geschichte von Ganka Jordanova, einer jungen Frau, die 10 Jahre lang als Zwangsprostituierte in Koblenz Vergewaltigung und Gewalt erlebte, bis sie 2023 ermordet wurde. Ziel des Projekts ist es, das Thema Gewalt an Frauen auf sensible Weise künstlerisch zugänglich zu machen. Im Anschluss der Vorstellung findet ein sogenannter Nachklang statt, der dem Publikum Gelegenheit zum Austausch und Diskussionen gibt. Dabei soll ein gemeinsamer Denk- und Reflexionsraum entstehen. Die Vorstellung können Sie heute und morgen in der Heiliggeistkirche Saarstedt erleben. An beiden Tagen ist Einlass um 17 Uhr und Beginn um 18 Uhr. Eintritt ist frei, um Spenden wird gebeten. Unser nächster Tipp führt uns nach Hannover. Dort findet heute das Konzert Im Fluss der Hoffnung statt. Hier begegnen sich barocke Volksmusik und südindische Tempelmusik. Ausgeführt wird das Konzert von Vokalsolisten des Ensembles Gali Skalazzi und den indischen GeigerInnen-Duo Violin Sisters unter der Leitung von Jochen Arnold. Das Konzert startet um 18 Uhr in der Pauluskirche Hannover. Der Eintritt ist frei. Es wird jedoch um eine Ausgangskollekte gebeten. Heute Abend ist Sänger Akio Lee mit seiner Band im UNESCO-Welterbe Fagos Werk zu Gast. Der Künstler verbindet Jazz, Blues und Swing zu einem stimmungsvollen Live-Erlebnis.

0: Das war Arculi mit Nature Boy. Der Künstler interpretiert bekannte Klassiker und weniger bekannte Stücke mit seiner warmen Stimme und ganz eigenem Stil. Arculi tritt heute im Fagus Werk Ahlfeld auf. Einlass ist um 18.30 Uhr und Beginn um 19 Uhr. Karten können Sie für 23 Euro online oder für 25 Euro in der Abendkasse vor Ort erwerben. Das waren einige Veranstaltungstipps für heute. Weitere finden Sie unter stadtmagazin-public.de.
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1: mit Marlene Kunz. Das Theaterstück Trug und Schein – Eine Liebesgeschichte in Briefen ist am Samstag, den 3. Oktober, ausverkauft. Wer am Sonntag, den 4. Oktober, noch nichts vorhat, der kann zur Vorstellung im Allgemessener Kulturbrunnen Kranzweg 40b kommen. Beginn ist um 17 Uhr, das Stück dauert ca. 150 Minuten inklusive Pause und ist ab 14 Jahren. Karten gibt es regulär für 12 Euro. O Zapftis. Der Felsenkeller Moritzberg veranstaltet am Samstag, den 3. Oktober von 13 bis 19 Uhr ein Oktoberfest mit Live-Musik sowie bayerischen Spezialitäten. Außerdem wird ein spezielles Oktoberfestbier, das Märzen, von der Hildesheimer Braumanufaktur ausgeschenkt. Wer vorbeikommen möchte, nimmt den Bus 101 bis zur Haltestelle Elzer Straße. Denn Parkplätze stehen leider nicht zur Verfügung. Das Theater für Niedersachsen lädt zur Eröffnung der Trilogie und Premiere der Oper Wilhelm Tell von Gioacchino Rossini ein. Um 19 Uhr ist Beginn am Theater für Niedersachsen in Hildesheim im Großen Haus. Weitere Termine finden Sie auf der Website www.tfn-online.de. Karten gibt es ab 15,50 Euro. Diesen Sonntag ist es wieder soweit. Alle 14 Tage öffnet das Internetcafé Trialog in der Teichstraße 6 Hildesheim von 14.30 Uhr bis 17 Uhr. Das Café ist für alle Interessierte offen, die für kleines Geld mit leckerem Kuchen und Getränken den Sonntagnachmittag in Gesellschaft verbringen möchten. Die Kirche St. Cosmas und Damian in Marienrode lädt zur letzten Vortragsveranstaltung der Saison 2026 aus der Reihe Literatur und Musik in Marienrode ein. Professor Dr. Manfred Overesch durchleuchtet bei seinem Vortrag Der Urknall der Zivilisation, die Offenbarung der 10 Gebote im Alten Testament, die Geschichte ihrer Entstehung und stellt sie in den theologischen und geistgeschichtlichen Kontext jener Zeit. Beginn ist um 15 Uhr in der Kirche St. Cosmas und Damian in Marienrode. Der Eintritt ist frei, um Spenden wird gebeten. Das waren die Veranstaltungstipps für das Wochenende. Weitere finden Sie auf stadtmagazin-public.de.
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Der Mittag neigt sich schon wieder dem Ende zu. Eine Stunde ist schon wieder vorbei. Und für mich wird es Zeit, dass ich mich von Ihnen verabschiede. Mein Name ist Sabine Kuse und ich wünsche Ihnen noch einen schönen Freitagnachmittag und ein schönes Wochenende.

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1: Um 13 Uhr mit Milat Kupay. Die Kaufhauskette Galeria ist zum vierten Mal seit 2020 insolvent. Damit ist die Zukunft der noch verbliebenen 83 Filialen wieder unklar. Allerdings läuft das Geschäft zunächst weiter. Aus Düsseldorf, Jörg Marksteiner.
2: Die 12.000 Beschäftigten müssen nun erneut um ihre Arbeitsplätze bangen. Ob und wie viele Filialen im Zuge dieser neuen Insolvenz geschlossen werden, ist noch völlig offen. In einer knappen Mitteilung von Galeria heißt es, der Antrag schaffe den rechtlichen Rahmen, das Unternehmen zu stabilisieren. Bereits im Sommer hatte das Unternehmen selbst davon gesprochen, 33 Standorte auf den Prüfstand zu stellen und mit den Vermietern über neue Konditionen zu verhandeln. Ein neuer Kredit hatte damals vorübergehend für neuen Spielraum gesorgt. Was genau jetzt für die Verschärfung der Lage gesorgt hat, dazu teilte das Unternehmen noch nichts mit. Galeria ist der letzte große deutsche Warenhauskonzern. Seit der letzten Insolvenz vor rund 2,5 Jahren gehört die Kette einer US-Investmentgesellschaft und einer Beteiligungsfirma des Unternehmers Bernd Beetz.
1: In Bremen starten heute die Feiern zum Tag der Deutschen Einheit. Bis Sonntag gibt es in der Innenstadt und an der Weser Diskussionsrunden, Musik- und Kulturveranstaltungen auf mehr als 100 Bühnen. Auf einer Ländermeile präsentieren sich die Bundesländer. Man wolle bei den Feierlichkeiten die Unterschiede in Deutschland als verbindendes Element betonen, sagte Bremens Bürgermeister Bovenschulte auf NDR Info.
3: Wir versuchen das ja mit dem Motto der Bundesratspräsidentschaft, viele Stärken ein Land, auf den Punkt zu bringen, dass Vielfalt ja nicht bedeutet, dass man auseinanderdriftet, sondern Vielfalt ist die Voraussetzung für Stärke. Wenn wir alle gleichförmig unterwegs wären, dann würden wir ja unterschiedliche Stärken und unterschiedliche Erfahrungen und unterschiedliche Perspektiven gar nicht nutzen können. Und meine feste Überzeugung ist, dass so eine gleichförmige Gesellschaft deutlich weniger innovativ und weniger menschlich und weniger solidarisch wäre.
1: Bremens Bürgermeister Bovenschulte auf NDR Info. Um Preise für Benzin und Diesel zu senken, führt Polen eine Übergewinnsteuer ein. Präsident Nawrocki hat gestern das Gesetz unterschrieben. Die Mitte-Links-Regierung von Ministerpräsident Tusk will mit den Einnahmen aus der Übergewinnsteuer die Spritpreise drücken. Finanzminister Domanski rechnet damit, dass sich noch bis Ende dieser Woche um umgerechnet 23 Cent pro Liter fallen. In Polen kostet sowohl Superbenzin als auch Diesel momentan etwas mehr als 2 Euro pro Liter. In Frankreich gehen die Schülerproteste gegen Lehrermangel, marode Schulgebäude und fehlende Ausstattung weiter. Wegen der zunehmenden Gewalt bei den Demonstrationen bleiben hunderte Schulen geschlossen. Aus Paris, Julia Borutta.
4: Während die Fernsehsender auch heute wieder in Dauerschleife Bilder von brennenden Barrikaden zeigen, hat Bildungsminister Edouard Geffray bestätigt, dass die meisten Randalierer von außerhalb der Lycées kommen. Die Bewegung werde also, so der Bildungsminister, von Gewalttätern außerhalb der Lycées gekapert und infiltriert. Die Regierung hat bereits eine neue Studiengebühr, die sie angesichts der klammen Haushaltslage einführen wollte, zurückgenommen. Doch die Proteste gehen weiter. Für kommenden Dienstag ist eine große Demonstration angesetzt.
1: Die Bundesregierung hat klargestellt, dass sie an der Einführung einer Zuckersteuer festhält. Ein Regierungssprecher sowie ein Vertreter des Finanzministeriums wiesen darauf hin, dass die konkrete Ausgestaltung derzeit zwischen den Ministerien abgestimmt werde. Im Grundgesetz sei man sich aber einig, dass besonders zuckerhaltige Getränke besteuert werden sollen. Gestern war gemeldet worden, dass das Kanzleramt Pläne aus dem Finanzministerium zur Zuckersteuer gestoppt hat. Der Vorschlag geht auf eine Kommission zurück, die Vorschläge für eine Begrenzung der Gesundheitsausgaben gemacht hat. Das stillgelegte Atomkraftwerk Krümmel in Schleswig-Holstein ist jetzt offiziell Atomzwischenlager. Es sollen dort die nicht wärmeentwickelten radioaktiven Abfälle aus dem Abbau des AKW eingelagert werden, bis sie zum Endlager Schacht Konrad abtransportiert werden können. Der Umweltverbund BUND begleitet das Verfahren und überwacht unter anderem die Abwässer auf Radioaktivität. Der vollständige Abbau des Kraftwerks, das nach mehreren Pannen 2009 endgültig vom Netz ging, soll bis zum Jahr 2037 abgeschlossen sein. Das waren die Nachrichten. Das Wetter in Norddeutschland Richtung Ostsee und die Altmark abziehender Regen, dahinter meist trockener Wechsel von Wolken und Sonne, höchstens 18 bis 21 Grad. Morgen Wechsel von Sonne und Wolken, mitunter länger trüb, aber meist trocken, Höchstwerte 18 bis 22 Grad. Am Sonntag wechselnd bewölkt, teils etwas Sonne, 17 bis 21, am Montag mehr Wolken als Sonne, bei 18 bis 21 Grad. Und die Zeit, es ist 13.05 Uhr.
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5: mit Sabine Kuse. Die Abwassergebühren sollen im kommenden Jahr erneut steigen. Stadtentwässerungschef Dr. Erwin Voss hatte dies kürzlich im städtischen Finanzausschuss verkündet. Grund für die Erhöhung sind die erheblichen Kosten für die Sanierung des Kanalnetzes. Der Rat der Stadt muss dieser Erhöhung noch zustimmen. Dieser tagt am kommenden Donnerstag. Radio Tonkuhle überträgt die Sitzung live auf seinem YouTube-Kanal. Im Rahmen eines Herbstfestes feiert die Arbeitsgemeinschaft Historische Eisenbahn e.V. den 125. Geburtstag der Almetallbahn und ihrer Lok Schunter. Diese konnte der Verein durch aufwendige Restaurierungsarbeiten wieder voll fahrtauglich machen. Das Fest beginnt am Samstag um 11 Uhr und am Sonntag um 10 Uhr. Informationen zum Programm gibt es auf www.almetallbahn-online.de. In Alfeld ist für Samstag, den 17. Oktober, der nächste Stadtputz geplant. Die Aktion mit dem Namen Alfeld räumt auf, läuft von 10 bis 13 Uhr und lädt alle Bürgerinnen und Bürger zum gemeinsamen Müllsammeln ein. Treffpunkt ist das Kuba in der Sedernstraße 15. Sammelwerkzeuge werden vom Bauhof gestellt.
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1: Um 14 Uhr mit Milat Kupay. Zum vierten Mal seit 2020 ist die Kaufhauskette Galeria insolvent. Jetzt ist wieder unklar, wie es mit den 83 Filialen weitergeht. Erstmal bleiben sie aber geöffnet. Aus der NDR-Nachrichtenredaktion Jan Busche.
2: Mit dem Insolvenzverfahren soll das Unternehmen stabilisiert werden für eine nachhaltige Zukunft. So ist es in einer Mitteilung der Firma zu lesen. 12.000 Menschen arbeiten bei Galeria. Ob jetzt Standorte geschlossen werden könnten, dazu hat das Unternehmen noch nichts gesagt. Und auch nicht dazu, warum gerade jetzt wieder ein Insolvenzantrag gestellt wird. Galeria gehört seit 2 Jahren einer US-Investmentgesellschaft und einer Schweizer Beteiligungsfirma. Damals hieß das Unternehmen noch Galeria Karstadt Kaufhof. Im Sommer war schon bekannt geworden, dass 30 Filialen auf der Kippe stehen, wenn die Kosten nicht gesenkt werden können. Darunter waren die Kaufhäuser in Wismar, Braunschweig, Oldenburg und Hamburg-Eimsbüttel.
1: Mit der Eröffnung des Bürgerfests beginnen heute Nachmittag in Bremen die offiziellen Feiern für den Tag der Deutschen Einheit. Unter dem Motto »Viele Stärken, ein Land« sind bis zum Sonntagabend mehr als 550 verschiedene Veranstaltungen geplant. Aus Bremen Michael Kück.
3: Auf insgesamt 14 Bühnen gibt es zahlreiche kostenlose Konzerte verschiedener Künstler, darunter der Auftritt der deutschen Hip-Hop-Band Die Fantastischen Vier. Neben Vorträgen, Mitmachaktionen, Lesungen und Debatten ist auch in diesem Jahr die Ländermeile wieder fester Bestandteil. Hier stellen sich die einzelnen Bundesländer vor. Höhepunkt der Feiern ist ein Gottesdienst mit anschließendem Festakt morgen, mit Politprominenz aus dem gesamten Bundesgebiet, darunter Bundespräsident Frank-Walter Steinmeier und Bundeskanzler Friedrich Merz. Die Polizei ist an allen Tagen mit einem Großaufgebot im Einsatz.
1: Die EU-Mitgliedstaaten sind offenbar bereit, einen Teil ihrer Dieselreserven auf den Markt zu bringen, um den Preis zu stabilisieren. Vertreter der 27 Länder haben in Paris über diesen Vorschlag des französischen Präsidenten Macron beraten. Aus Brüssel, Andreas Meyer-Feist.
4: Vor allem Deutschland und Frankreich zögerten bisher. Begründung: nicht die Unterversorgung sei das Problem, sondern Preisspekulation. Eine Öffnung der Reserven würde daran nichts ändern. Nun zeichnet sich ein Kompromiss ab. Die EU-Staaten könnten 50 Millionen Barrel Diesel freigeben. Die USA müssten aber ihrerseits auf ein einseitiges Exportverbot für Diesel verzichten. Damit hatte US-Präsident Donald Trump gedroht, falls sich die EU nicht bewegt. Aus den USA kommt derzeit besonders viel Dieselkraftstoff nach Europa.
1: In Israel dürfen arabische Parteien doch an der Parlamentswahl Ende Oktober teilnehmen. Das oberste Gericht des Landes hob gegenteilige Entscheidungen des Zentralen Wahlkomitees auf. Es hatte das Verbot unter anderem damit begründet, dass die arabischen Parteien den bewaffneten Kampf gegen Israel unterstützen. Die Richter am obersten Gericht sahen die Voraussetzungen für einen Ausschluss nicht gegeben. Damit dürfen die konservativ-islamische Rahm-Partei sowie eine gemeinsame Liste weiterer arabischer Parteien antreten. Das UN-Flüchtlingshilfswerk UNHCR hat in einem neuen Bericht festgestellt, dass im vergangenen Jahr weltweit 5,8 Millionen geflüchtete Kinder keine Schule besuchen konnten. Hochkommissar Saleh sagte dazu, Bildung sei eine wichtige Voraussetzung für berufliche Entwicklung. Staaten hätten die Verantwortung, den Kindern diese Chance zu geben. Mittelfristig könnten davon alle profitieren. Den heute in Genf vorgestellten Zahlen zufolge gingen im vergangenen Jahr 44% aller geflüchteten Kinder nicht zur Schule. Wegen finanzieller Kürzungen im humanitären Bereich geht das UNHCR davon aus, dass der Anteil der geflüchteten Kinder ohne langjährige Schulbildung noch zunehmen wird. Ein Astronautenteam hat mit einer Rakete weniger als 8 Stunden bis zur Internationalen Raumstation ISS gebraucht. Gestartet waren sie vom Weltraumbahnhof Cape Canaveral im US-Bundesstaat Florida. Aus der NDR-Nachrichtenredaktion Aline Braun.
5: 7 Stunden und 55 Minuten nach dem Start hat die Dragon-Kapsel des privaten Raumfahrtunternehmens SpaceX an der ISS angedockt. Das ist laut NASA ein Rekord für ein US-Raumschiff. Möglich war das, weil die ISS beim Start in einer perfekten Position direkt über der Rakete stand. So konnte die Kapsel ohne Umwege auf der schnellsten Route direkt zur Raumstation fliegen. Die Vorgängerbesatzung hatte dafür im Februar mehr als 30 Stunden gebraucht. Jetzt gab es sozusagen die Ablöse, die neue Crew soll etwa 6 Monate lang auf der ISS bleiben.
1: Das waren die Nachrichten. Das Wetter in Norddeutschland, Richtung Ostsee und die Altmark abziehender Regen, dahinter meist trockener Wechsel von Wolken und Sonne, höchstens 18 bis 21 Grad. Morgen Wechsel von Sonne und Wolken, mitunter länger trüb, aber meist trocken, Höchstwerte 18 bis 22 Grad. Es ist 14.05 Uhr.
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5: mit Sabine Kuse. Die Abwassergebühren sollen im kommenden Jahr erneut steigen. Stadtentwässerungschef Dr. Erwin Voss hatte dies kürzlich im städtischen Finanzausschuss verkündet. Grund für die Erhöhung sind die erheblichen Kosten für die Sanierung des Kanalnetzes. Der Rat der Stadt muss dieser Erhöhung noch zustimmen. Dieser tagt am kommenden Donnerstag. Radio Tonkuhle überträgt die Sitzung live auf seinem YouTube-Kanal. Im Rahmen eines Herbstfestes feiert die Arbeitsgemeinschaft Historische Eisenbahn e.V. den 125. Geburtstag der Almetalbahn und ihrer Lok Schunter. Diese konnte der Verein durch aufwendige Restaurierungsarbeiten wieder voll fahrtauglich machen. Das Fest beginnt am Samstag um 11 Uhr und am Sonntag um 10 Uhr. Informationen zum Programm gibt es auf www.almetalbahn-online.de. In Ahlfeld ist für Samstag, den 17. Oktober, der nächste Stadtputz geplant. Die Aktion mit dem Namen Ahlfeld räumt auf, läuft von 10 bis 13 Uhr und lädt alle Bürgerinnen und Bürger zum gemeinsamen Müllsammeln ein. Treffpunkt ist das Kuba in der Sedernstraße 15. Sammelwerkzeuge werden vom Bauhof gestellt.
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1: Um 15 Uhr mit Benjamin Kirsch. Mit der Eröffnung des Bürgerfests beginnt heute Nachmittag in Bremen die offiziellen Feiern für den Tag der Deutschen Einheit. Unter dem Motto "Viele Stärken, ein Land" sind bis zum Sonntagabend mehr als 550 verschiedene Veranstaltungen geplant. Aus Bremen, Michael Küg.
2: Auf insgesamt 14 Bühnen gibt es zahlreiche kostenlose Konzerte verschiedener Künstler, darunter der Auftritt der deutschen Hip-Hop-Band Die Fantastischen Vier. Neben Vorträgen, Mitmachaktionen, Lesungen und Debatten ist auch in diesem Jahr die Ländermeile wieder fester Bestandteil. Hier stellen sich die einzelnen Bundesländer vor. Höhepunkt der Feiern ist ein Gottesdienst mit anschließendem Festakt morgen, mit Politprominenz aus dem gesamten Bundesgebiet, darunter Bundespräsident Frank-Walter Steinmeier und Bundeskanzler Friedrich Merz. Die Polizei ist an allen Tagen mit einem Großaufgebot im Einsatz.
1: Die Kaufhauskette Galeria steht erneut vor dem Aus. Das Unternehmen hat vor dem Amtsgericht Düsseldorf einen Antrag auf ein Insolvenzverfahren gestellt. Markus Meyer-Gehlen aus Köln zur Frage, wie es jetzt mit den Galeria-Filialen weitergeht.
3: In den 83 Filialen soll das Geschäft erstmal weiterlaufen. Trotzdem bedeutet das für die rund 12.000 Beschäftigten wieder Unsicherheit um ihren Arbeitsplatz. Es ist für Galeria der vierte Insolvenzantrag innerhalb von 6 Jahren. In der Zeit wurden auch schon eine ganze Reihe von Filialen geschlossen. Aber in diesem Frühjahr gab es dann wieder neue Meldungen, dass einige Geschäfte ihre Miete nicht zahlen konnten. Im Juni gab es dann nochmal für Galeria einen neuen Kredit von einer Investmentfirma aus den USA. Trotzdem kommt jetzt das nächste Insolvenzverfahren für das Düsseldorfer Unternehmen.
1: Bis zu 5 Universitäten und Hochschulen in Deutschland werden heute als Exzellenzuniversität ausgezeichnet. Bundesforschungsministerin Beer und Niedersachsens Wissenschaftsminister Moors geben bekannt, auf welche Standorte die Wahl fällt. In Norddeutschland machen sich die Medizinische Hochschule Hannover und die Leibniz-Universität Hannover sowie ein Verbund der Universitäten in Bremen und Oldenburg Hoffnungen auf den Elitestatus und die damit verbundene finanzielle Förderung. Die Entscheidung trifft eine Kommission, die dafür Gutachten von internationalen Wissenschaftlern hinzuzieht. Der neue Tankrabatt, der deutschlandweit seit gestern gilt, zeigt offenbar Wirkung. Laut dem Bundeskartellamt sind die Preise für Benzin und Diesel gefallen. Aus Bonn, Franka Ricarda Bachus Schön.
4: Um rund 17 Cent brutto pro Liter ist die Energiesteuer seit dem 1. Oktober gesunken. Diesen Rabatt haben die Mineralölkonzerne weitestgehend an die Kunden weitergegeben, teilt das Bundeskartellamt in seinem neuesten Bericht mit. Bis zum Jahresende soll dieser Rabatt gelten. Bei den Preisen an den Tankstellen gab es in den vergangenen Wochen große regionale Unterschiede. Ein Grund dafür war das Niedrigwasser im Rhein. Das hatte im Westen Deutschlands zu Versorgungsproblemen und höheren Preisen geführt.
1: In Israel dürfen arabische Parteien doch an der Parlamentswahl Ende Oktober teilnehmen. Das oberste Gericht des Landes hob gegenteilige Entscheidungen des Zentralen Wahlkomitees auf. Es hatte das Verbot unter anderem damit begründet, dass die arabischen Parteien den bewaffneten Kampf gegen Israel unterstützen. Die Richter am obersten Gericht sahen die Voraussetzungen für einen Ausschluss nicht gegeben. Damit dürfen die konservativ-islamische Rahm-Partei sowie eine gemeinsame Liste weiterer arabischer Parteien antreten. 5,8 Millionen geflüchtete Kinder weltweit haben im vergangenen Jahr keine Schule besucht. Das UN-Flüchtlingshilfswerk UNHCR in Genf warnt vor den langfristigen Folgen. Aus Genf, Sandra Bieger.
5: Ein Kind, das heute lernen darf, kann später wichtige Entscheidungen für das eigene Leben treffen, aber auch für die Gesellschaft, in der es lebt, ist der UN-Hochkommissar für Flüchtlinge Baham Salih überzeugt. Staaten weltweit hätten die Verantwortung, den Kindern diese Chance zu geben. Mittelfristig profitieren könnten davon alle. Bildung sei eine wichtige Voraussetzung für berufliche Entwicklung. Den heute in Genf vorgestellten Zahlen zufolge gingen im vergangenen Jahr 44% aller geflüchteten Kinder nicht zur Schule. Vor allem für geflüchtete Mädchen sei der Bildungsweg nach der Grundschule oft zu Ende. Wegen der anhaltenden finanziellen Kürzungen im humanitären Bereich fürchtet das UNHCR, dass die Zahl der geflüchteten Kinder ohne langjährige Schulbildung in Zukunft noch weiter steigen könnte.
1: Das waren die Nachrichten. Das Wetter in Norddeutschland. An der Ostsee letzter Regen, dahinter Wechsel von Sonne und Wolken bei höchstens 18 bis 21 Grad. In der Nacht teils bewölkt, aber meistens trocken, gebietsweise Nebel, Tiefstwerte 13 bis 6 Grad. Morgen Wechsel von Sonne und Wolken, mitunter länger trüb, aber meistens trocken, Höchstwerte 18 bis 22 Grad. Es ist jetzt 15.05 Uhr.
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6: mit Sabine Kuse. Die Abwassergebühren sollen im kommenden Jahr erneut steigen. Stadtentwässerungschef Dr. Erwin Voss hatte dies kürzlich im städtischen Finanzausschuss verkündet. Grund für die Erhöhung sind die erheblichen Kosten für die Sanierung des Kanalnetzes. Der Rat der Stadt muss dieser Erhöhung noch zustimmen. Dieser tagt am kommenden Donnerstag. Radio Tonkuhle überträgt die Sitzung live auf seinem YouTube-Kanal. Im Rahmen eines Herbstfestes feiert die Arbeitsgemeinschaft Historische Eisenbahn e.V. den 125. Geburtstag der Almetallbahn und ihrer Lok Schunter. Diese konnte der Verein durch aufwendige Restaurierungsarbeiten wieder voll fahrtauglich machen. Das Fest beginnt am Samstag um 11 Uhr und am Sonntag um 10 Uhr. Informationen zum Programm gibt es auf www.almetallbahn-online.de. In Alfeld ist für Samstag, den 17. Oktober, der nächste Stadtputz geplant. Die Aktion mit dem Namen Alfeld räumt auf, läuft von 10 bis 13 Uhr und lädt alle Bürgerinnen und Bürger zum gemeinsamen Müllsammeln ein. Treffpunkt ist das Kuba in der Sedernstraße 15. Sammelwerkzeuge werden vom Bauhof gestellt.
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Liebe Freundinnen und Freunde der Golden Oldies, Roland Eckert und Jürgen Wille, presserechtlich verantwortlich für diese Sendung, melden sich wieder bei Ihnen zu einer musikalischen Geschichtssendung und natürlich mit musikalischen Geschichten. Was gab es vor 50 Jahren an musikalischen Neuheiten? Also 1976 ist unser Thema. Wir starten mit David Dundas, ein englischer Adliger, der sogar den Titel Lord führen durfte. Dundas wurde in Oxford als zweiter Sohn des dritten Marquess of Zetland und seiner Frau Penelope Pike geboren. Ähnlich wie übrigens Neil Diamond ein wenig später, hatte er einen Riesenerfolg mit einem ursprünglichen Werbespot für eine Jeansmarke. Zunächst wurde der Song als Werbejingle für Brutus Jeans im Fernsehen verwendet. Für die Single-Veröffentlichung wurde der Text des Jingles I Pull My Old Blue Jeans On ersetzt. Und da wir ihn schon einmal erwähnt haben, anschließend ein Titel von Neil Diamond. Also David Dundas Jeans On und Neil Diamond Beautiful Noise.

Das von der Bevölkerung her eher kleine Schweden hat in der Welt der Unterhaltungsmusik recht viele große Kracher gelandet. Harpo, eigentlich Jan Svensson, ist so ein Kracher. Mit Movistar hat er 1975 einen Welthit. Die ABBA-Sängerin Annie Fried Lyngstad sang die Backing Vocals auf der englischen und schwedischen Fassung von Movistar. Harpo hatte durchaus Nachfolgehits. Einen davon hören wir gleich. Harpo mit Horoskop.

Wir haben aber ins Spiel gebracht und die wurden in dieser Zeit zur absoluten Supergruppe. Es war nicht nur ihre eingängige Musik. Ihre Bühnenauftritte waren einfach überzeugend und hinreißend. Sie traten super kostümiert auf, eine strahlende Erscheinung. Auch die konsequente Nutzung der Videotechnik half zur Verbreitung. Hier waren sie mit Vorreiter und tauchten in den damals entstehenden Musiksendern häufig auf. Sie schwammen ganz lange oben auf der Welle mit. Hits in unglaublicher Zahl und Dichte. Wir hauen einen ihrer großen Erfolge gleich raus, aber mit Dancing Queen.

Wir kommen gleich zu einem anderen, kleineren Land, das die Geschichte der modernen Unterhaltungsmusik vielfach bereichert hat. Die niederländische Popgruppe George Baker Selection hatte in den 70ern eine Reihe von großen Erfolgen. Nach dem Welthit Paloma Blanca gelang im Folgejahr ein weiterer Hit. Und da wir eben gerade so damit geprahlt haben, hier noch ein weiterer Hit aus der Flying Dutchman-Klasse, Pussycat mit Giorgio. Also George Baker Selection, Morningstar und Pussycat Georgie.

Kann ein einzelnes Sportereignis zum Thema eines großen Hits werden? Nun, der Kampf von Muhammad Ali gegen George Foreman am 30. Oktober 1974 konnte es. Der Kampf vor 100.000 teils frenetischen Zuschauern gilt für viele als der größte Boxkampf aller Zeiten. Das gesamte Ereignis war für das Selbstwertgefühl der Bevölkerung Afrikas von ungeheurer Bedeutung, da bis zu diesem Zeitpunkt noch keine ähnlich bedeutende sportliche Großereignis auf dem amerikanischen Kontinent stattgefunden hatte. Rumble in the Jungle wurde der Kampf genannt, was man

Sternen und Folgen Topgruppe sind überschaubar. Es ist die Gruppe Sailor. Angefangen hat es mit George Kayanus und Phil Pickett. Sie traten gemeinsam in der Hausband eines Pariser Clubs auf. Weil dem Clubbesitzer einmal ein Seemann das Leben gerettet hatte, traten sie auf dessen Wunsch im Seemannskostüm auf. Als sie nach London zogen und die Band erweiterten, behielten sie die Seemannskostüme bei. 1976 gelang der große Durchbruch mit A Glass of Champagne. Davon werden wir gleich nippen. Hier Sailor mit A Glass of Champagne.

Gleich wird New York gefeiert, das Lebensgefühl einer Stadt. Der Ausdruck New York Groove lässt sich am besten als das typische mitreißende New Yorker Lebensgefühl, die Ausstrahlung der Stadt oder den speziellen Rhythmus der Großstadt übersetzen. Im Lied heißt es, ich bin wieder da, wieder im New Yorker Lebensgefühl. 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Ich sag dir, wo wir hinfahren. Stoppe an der Ecke 3. und 43. Wir tanzen in die Nacht, das wird die Ekstase. Toller Song, ob die Stadt dem entspricht, wer weiß es. Wir hören von Hello New York Groove.

5000 Volt und dann noch die Behauptung, dass man unter Feuer stehe. Wenn das nicht abgeht, die Gruppe mit dem merkwürdigen Namen bestand aus Tim Charles und Martin Jay, die sich jeweils wechselnde Session-Musiker nach Bedarf hinzuholten. I'm on Fire wurde bei uns ein Nummer 1 Hit bei den Singles. Hören wir gleich. 5000 Volt mit I'm on Fire.

Wir kommen nun zu einem ganz großen im Musikgeschäft mit mehr als 250 Millionen verkaufter Tonträger, Rod Stewart. Genau heißt er Roderick David Stewart und mittlerweile darf er seinen Namen ein Sir voranstellen. Das war bei dem chaoten Leben, das er anfangs führte, kaum absehbar. Stewart wurde 1945 in England als Sohn schottischer Zuwanderer im Londoner Arbeiterviertel Highgate geboren. Seit 1973 ist er Anhänger des Fußballvereins Celtic Glasgow. Ursprünglich wollte er Profifußballer werden und unterschrieb mit 16 Jahren einen Vorvertrag. Als es jedoch nicht zu einer Fußballkarriere kam, besuchte er nach seiner Schulzeit die Londoner Kunstakademie. Er bedruckte Seidenstoffe und jobbte eine Zeit lang als Totengräber. Dann jedoch fand er zu seiner endgültigen Bestimmung die Musikwelt. Seine Reibeisenstimme ist so bekannt, dass man ihn sofort erkennt. Sie war sein Markenzeichen. Wir hören gleich den Titel, mit dem er bei uns den ganz großen Erfolg erzielt hat. Auch wenn das ehrlich gesagt schon etwas vor 1976 der Fall war. Rod Stewart, Sailing.

Nobody Buddy ist eine britische Rockgruppe. Sie gilt als eine der erfolgreichsten Rock'n'Roll-Revival-Bands und konnte ihre größten Erfolge in Großbritannien zwischen 1974 und 1982 feiern, als sie insgesamt 23 Singles in den Charts unter den Top 40 platzieren konnte. Darunter insgesamt 10 Top 10 Hits. Heute kennt kaum noch jemand die Gruppe, umso schöner das Wiederhören. Wir stellen noch einmal einen ihrer Erfolgstitel vor. Shovadi Wadi mit Under the Moon of Love.

Liebe Freundinnen und Freunde der Golden Oldies, die Party zum 50-jährigen Musikgeburtstag ist nun fast vorbei. Roland Eckert und Jürgen Wille, presserechtlich verantwortliche Redakteure dieser Sendung, sagen Tschüss. Bleiben Sie uns gewogen und vor allem gesund. Am nächsten ersten Freitag des Monats können wir wieder zur gewohnten Zeit voneinander hören, wenn Sie Zeit und Lust haben. Als Rausschmeißer gehen wir noch einmal in die Disco-Welt, die damals gerade in voller Blüte stand. Unser letztes Souvenir aus dieser Zeit, Hot Chocolate, You Sexy Thing.

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1: Um 16 Uhr mit Benjamin Kirsch. In Bremen wird gerade das zentrale Fest zum Tag der deutschen Einheit offiziell eröffnet. Die Rede hält Bremens Bürgermeister Bovenschulte, der zurzeit auch Bundesratspräsident ist. Daniel Hoffmann mit den Einzelheiten.
2: Auf die Besucher warten mehr als 700 Veranstaltungen, darunter zum Beispiel die sogenannte Ländermeile am Weserufer bis zum Weserstadion. Dort präsentieren sich Bund und Länder den Besuchern. Dazu gibt es zahlreiche Konzerte, Theateraufführungen, Debatten und andere Veranstaltungen. Bremens Bürgermeister Bovenschulte erklärte im Vorfeld, er freue sich auf ein schönes Fest.
3: Wenn man hinguckt, wie war die Situation vor 36 Jahren und wie ist sie heute, dann merkt man, es hat sich doch ganz, ganz viel zum Positiven entwickelt. Und ich finde, gerade in der heutigen Zeit muss man sich das auch mal reinholen und sagen, ja, es gibt was zu feiern.
2: Begleitet wird das Bürgerfest von einem Großaufgebot der Polizei. Dazu sind hunderte Polizisten aus verschiedenen Bundesländern nach Bremen gekommen, um die Polizei vor Ort zu unterstützen. Zudem sind sämtliche Veranstaltungsbereiche unter anderem durch Poller gesichert.
1: Bis zu 5 Universitäten und Hochschulen in Deutschland werden heute als Exzellenzuniversität ausgezeichnet. Bundesforschungsministerin Beer und Niedersachsens Wissenschaftsminister Moers geben bekannt, auf welche Standorte die Wahl fällt. In Norddeutschland machen sich die Medizinische Hochschule Hannover und die Leibniz-Universität Hannover sowie ein Verbund der Universitäten in Bremen und Oldenburg Hoffnungen auf den Elitestatus und die damit verbundene finanzielle Förderung. Die Entscheidung trifft eine Kommission, die dafür Gutachten von internationalen Wissenschaftlern hinzuzieht. Die Gewerkschaft Verdi hat die erneute Insolvenz der Kaufhauskette Galeria heftig kritisiert. Verdi wirft den Eigentümern vor, nicht nachhaltig investiert zu haben und spricht von haarsträubenden Managementfehlern. Für die rund 12.000 Beschäftigten sei die Zukunft nun wieder völlig ungewiss. Aus Düsseldorf, Jörg Marksteiner.
4: Ebenso unklar ist, was aus den 83 Kaufhäusern in 70 Städten wird. In den vergangenen 7 Jahren wurden bereits insgesamt rund 90 Filialen geschlossen. Und 33 weitere hatte Galeria selbst schon im Sommer auf den Prüfstand gestellt und angekündigt, mit den Vermietern über Nachlässe zu verhandeln. Mittlerweile hat sich auch einer der Eigentümer von Galeria geäußert. Als Grund für die erneute Pleite sagte der Unternehmer Bernd Beetz, der nötige Umbau habe nicht schnell genug Erfolg gezeigt. Er bedauere die erneute Insolvenz. Die Mitarbeitenden hätten eine Rettung verdient gehabt.
1: Die Bundesregierung hat bekräftigt, dass die Steuer auf zuckerhaltige Getränke kommen wird. Derzeit wird ein Entwurf zwischen den Ministerien abgestimmt. Aus Berlin, Eva Huber.
5: Gut für die Gesundheit und gut für die Staatskasse. Das ist die Idee hinter der Steuer auf zuckerhaltige Getränke. Der Bundeslandwirtschaftsminister ist wie viele Politiker von CDU und CSU zwar kein Fan der Zuckersteuer, aber einen Kompromiss würde er mittragen. Die Bedingung, dass der Finanzminister seine bisherigen Pläne nochmal deutlich abspeckt. Man nähere sich da schrittweise an, sagt Landwirtschaftsminister Alois Rainer dem ARD-Hauptstadtstudio. Auch Finanzminister Lars Klingbeil von der SPD ist zuversichtlich, dass die Bundesregierung schnell zu einer Einigung kommt.
1: In Israel dürfen arabische Parteien doch an der Parlamentswahl Ende Oktober teilnehmen. Das oberste Gericht des Landes hob gegenteilige Entscheidungen des Zentralen Wahlkomitees auf. Es hatte das Verbot unter anderem damit begründet, dass die arabischen Parteien den bewaffneten Kampf gegen Israel unterstützten. Die Richter am obersten Gericht sahen die Voraussetzungen für einen Ausschluss nicht gegeben. Damit dürfen die konservativ-islamische Rahm-Partei sowie eine gemeinsame Liste weiterer arabischer Parteien antreten. Das UN-Flüchtlingshilfswerk UNHCR hat in einem neuen Bericht festgestellt, dass im vergangenen Jahr weltweit 5,8 Millionen geflüchtete Kinder keine Schule besuchen konnten. Hochkommissar Saleh sagte dazu, Bildung sei eine wichtige Voraussetzung für berufliche Entwicklung. Staaten hätten die Verantwortung, den Kindern diese Chance zu geben. Mittelfristig könnten davon alle profitieren. Den heute in Genf vorgestellten Zahlen zufolge gingen im vergangenen Jahr 44% aller geflüchteten Kinder nicht zur Schule. Wegen finanzieller Kürzungen im humanitären Bereich geht das UNHCR davon aus, dass der Anteil der geflüchteten Kinder ohne langjährige Schulbildung noch zunehmen wird. Das waren die Nachrichten. Das Wetter in Norddeutschland. An der Ostsee letzter Regen, dahinter Wechsel von Wolken und Sonne bei höchstens 18 bis 21 Grad. In der Nacht teils bewölkt, aber meistens trocken. Gebietsweise Nebel, Tiefstwerte 13 bis 6 Grad. Morgen dann Wechsel von Sonne und Wolken, mitunter länger trüb, aber meistens trocken, Höchstwerte 18 bis 22 Grad. Es ist jetzt 16.05 Uhr.
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5: mit Sabine Kuse. Die Abwassergebühren sollen im kommenden Jahr erneut steigen. Stadtentwässerungschef Dr. Erwin Voss hatte dies kürzlich im städtischen Finanzausschuss verkündet. Grund für die Erhöhung sind die erheblichen Kosten für die Sanierung des Kanalnetzes. Der Rat der Stadt muss dieser Erhöhung noch zustimmen. Dieser tagt am kommenden Donnerstag. Radio Tonkuhle überträgt die Sitzung live auf seinem YouTube-Kanal. Im Rahmen eines Herbstfestes feiert die Arbeitsgemeinschaft Historische Eisenbahn e.V. den 125. Geburtstag der Almetallbahn und ihrer Lok Schunter. Diese konnte der Verein durch aufwendige Restaurierungsarbeiten wieder voll fahrtauglich machen. Das Fest beginnt am Samstag um 11 Uhr und am Sonntag um 10 Uhr. Informationen zum Programm gibt es auf www.almetallbahn-online.de. In Ahlfeld ist für Samstag, den 17. Oktober, der nächste Stadtputz geplant. Die Aktion mit dem Namen Ahlfeld räumt auf, läuft von 10 bis 13 Uhr und lädt alle Bürgerinnen und Bürger zum gemeinsamen Müllsammeln ein. Treffpunkt ist das Kuba in der Sedernstraße 15. Sammelwerkzeuge werden vom Bauhof gestellt.
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8: 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Redaktionelle Verantwortung dieser Sendung hat Barbara Fritz.
9: Wir sind ja in der Redaktion Tonkirche, heute in der Michaeliskirche. Und ich habe zwei Gesprächspartner, die in der Michaeliskirche aktiv sind. Könnten Sie sich bitte vorstellen?
10: Mein Name ist Gesa Gottbersen. Ich gehöre schon lange zur Michaeliskirche in Gemeinde. Aber als ehrenamtliche Mitarbeiterin habe ich mit dem Jubiläumsjahr 2010 angefangen. Ich habe zunächst angefangen im kirchenpädagogischen Dienst mit Führungen für Kinder- und Jugendgruppen, für Schulklassen, Kindergärten, Studierenden. Dann bin ich in den Präsenzdienst mit eingestiegen und jetzt speziell Themenführungen, zum Beispiel an die verborgenen Orte. Außerdem bin ich noch beschäftigt bei den Mittagsandachten, bei den täglichen. So viel.
8: Und Frau Wagner, können Sie sich auch kurz vorstellen?
11: Ja, mein Name ist Cornelia Wagner. Ich bin seit Jahrzehnten Gemeindemitglied in St. Michaelis. Und seit einem halben Jahr leite ich den Präsenzdienst. Ich mache Führungen schon seit einigen Jahren für Kinder, Jugendliche und Erwachsene.
8: Frau Wagner, können Sie die Michaeliskirche in Hildesheim vorstellen? Wie sie kulturhistorisch, wann sie gebaut wurde, wie sie entwickelt wurde? Und was so die Highlights der Michaeliskirche sind, können Sie dazu etwas sagen, bitte?
11: Ja, das mache ich gerne. Die Michaeliskirche ist ein herausragendes Beispiel für eine besondere kirchenhistorische Architekturzeit. Man nennt sie die Frühromanik. Es gibt keinen Bildband über diese Architektur in Deutschland ohne das Beispiel der Michaeliskirche. Die Architektur der Zeit um 1000 ist stilprägend gewesen und viele andere Kirchen haben zum Beispiel den sächsischen Stützenwechsel von St. Michaelis übernommen. Die Grundsteinlegung der Kirche erfolgte schon 1010. Wir haben also 2010 schon das 1000-jährige Jubiläum gefeiert. Und das ist etwas Besonderes, denn so viele, so alte Kirchen gibt es in Deutschland auch wieder nicht. Die Kirche bietet auch nach 1000 Jahren und trotz großer Beschädigung durch Bomben im Zweiten Weltkrieg ein sehr geschlossenes Gesamtbild. Von außen hat sie einen eher burgähnlichen Charakter, weshalb sie auch die Gottesburg genannt wird. Und im Inneren mit der spürbaren Ausstrahlung einer jahrhundertelang von Benediktinermönchen durchbeteten Klosterkirche. Natürlich hat die Kirche auch vielfache Veränderungen im Laufe von 1000 Jahren erfahren. Jedes Jahrhundert hat im Grunde gemeint, auch nochmal einen Fingerabdruck hinterlassen zu müssen. Die Barockzeit zum Beispiel hat im 17. Jahrhundert außen an der Kirche große Veränderungen vorgenommen. Aber nach der großen Zerstörung am 22. März 1945 hatten die Fachleute, die mit dem Wiederaufbau betraut waren, die großartige Idee, die Michaeliskirche zurückzubauen in den Zustand vor 900 Jahren, sodass wir heute, wenn wir unten am Fuß der Michaeliskirche stehen, glauben, eine frühromanische Gottesburg vor uns stehen zu haben, so wie sie zu Zeiten von Bischof Bernward erbaut wurde. Bischof Bernward übrigens, Bischof von Hildesheim, war der Erbauer dieser Kirche. Er hat von Anfang an den Plan verfolgt, für sich eine Grablegestätte dort einzurichten. Eine weitere Besonderheit ist das fast 500-jährige, erst nebeneinander und heute miteinander der beiden großen Konfessionen. Bis heute gibt es einen kleineren katholischen Teil, das ist die Krypta im Westen der Kirche, und einen größeren evangelischen Teil. So gehört die Michaeliskirche zu den etwa 70 Simultankirchen in Deutschland.
12: Simultan bedeutet also, dass es eine Kirche katholisch und evangelisch nebeneinander gibt, richtig?
11: Richtig. Ja. Die beiden Konfessionen haben sich den Raum geteilt. Es gibt einen katholischen Küster, der kommt morgens in die Krypta und zündet die katholischen Teelichter an. Und der evangelische Küster macht dasselbe in der evangelischen Kirche. Mhm. Und es gibt ein gutes Miteinander zwischen den beiden Konfessionen.
12: Und werden auch gemeinsam Gottesdienste gefeiert oder ist der Schwerpunkt eher evangelisch in der Michaeliskirche?
11: An jedem Sonntag gibt es einen evangelischen Gemeindekirche in dem großen Teil und einmal im Monat eine katholische Messe im kleineren katholischen Teil. Mhm. Und den Michaelistag, den Namenstag unserer Kirche am 29. September, den feiern evangelische und katholische Christen gemeinsam. Erst in der Kirche und dann mit Zwiebelkuchen und Federweißen im Gemeindehaus. Mhm.
12: Und gegenüber von der Michaeliskirche ist ja auch der Dom, was ja auch mit zu dem Ensemble eigentlich gehört und ungefähr zur gleichen Zeit gebaut wurde, richtig? Oder der Dom ist jünger wie die Michaeliskirche oder wie ist das?
11: Der Dom gehört nicht zur Michaeliskirche und die Michaeliskirche nicht zum Dom, sondern es sind zwei ganz getrennte Bauwerke. Mhm, und ja. Der Hildesheimer Dom hat eine längere Geschichte. Er wurde schon 815 gegründet und hat schon das 1200-jährige Jubiläum gefeiert. Mhm. Aber es bestehen gute Verbindungen zwischen beiden Kirchen. Unsere Kirchenmusikdirektorin und ein Organist im Dom sind zum Beispiel verheiratet und es klappt prima.
8: Ja, das heißt, es gibt dann Konzerte im Dom und in der Michaeliskirche von beiden Seiten. Und bekannt ist ja der Dom auch für den tausendjährigen Rosen. Gut, dann machen wir mal wieder etwas Musik. Und dann gehen wir nochmal auf Einzelheiten der Kirche, der Michaeliskirche ein. Danke, Frau Wagner.

0: Ja, jetzt wollen wir noch auf die Einzelheiten Decke und Kruzifix in der Michaeliskirche eingehen. Frau Gottbersen, was gibt es dazu dann zu sagen?
1: Ich habe eine Auswahl getroffen und nur zwei besondere Ausstattungsstücke ausgewählt. Es gibt natürlich noch viel mehr, aber das würde den Rahmen
0: Ja.
1: dieser Sendung sprengen.
0: Ja.
1: Und ich habe mir zwei ausgewählt, eins um 1200 etwa entstanden und eins ein modernes Ausstattungsstück, was ja auch berücksichtigt werden sollte. Ich fange mal an mit dem Deckengemälde. Es ist ein Stück ganz herausragende Kunst aus der Zeit um 1200. Ein Deckengemälde, was zusammengesetzt ist aus Eichenbohlen, 1300 Stück, mit Nut und Feder ineinander gefügt, von den Mönchen über Kopf, von einem Gerüst aus gemalt. Und es ist eins von zwei, vielleicht drei Holzgemälden, das sind ja sehr fragile Werkstoffe, die sich erhalten haben aus der Zeit. Und unser Deckengemälde hat allen Unbilden, sage ich immer, der Jahrhunderte standgehalten. Das ist schon eine ganz besondere Geschichte. Sogar der Z also hat auch standgehalten der Totalzerstörung unserer Kirche am 22. März 1945, dadurch, dass sie rechtzeitig ausgelagert war, Bohle für Bohle abgetragen wurde. Zum Inhalt?
0: Zum Glück.
1: Zum Glück,
0: Ja.
1: ein
0: Ja.
1: Segen, das muss man
0: Ja.
1: so sagen. Das Deckengemälde wird Jessebaum genannt. Es zeigt den Stammbaum Jesu, ausgehend von Jesse. Dann zeigt es vier israelische Könige und dann Maria und schließlich im Zielbild Jesus als Weltenherrscher. Vorgeschaltet ist dieses besonders schön gestaltete Paradiesbild mit Adam und Eva und dem sogenannten Sündenfall, also dem Anfang der Geschichte nach christlich-jüdischem Verständnis bis hin zum Ende der Vollendung der Geschichte mit Jesus als Weltenherrscher. Viele Details, die mich sehr berühren, besonders etwa die personifizierten Paradiesflüsse, die durch schön gestaltete Jünglinge festgehalten sind. Ein besonderes Deckengemälde, und wir werden gleich noch was dazu hören, dass das ein Grund ist, warum St. Michaelis mit ins Weltkulturerbe aufgenommen worden ist. Dann möchte ich eingehen auf das Kruzifix, ein modernes Ausstattungsstück, das die östliche Apsis ausfüllt und eigentlich die Blicke jedes Besuchers, jeder Besucherin immer auf sich zieht. Das Kruzifix ist 2008 von dem Künstler Thomas Duttenhöfer gestaltet. Wir sehen Jesus nicht am Kreuz hängen, sondern der Körper selbst bildet das Kreuz. Alle Verletzungen, Schründen, Narben am Körper sind in starker Expressivität ausgearbeitet. Das soll Hinweis auf das Leiden, auf die Not und das Elend darstellen. Nicht nur Jesu im Kreuzestod, sondern das der Menschen überall auf der Welt. Folgt man dem Schattenwurf der ausgebreiteten Arme auf der Apsiswand, so meint man eine Segenshaltung wahrzunehmen. Ein Segen, der jedem Betrachter, jeder Betrachterin mit seinen Sorgen, Ängsten und Nöten zugesprochen wird. Eine Kreuzesdarstellung, die nicht schön ist, aber die zur Auseinandersetzung aufruft.
0: Ja, vielen Dank. Und ich kann die Hörer in Hildesheim nur einladen, einmal die Michaeliskirche zu besuchen und sich diese wunderschöne Kirche auch anzuschauen. gerade auch die Punkte, die jetzt gerade erwähnt wurden. Die Michaeliskirche ist ja eine UNESCO-Weltkulturerbestätte. Frau Wagner, können Sie dazu etwas sagen, genaueres?
1: Ja, es wurden zwei Anträge gestellt von Hildesheim auf Aufnahme des Domes und der Michaeliskirche in die Reihe der Weltkulturerbe-Denkmäler. Und der zweite Antrag schließlich wurde angenommen und 1985 wurden beide Kirchen, der Dom und die Michaeliskirche, in die Welterbeliste aufgenommen. Das ist eine besondere Ehre für beide Kirchen und für beide Konfessionen, aber auch eine besondere Verantwortung, die den dazugehörigen Kirchengemeinden in erster Linie auferlegt werden. Dazu komme ich noch. Es stehen in den beiden Kirchen die Ausstattungsstücke im Innern der Gebäude an erster Stelle der Würdigung. Im Dom ist das die Christussäule und die beiden Flügel der Bernwarttüren. In der Michaeliskirche ist dies das bemalte Deckengemälde, von dem wir schon in einem vorigen Abschnitt gehört haben. Es stammt etwa aus der Zeit um 1230, ist also ziemlich genau jetzt 800 Jahre alt. Diese Kunstwerke wurden über alle Kriegszeiten hinweg, und davon hat es ja in fast 1000 Jahren einige gegeben, gerettet und sie werden bis heute im Original gezeigt. Uns verschafft die Auszeichnung der UNESCO viele Besucher im Jahr. Wir zählen jeden Tag, denn die Kirche ist natürlich jeden Tag geöffnet, und es erreichen uns zurzeit etwa 35.000 Besucher pro Jahr. Die Gemeinden müssen dafür sorgen, dass die Weltkulturerbe-Denkmäler erhalten und geschützt werden und dass sie der Öffentlichkeit am besten täglich zugänglich sind. Eine finanzielle Unterstützung erhält man dafür von der UNESCO aber nicht. Für die Michaeliskirche bedeutet das, dass wir besondere Rücksicht auf den Erhalt des Holzbildes nehmen müssen. Die Kirche wird im Winter nur ganz gering geheizt. Es ist wichtig, dass die Temperatur und die Luftfeuchtigkeit in der Kirche möglichst unverändert bleiben über die Jahreszeiten, damit sich im Holz keine Risse bilden und keine weiteren Schäden entstehen.
0: Die Kirche ist jeden Tag von 10 bis 18 Uhr geöffnet, oder?
1: Ja, wir unterscheiden die Öffnungszeiten im Sommer und im Winter. Im Sommer von 10 bis 18 Uhr, also 8 Stunden am Tag. Und im Winter, wegen der abnehmenden Helligkeit am Nachmittag, wird die Kirche bereits um 16 Uhr geschlossen. Also sind es 6 Stunden am Tag.
0: Und sonntags ist natürlich auch Gottesdienst, dann wird die Kirche erst später zur Besichtigung geöffnet.
1: Richtig, jeden Sonntag ist Gottesdienst. Ja. Von 10 bis 12 rechnen wir, weil oft auch noch Taufen anschließend sind, benutzt die Gemeinde die Kirche als gottesdienstlichen Raum und danach steht sie den Besuchern zur Verfügung.
0: Frau Gott-Bersen, Sie wollten gerne noch etwas ergänzen zum Thema Weltkulturerbe und Geschichte.
2: Ich möchte noch ein bisschen erweitern. Also der eine Grund, der erste Grund, weshalb die UNESCO dem Antrag auf Aufnahme für den Dom und die Michaeliskirche gestellt hat, waren die Ausstattungsstücke im Dom, nämlich die Bronzegüsse Bernwarts und dann die Decke in Michaelis. Das ist der erste, als einzigartige künstlerische Leistung. Der zweite Grund war die besondere Architektur in der Michaeliskirche, wie zum Beispiel den Stützenwechsel oder die Würfelkapitelle, die als erstes dort nachgewiesen sind. Und diese besondere Architektur hatte Einfluss auf die weitere Entwicklung des Kirchenbaues in Europa. Und der dritte Grund ist, dass die UNESCO davon überzeugt war, dass sowohl im Dom als auch in der Michaeliskirche mit ihren Ausstattungsstücken es ermöglichen, ein unmittelbares Verständnis für die Kirchenbauten in der Frühromanik zu geben, besser als in allen anderen Kirchen. Ja. So viel.
0: Ja, schön, sehr spannend und eine sehr spannende und anregende Kirchengeschichte. Ja, die Kirche ist einfach auch sehr schön, also sehenswert.

0: Die Michaeliskirche ist ja jetzt kein Museum, auch wenn es ein Weltkulturerbe ist. Eine ziemlich lebendige Kirchengemeinde und Gemeindeleben, Frau Gott-Bersen.
1: Ja,
0: Wollen Sie dazu was
1: ja,
0: sagen?
1: gerne. Wir werden oft von Besuchern im Präsenzdienst gefragt, finden denn hier auch noch manchmal Gottesdienste statt? Für viele ist eben dieser Raum ein historischer Raum mit musealem Charakter. Aber ja, bei uns finden regelmäßig Gottesdienste und Andachten statt. Meistens ganz normal am Sonntag um 10 Uhr. Eine Besonderheit bei uns in der Michaelisgemeinde: Es haben sich in den letzten Jahren vielfältige, unterschiedliche

0: Musik. Dann gibt es den Evensong, der wird allerdings nicht am Sonntagvormittag, sondern am Samstagabend gefeiert. Und es wurde vorhin schon angesprochen, es gibt noch so Sondergottesdienste, zum Beispiel am Michaelistag, der auch auf jeden Fall immer ökumenisch, das ist besonders schön. Nicht zu vergessen, wurde auch schon erwähnt, in der Krypta, dem katholischen Teil, wird an jedem ersten Dienstag im Monat eine katholische Messe gefeiert. Außerdem bieten wir die Mittagsandacht, genannt Wort und Musik. Die findet im Sommerhalbjahr an allen Werktagen, Montag bis Samstag, immer um 12 Uhr statt. Das ist schon eine besondere Herausforderung. Es wird meistens mit Orgelmusik oder Klaviermusik, dazu haben wir meistens dabei, aber eben auch ein Text, der sich auf Ausstattungsstücke in der Kirche bezieht, sodass das ein spezielles Angebot auch für Besucher der Kirche ist. Besonderen Stellenwert bei uns in der Gemeinde hat die Michaelismusik. Es gibt zahlenmäßig eine große Gruppe von Menschen, die sich in der Kantorei engagieren. Die gestalten die Gottesdienste mit und wirken bei kleineren und größeren Konzerten mit. Das musikalische Angebot erweitern die Bläsergruppen, der Posaunenchor und der Bläserkreis. Auch sie wirken bei den unterschiedlichsten Anlässen mit, etwa bei der Adventsmusik im Kerzenschein oder beim Turmblasen am Silvesterabend. Alle 2 Jahre wird an einem Sonntag im Sommer ein Gemeindefest gefeiert. Nach dem Gottesdienst trifft man sich zum Grillen und Klönen im Gemeindegarten. In den Zwischenjahren gibt es einen Adventsnachmittag für alle haupt- und ehrenamtlichen Mitarbeitenden. Das ist auch schön zu sehen, ja, wie viele hier ehrenamtlich tätig sind in Michaelis.
1: Ja.
0: Es wird gesungen, Glühwein getrunken und immer ein besonderer Überraschungsgast erwartet. Mhm. Ja, eine lebendige Gemeinde hier in St. Michaelis. Mhm.
1: Woran ich auch gut mich erinnern kann, dass auf dem Michaelishügel Gottesdienste oder Konzerte oder kleine Konzerte oder so richtig stattfinden im Sommer, was auch immer sehr schön ist.
0: Richtig. Ja, habe ich jetzt vergessen.
1: Ja, also da so kann viel. Ich mich sehr gut dran erinnern.
0: Genau.
1: Da singt dann ein kleiner Chor und man singt dann mit und das spielt eine Band oder also es ist auch sehr viel draußen. Es gibt ja auch das Michaeliskloster, da sage ich jetzt mal kurz, die auch für Liturgie und Gemeindeleben und Kirchengottesdienste, neue Formen von Gottesdiensten, Liturgie zuständig sind oder sich damit einmischen und auch wissenschaftlich, wie zum Beispiel zum neuen Gesangbuch oder so, Tagungen stattfinden. Frau Wagner, sagen Sie noch mal etwas zur offenen Kirche in der Michaeliskirche und zum Präsenzdienst.
2: Ja, gerne. Wir sind offen in zweierlei Hinsicht. Einmal sind wir als Weltkulturerbestätte natürlich gehalten, dieses Gesamtensemble unseren Gästen möglichst lange pro Tag zugänglich zu halten. Unsere Öffnungszeiten sind daher im Sommer, in der hellen Jahreszeit, von 10 bis 18 Uhr. Und im Winter von 10 bis 16 Uhr. An jedem Tag der Woche kann die Kirche besichtigt werden.
1: Und das lohnt sich dorthin.
2: Es lohnt sich auf jeden Fall. Und wir sind nicht nur offen durch offene Türen, wir sind auch offen in unserer Einstellung. Wir freuen uns über jeden Gast, der unsere schöne Kirche besucht. Ich erwähnte schon, dass es eine hohe Zahl pro Jahr ist, 35.000. Und wir haben uns zum Ziel gesetzt, mit dem Präsenzdienst alle unsere Gäste, gleich welchen Alters,

0: welcher Hautfarbe, welcher Sprache oder welcher Religion auch immer, herzlich bei uns willkommen zu heißen. Auch in dieser Hinsicht sind wir jedem Besucher gegenüber offen. Der Präsenzdienst macht 2-Stunden-Schichten. Wir haben mindestens 2 Schichten pro Tag besetzt, am Wochenende auch mehr. Und wir dienen als Ansprechpartner für unsere Besucher. Wir beantworten Fragen, wir begrüßen die Gäste, wir geben Leihmaterial aus zur Information und verkaufen auch gerne für mehr Interessierte Postkarten und Bücher. Im Sommer findet an jedem Samstag um 11 Uhr sogar eine kostenlose Führung statt. Jeder, der in der Kirche ist, kann dann einfach mitgehen und sich noch zusätzliche Informationen von einem Führer oder einer Führerin erklären lassen. Über das Gemeindebüro können auch andere Führungen gebucht werden, zum Beispiel Themenführungen, die einen besonderen Themenschwerpunkt haben. Wir freuen uns über jeden, der uns in unserem Team unterstützen will. Unser Präsenzdienst kann noch neue Mitglieder aufnehmen. Wer Lust hat und sich für die Michaeliskirche näher interessieren möchte, der kann sich über das Gemeindebüro melden und wir arbeiten ihn in unsere Tätigkeit gerne ein.
1: Ja, ich bin ja selber neu im Präsenzdienst und ich kann nur sagen, es ist eine sehr spannende Erfahrung, gerade im Sommer, wenn Besucher kommen aus aller Herren Länder, einfach die Begeisterung für die Kirche weiterzugeben. Sagen Sie noch etwas zu den Möglichkeiten für weitere Informationen, wenn sich die Hörer noch mehr über die Michaeliskirche und die Arbeit dort interessieren und etwas erfahren möchten, welche Kontaktmöglichkeiten und Informationsmöglichkeiten es über die Sendung hinaus gibt.
2: Ja, gerne. Da ist einmal das Almjournal, das ist 4-mal im Jahr, erscheint ein Heft für die 3 Innenstadtgemeinden ALM, Andreas, St. Andreas, L. St. Lamberti und St. Michaelis. Da werden Informationen aus dem Gemeindeleben und, gegeben und die Termine für Gottesdienste und Gemeindeversammlungen und Konzerte, Veranstaltungen insgesamt auch aufgeführt. Dann sehr, sehr zu empfehlen ist die Homepage St. Michaelis. Die hat wirklich sehr umfangreiche Informationen. Es gibt verschiedene Links, die zu wichtigen Informationen führen. Mhm. Also das lohnt eigentlich immer.
1: Ja.
2: In der Kirche liegen Flyer aus zur Kurzinformation über die Kirche. Das ist speziell für Besucher, die sich einfach mal grundlegend so über die Kirche informieren wollen. Und wir haben seit kurzem so eine Karte mit verschiedenen QR-Codes und da sind diese Informationen, diese Kurzinformationen, die wir auf den Flyer für nur wenige, also Deutsch und Englisch zum Beispiel haben, aber auf dieser Karte mit den QR-Codes haben wir Kurzinformationen in den verschiedensten Sprachen. Das wird auch wirklich sehr gerne genutzt, ja, von ausländischen Besuchern. Außerdem verkaufen wir am Tresen Postkarten, Bücher, Broschüren, sodass man sich da auch weiter, zum Teil auch wissenschaftlich weiter informieren kann. Das ist eigentlich ein sehr umfangreiches sehr umfangreiche Informationsmöglichkeiten und alles das, was man nun dann nicht findet, sollte man mit einem Anruf oder einer Anfrage per E-Mail im Gemeindebüro klären. Mhm.
1: Die Kontaktdaten erfährt man ja auch im Internet. Wenn man Michaeliskirche googelt, Michaeliskirche Hildesheim, dann kommt man leicht auf die Seiten der Michaeliskirche und dort kann man sich dann auch weiter informieren. Und das Team vom Präsenzdienst freut sich auch immer über neue aktive Leute. Auch der Chor wird sich freuen wahrscheinlich. Kirchenmusik. Ja, also die Hörer sind ganz herzlich eingeladen, mal die Michaeliskirche einfach zu besichtigen, zu besuchen und dort möglicherweise auch weitere Kontakte zu knüpfen. Gut, also noch ein paar Erlebnisse aus der Michaeliskirche.
2: Ja, etwas, was uns im Präsenzdienst immer wieder erheitert. Von Besuchern wird ganz, ganz häufig die Frage gestellt, können Sie uns jetzt noch sagen, wo wir hier zum Rosenstock kommen? Wir antworten dann meist, Sie sind nicht hier im Dom, sondern sind in der Michaeliskirche. Ach, das wusste ich gar nicht.
1: Ja.
2: Dann habe ich noch zwei Bonbons, die der Küster Manfred Busch gesammelt hat. Er war 30 Jahre lang bei uns Küster in Michaelis und hatte wirklich, ist jetzt vor kurzem 90-jährig verstorben. Und der hat so Aussagen von Reiseleitern und Kirchenführern gesammelt. Also das ist wirklich sehr erheiternd. Ein Beispiel, was einer der Reiseleiter oder Kirchenführer da von sich gegeben hat. Dies war eine Burg mit 4 Türmen und die hat Bernward beim Bau seiner Kirche stehen gelassen und mit einbezogen. Man sieht das auch an den Schießscharten.
1: Aha.
2: Noch eine wirklich nette Sache. Die Decke wurde gerettet, weil der Küster mit seiner Frau alles in einer Nacht vor dem 22. März 1945 ausgebaut hat.
1: Oh, okay. Ja.
2: Ist das nicht schön?
1: Sehr schön.
2: Ja.
1: Gut, dann danke ich Ihnen beiden ganz herzlich, dass Sie meine Gesprächspartner heute waren und wünsche der Michaeliskirche noch viel Erfolg auch bei der weiteren Gemeindearbeit und bei der Arbeit als Weltkulturerbestätte. Vielen Dank.
2: Danke sehr.
1: Dies war die Tonkirche im Radio Tonkuhle. Redaktionelle Verantwortung der Sendung hatte Barbara Fritz.

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1: Um 17 Uhr mit Benjamin Kirsch. Bundesforschungsministerin Beer und der niedersächsische Wissenschaftsminister Moas haben die neuen Exzellenzuniversitäten bekannt gegeben. Bewerbungen aus Norddeutschland konnten sich in dieser Runde nicht durchsetzen. Aus der NDR-Nachrichtenredaktion Janine Artist.
2: Erfolgreich waren die Universitäten in Freiburg, Jena und Köln sowie der Verbund der Rhein-Main-Universitäten und das Ruhr Innovation Lab. Die drei einzelnen Universitäten bekommen nun jährlich bis zu 15 Millionen Euro Förderung. Die beiden Zusammenschlüsse bis zu 28 Millionen. Mit dem Exzellenzwettbewerb sollen der internationale Ruf und das Image der deutschen Hochschulen aufpoliert werden. Die Bewerbungen der Medizinischen Hochschule Hannover, der Leibniz-Universität Hannover und der Universität Kiel scheiterten. Ebenso die eines Verbunds der Universitäten in Bremen und Oldenburg. Mit der Entscheidung heute gibt es im Norden weiterhin nur eine Exzellenzuniversität, nämlich die in Hamburg.
1: In Bremen wurde heute das zentrale Fest zum Tag der Deutschen Einheit offiziell eröffnet. Die Rede hält Bremens Bürgermeister Bovenschulte, der zurzeit auch Bundesratspräsident ist. Daniel Hoffmann mit den Einzelheiten.
3: Auf die Besucher warten mehr als 700 Veranstaltungen, darunter zum Beispiel die sogenannte Ländermeile am Weserufer bis zum Weserstadion. Dort präsentieren sich Bund und Länder den Besuchern. Dazu gibt es zahlreiche Konzerte, Theateraufführungen, Debatten und andere Veranstaltungen. Bremens Bürgermeister Bovenschulte erklärte im Vorfeld, er freue sich auf ein schönes Fest. Begleitet wird das Bürgerfest von einem Großaufgebot der Polizei. Dazu sind hunderte Polizisten aus verschiedenen Bundesländern nach Bremen gekommen, um die Polizei vor Ort zu unterstützen. Zudem sind sämtliche Veranstaltungsbereiche unter anderem durch Poller gesichert.
1: Die großen Industrieländer haben sich darauf verständigt, staatliche Dieselreserven auf den Markt zu bringen, um den Preis zu stabilisieren. Frankreichs Präsident Macron sagte nach einer Videokonferenz der G7-Länder, in den nächsten 4 Monaten würden 100 Millionen Barrel Diesel und Rohöl freigegeben. Besonders die USA haben darauf gedrängt, um die Preise für die Verbraucher zu senken. Präsident Trump hatte damit gedroht, kein Diesel mehr in die EU zu liefern, falls keine staatlichen Reserven freigegeben werden. Diese Drohung ist jetzt vom Tisch, die G7 vereinbaren, untereinander keine Exportbeschränkungen zu verhängen. Die Gewerkschaft Verdi hat die erneute Insolvenz der Kaufhauskette Galeria heftig kritisiert. Verdi wirft den Eigentümern vor, nicht nachhaltig investiert zu haben und spricht von haarsträubenden Managementfehlern. Für die rund 12.000 Beschäftigten sei die Zukunft nun wieder völlig ungewiss. Aus Düsseldorf Jörg Marksteiner.
4: Ebenso unklar ist, was aus den 83 Kaufhäusern in 70 Städten wird. In den vergangenen 7 Jahren wurden bereits insgesamt rund 90 Filialen geschlossen. Und 33 weitere hatte Galeria selbst schon im Sommer auf den Prüfstand gestellt und angekündigt, mit den Vermietern über Nachlässe zu verhandeln. Mittlerweile hat sich auch einer der Eigentümer von Galeria geäußert. Als Grund für die erneute Pleite sagte der Unternehmer Bernd Beetz, der nötige Umbau habe nicht schnell genug Erfolg gezeigt. Er bedauere die erneute Insolvenz. Die Mitarbeitenden hätten eine Rettung verdient gehabt.
1: Die Bundesregierung hat klargestellt, dass sie an der Einführung einer Zuckersteuer festhält. Ein Regierungssprecher sowie ein Vertreter des Finanzministeriums wiesen darauf hin, dass die konkrete Ausgestaltung derzeit zwischen den Ministerien abgestimmt werde. Im Grundsatz sei man sich aber einig, dass besonders zuckerhaltige Getränke besteuert werden sollen. Gestern war gemeldet worden, dass das Kanzleramt Pläne aus dem Finanzministerium zur Zuckersteuer gestoppt hat. In Israel dürfen arabische Parteien doch an der Parlamentswahl Ende Oktober teilnehmen. Das oberste Gericht sah die Voraussetzungen für einen Ausschluss nicht gegeben. Aus Tel Aviv, Felicitas Böselager.
5: Israels oberster Gerichtshof sieht keinen Grund, die arabischen Parteien von der Knesset-Wahl am 27. Oktober auszuschließen. Das haben die 9 Richter einstimmig entschieden. Zuvor hatte Israels zentrales Wahlkomitee entschieden, 2 arabische Parteien und 2 Politiker nicht zur Wahl zuzulassen. Das zentrale Wahlkomitee ist ein politisches Gremium, in dem die Koalition von Premierminister Benjamin Netanyahu die Mehrheit hat. Solche Versuche, bestimmte Parteien von der Wahl auszuschließen, gab es in der Vergangenheit immer wieder. Sie wurden regelmäßig vom obersten Gerichtshof gestoppt.
1: Das waren die Nachrichten. Das Wetter in Norddeutschland. Zunehmend freundlich, vereinzelt noch Regen, höchstens 16 bis 19 Grad. In der Nacht oft wenige Wolken oder klar, gebietsweise Nebel, Tiefstwerte 13 bis 6 Grad. Morgen Wechsel von Sonne und Wolken, örtlich länger trüb, im östlichen Niedersachsen vereinzelte Schauer, Höchstwerte 18 bis 22 Grad. Und am Sonntag wechselnd bewölkt, teilweise etwas Sonne, bei 16 bis 21 Grad. Es ist jetzt 17.05 Uhr.
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6: mit Sabine Kuse. Die Abwassergebühren sollen im kommenden Jahr erneut steigen. Stadtentwässerungschef Dr. Erwin Voss hatte dies kürzlich im städtischen Finanzausschuss verkündet. Grund für die Erhöhung sind die erheblichen Kosten für die Sanierung des Kanalnetzes. Der Rat der Stadt muss dieser Erhöhung noch zustimmen. Dieser tagt am kommenden Donnerstag. 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Im Rahmen eines Herbstfestes feiert die Arbeitsgemeinschaft Historische Eisenbahn e.V. den 125. Geburtstag der Almetalbahn und ihrer Lok Schunter. Diese konnte der Verein durch aufwendige Restaurierungsarbeiten wieder voll fahrtauglich machen. Das Fest beginnt am Samstag um 11 Uhr und am Sonntag um 10 Uhr. Informationen zum Programm gibt es auf www.almetalbahn-online.de. In Alfeld ist für Samstag, den 17. Oktober, der nächste Stadtputz geplant. Die Aktion mit dem Namen Alfeld räumt auf, läuft von 10 bis 13 Uhr und lädt alle Bürgerinnen und Bürger zum gemeinsamen Müllsammeln ein. Treffpunkt ist das Kuba in der Sedernstraße 15. Sammelwerkzeuge werden vom Bauhof gestellt.
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6: Herzlich willkommen im Abend bei Radio Tonkuhle. Heute ist Freitag, der 2. Oktober und das Wochenende steht kurz bevor. Aber jetzt erstmal ist es 17 Uhr. Wir starten in die erste Stunde hier im Abend und am Mikrofon für Sie, Sabine Kuse.

0: Wenn es etwas zu feiern gibt, dann darf Musik natürlich nicht fehlen. Und vor allem dann nicht, wenn ein Gospelchor 30-jähriges Jubiläum feiert. Marlin Kunz wollte mehr darüber wissen und hat sich mit Chorleiterin Julia Schönleiter und den Mitgliedern Annemarie Weber-Brockmann und Stefan Jansen unterhalten.
1: Eine Frage an die Chorleiterin. Kannst du uns etwas über die Geschichte des Chors erzählen?
2: Also den Chor gibt es seit 30 Jahren, wurde gegründet von Liselotte Lerch, damals auch Organistin in der Katharina-von-Bora-Gemeinde in Itzum. Und irgendwann, vor 17 Jahren, bin ich dann dazu gekommen, habe den Chor übernommen und der Chor hat sich hoch entwickelt, mal 60 Leute, mal 40 Leute, inzwischen sind wir 38 und wir singen ein Repertoire von Pop, Jazz, Gospel. Das macht den Chor doch auch sehr aus, die Vielfältigkeit in dem musikalischen Repertoire.
1: Jetzt kommen wir auf das Jubiläum zu sprechen. 30 Jahre, das ist eine lange Zeit. Wie wird das Jubiläum denn gefeiert?
2: Es gibt natürlich ein Jubiläumskonzert am 3. Oktober, 19 Uhr, in Paul-Gerhardt-Kirche auf der Marienburger Höhe. Und das ist das große Ereignis anlässlich dieses 30-jährigen Jubiläums, wo alle herzlich eingeladen sind, Eintritt frei.
3: Und hinterher gibt es einen kleinen Sektempfang für die Ehemaligen, die wurden nämlich eingeladen. Und wir wollen natürlich auch am Dienstag danach nochmal schön feiern und uns austauschen, wie diese 30 Jahre eben so vonstatten gingen.
1: Welche Musikrichtungen erwarten uns da?
2: Wir singen Gospelstücke, auch aktuelle Gospelstücke. Wir singen Jazzstandards, deutschsprachigen Pop. Und das ist eine Mischung auch, da kommen noch aus den frühen Jahren des Chors afrikanische Stücke hinzu. Und das ist eine bunte Mischung, die aber immer darauf ausgerichtet ist, innerlich zu bewegen, zu berühren, zu begeistern. Da ist ganz viel Emotionalität und ganz viel positive Energie steckt da drin.
1: Also ich höre schon von der Philosophie her Offenheit, Herzlichkeit, Menschlichkeit. Und gibt es dazu noch was zu erzählen?
2: Na, aus meinem Erleben, gerade weil ich jetzt 17 Jahre bei dem Chor bin, das Menschliche ist ganz besonders. Und auch in diesem Chor, ich glaube, dass in jedem Chor kommt man zusammen, gerade bei den Laienchören, weil man dieses gemeinsame Singen und dann eben auch diese gemeinsamen sozialen Kontakte so genießt und sucht. So. Und das spiegelt sich immer auch in der Musik. Also das fließt auch immer wieder hinein in Stückauswahl, weil da Themen kommen mit Trost oder Hoffnung oder Mut oder einfach Liebe, so dass es sich immer verwebt, ne, mit unserem Zusammensein als Mensch. Und das genieße ich sehr, auch gerade in diesem Chor bei den Tuesdays.
1: Und wenn ich nach diesem Jubiläumskonzert selber Lust hätte, am Chor teilzunehmen, wie geht das?
2: Dann bist du herzlich eingeladen, dienstagsabends 19 Uhr in die Katharina-von-Bora-Gemeinde zu kommen, wo wir proben. Wir sind kein Kirchenchor, aber wir dürfen die Örtlichkeiten dort nutzen. Und jede Interessierte, die gerne singt, kommt einfach, darf reinkommen, mitsingen, kriegt von uns Noten, darf auch wiederholt immer wieder kommen und schauen, ob der Funke überspringt.
1: Und wie sieht das aus, wenn man sich bislang noch nicht getraut hat mitzumachen? Vielleicht besonders auch als männlicher Sänger?
4: Da kann ich eben jedem männlichen Mitsinger sagen, dass man sich einfach ein bisschen Zeit nehmen muss und nicht einmal beim Schnuppern dabei ist und gleich denkt, oh, die können ja schon alles, Hilfe, was ist hier los? Und dass man sich einfach wirklich ein bisschen Zeit mitbringt und öfter mal da ist und dann einfach auch so reinkommt. So wie mir das ja auch ging. Also es ist nicht gleich, dass man nach einem Monat alle Stücke kann, sondern es braucht einfach ein Jahr oder so und dann macht das eben richtig Spaß.
0: Bei wem jetzt der Funke übergesprungen ist, der kann am morgigen Samstag mitfeiern. Dann spielt der Itzumer Gospelchor Tuesdays sein Jubiläumskonzert um 19 Uhr in der Paul-Gerhardt-Kirche auf der Marienburger Höhe.

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1: Um 5:30 mit Sabine Kuse. Die Schlagzeilen. Abwassergebühren sollen in Hildesheim 2027 wieder steigen. Die Almetalbahn feiert dieses Wochenende Herbstfest. Am 17. Oktober ist der nächste Ahlfelder Stadtputz und St. Bernward Krankenhaus meldet tausendste Da Vinci-Operation. Die Meldungen im Einzelnen. Die Stadtentwässerung Hildesheim-Seehi plant für den Jahreswechsel eine weitere deutliche Gebührenerhöhung. Wie Unternehmenschef Dr. Erwin Voss diese Woche vor dem Finanzausschuss sagte, sollen die Kosten für einen Kubikmeter Frischwasser um 45 Cent auf 3,28 Euro steigen und die Entsorgung von Regenwasser um 8 Cent auf 86 Cent pro Quadratmeter versiegelter Fläche. Das Vorhaben braucht die Zustimmung des Rates und für die kommenden Jahre sind bereits weitere Anhebungen beabsichtigt. Grund dafür seien vor allem hohe Kosten für die Sanierung des Hildesheimer Kanalnetzes, so Voss. Die Seehi wolle und müsse ihre Ausgaben in diesem Bereich deutlich hochfahren, weil große Teile des Netzes marode oder sogar abgängig seien. Dazu komme, dass solche Arbeiten durch die Inflation und den Fachkräftemangel in den letzten Jahren immer teurer geworden sind. Nächste Woche Donnerstag wird sich der Stadtrat mit dem Thema beschäftigen. Radio Tonkuhle wird die Sitzung wieder als Audiostream auf seinem YouTube-Kanal übertragen. Die Arbeitsgemeinschaft Historische Eisenbahn e.V. feiert an diesem Wochenende das Herbstfest der Almetalbahn. Wie der Verein mitteilt, wird dabei zugleich der 125. Geburtstag der Lokomotive Schunter begangen, eine unter Denkmal stehende Dampflok vom Typ preußische T3, wie auch der Geburtstag der Almetalbahn an sich. Die ehemalige Verbindung von Bodenburg nach Elze wurde ebenfalls 1901 eröffnet. Das Herbstfest ist Samstag von 11 bis 19 und Sonntag von 10 bis 17 Uhr auf dem Gelände in Almstedt-Segeste bei freiem Eintritt. Weitere Informationen gibt es auf der Internetseite www.almetalbahn-online.de oder den Social-Media-Kanälen des Vereins. In Ahlfeld ist am Samstag, dem 17. Oktober, die nächste Aktion der Reihe Ahlfeld räumt auf. Von 10 bis 13 Uhr sind dann alle Bürgerinnen und Bürger eingeladen, gemeinsam Müll zu sammeln, teilt die Stadt mit. Treffpunkt um 10 Uhr ist dafür das Kuba in der Sedernstraße 15. Es sind wieder verschiedene Initiativen beteiligt und der Bauhof stellt Sammelmaterialien und Fahrzeuge zur Abholung. Und ab 12 Uhr gibt es für die Teilnehmenden im Kuba eine Kartoffelsuppe. Die Organisatoren bitten, wenn möglich, um Anmeldung über die Seite ferienpass-ahlfeld.de

0: Das System werde am BK sowohl in der Urologie als auch in der allgemeinen, viszeral- und onkologischen Chirurgie eingesetzt und diese Form der Chirurgie solle weiter ausgebaut werden. Mit den inzwischen über 1000 Eingriffen habe man eine Routine aufgebaut, von der die Patientinnen und Patienten profitieren, so Dr. Jörg Pelz, Chefarzt der Klinik für Allgemein-, Viszeral- und Onkologische Chirurgie und spezielle Viszeralchirurgie. Entscheidend sei nicht, einen Operationsroboter zu besitzen, sondern ihn mit entsprechender Erfahrung, klaren Strukturen und in den richtigen Fällen einzusetzen.
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0: Ein Mix aus Sonne und Wolken präsentiert sich uns auch heute Abend und die Temperaturen liegen bei angenehmen 18 Grad. Im Lauf der kommenden Nacht lösen sich die Wolken dann immer mehr auf und die Werte sinken auf 9 Grad. Und so bleibt es auch am Wochenende bei uns. Immer wieder ziehen Wolkenfelder durch, aber sonst scheint die Sonne und sorgt für goldene Herbststimmung. Die Temperaturen am morgigen Samstag erreichen 20 Grad und es weht ein leichter Wind aus östlicher bis südlicher Richtung. Die Nacht wird mit 9 Grad wieder vergleichsweise kühl. Am Sonntag sieht es ähnlich aus. Sonne und Wolken wechseln sich ab und die Höchstwerte liegen bei 19 Grad. Der Wind kann am Sonntagvormittag etwas auffrischen, legt sich dann aber wieder bis zum Abend. Vom Regen bleiben wir am Wochenende weitestgehend verschont. Soweit die Meldungen.

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0: Ernährungstipps mit Maja Krzyżanowski. Unser nächster Tipp führt uns nach Hannover. Dort findet heute das Konzert im Fluss der Hoffnung statt. Hier begegnen sich barocke Volksmusik und südindische Tempelmusik. Ausgeführt wird das Konzert von Vokalsolisten des Ensembles Gali Scalazzi und den indischen GeigerInnen-Duo Violin Sisters unter der Leitung von Jochen Arnold. Das Konzert startet um 18 Uhr in der Pauluskirche Hannover. Der Eintritt ist frei. Es wird jedoch um eine Ausgangskollekte gebeten. Heute Abend ist Sänger Akio Lee mit seiner Band im UNESCO-Welterbe Fagus-Werk zu Gast. Der Künstler verbindet Jazz, Blues und Swing zu einem stimmungsvollen Live-Erlebnis. Das war Akio Lee mit Nature Boy. Der Künstler interpretiert bekannte Klassiker und weniger bekannte Stücke mit seiner warmen Stimme und ganz eigenem Stil. Akio Lee tritt heute im Fagus-Werk Ahlfeld auf. Einlass ist um 18.30 Uhr und Beginn um 19 Uhr. Karten können Sie für 23 Euro online oder für 25 Euro in der Abendkasse vor Ort erwerben. Das waren einige Veranstaltungstipps für heute. Weitere finden Sie unter stadtmagazin-public.de.
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1: Um 18 Uhr mit Wolfgang Berger. In der Bremer Innenstadt haben die Feiern zum Tag der Deutschen Einheit begonnen. Sie werden in diesem Jahr vom kleinsten deutschen Bundesland ausgerichtet. Aus Bremen Jan Mayer-Wente.
2: Um 16 Uhr hat Bremens Bürgermeister und zurzeit ja auch Bundesratspräsident Andreas Bovenschulte die Feierlichkeiten hier offiziell eröffnet. Und es ist richtig viel los in der Bremer Innenstadt. Also ich sag mal so, wenn hier immer so viel los wäre an einem Freitagnachmittag, dann würden wir über Themen wie Innenstadt sterben oder Ähnliches wahrscheinlich nicht reden. Also das, was hier gewünscht ist, was von den Organisatorinnen und Organisatoren gewollt ist, nämlich ein Fest der Demokratie. Die Menschen kommen hier zusammen in Bremen und feiern die Demokratie, feiern die Einheit, feiern das Land. Das ist im Moment, scheint sich das tatsächlich zu bewahrheiten.
1: Bundesforschungsministerin Bär und der niedersächsische Wissenschaftsminister Moors haben die neuen Exzellenzuniversitäten bekannt gegeben. Bewerbungen aus Norddeutschland konnten sich in dieser Runde nicht durchsetzen. Aus der NDR-Nachrichtenredaktion Janine Artist.
3: Erfolgreich waren die Universitäten in Freiburg, Jena und Köln sowie der Verbund der Rhein-Main-Universitäten und das Ruhr Innovation Lab. Die drei einzelnen Universitäten bekommen nun jährlich bis zu 15 Millionen Euro Förderung. Die beiden Zusammenschlüsse bis zu 28 Millionen. Die Bewerbungen der Medizinischen Hochschule Hannover, der Leibniz-Universität Hannover und der Universität Kiel scheiterten. Ebenso die eines Verbunds der Universitäten in Bremen und Oldenburg. Mit der Entscheidung heute gibt es im Norden weiterhin nur eine Exzellenzuniversität, nämlich die in Hamburg.
1: Die großen Industrieländer haben sich darauf verständigt, staatliche Dieselreserven auf den Markt zu bringen, um den Preis zu stabilisieren. Frankreichs Präsident Macron sagte nach einer Videokonferenz der G7-Länder, in den nächsten 4 Monaten würden 100 Millionen Barrel Diesel und Rohöl freigegeben. Zuvor hatte US-Präsident Trump damit gedroht, kein Diesel mehr nach Europa zu liefern, falls keine staatlichen Reserven freigegeben werden. Diese Drohung ist jetzt vom Tisch. Verdi hat die erneute Insolvenz der Kaufhauskette Galeria heftig kritisiert. Die Gewerkschaft wirft den Eigentümern vor, nicht nachhaltig investiert zu haben und spricht von haarsträubenden Managementfehlern. Für die rund 12.000 Beschäftigten sei die Zukunft nun wieder völlig ungewiss. Aus Düsseldorf, Jörg Marksteiner.
4: Ebenso unklar ist, was aus den 83 Kaufhäusern in 70 Städten wird. In den vergangenen 7 Jahren wurden bereits insgesamt rund 90 Filialen geschlossen. Und 33 weitere hatte Galeria selbst schon im Sommer auf den Prüfstand gestellt und angekündigt, mit den Vermietern über Nachlässe zu verhandeln. Mittlerweile hat sich auch einer der Eigentümer von Galeria geäußert. Als Grund für die erneute Pleite sagte der Unternehmer Bernd Beetz, der nötige Umbau habe nicht schnell genug Erfolg gezeigt. Er bedauere die erneute Insolvenz. Die Mitarbeitenden hätten eine Rettung verdient gehabt.
1: Die geplante Steuer auf zuckerhaltige Getränke wird kommen. Das hat die Bundesregierung heute nochmal bekräftigt. Derzeit wird ein Gesetzentwurf zwischen den Ministerien abgestimmt. Aus Berlin Eva Huber.
5: Gut für die Gesundheit und gut für die Staatskasse. Das ist die Idee hinter der Steuer auf zuckerhaltige Getränke. Der Bundeslandwirtschaftsminister ist wie viele Politiker von CDU und CSU zwar kein Fan der Zuckersteuer, aber einen Kompromiss würde er mittragen. Die Bedingung, dass der Finanzminister seine bisherigen Pläne nochmal deutlich abspeckt. Man nähere sich da schrittweise an, sagt Landwirtschaftsminister Alois Rainer dem ARD-Hauptstadtstudio. Auch Finanzminister Lars Klingbeil von der SPD ist zuversichtlich, dass die Bundesregierung schnell zu einer Einigung kommt.
1: Die weltweite Lebenserwartung liegt inzwischen fast wieder auf dem Niveau von der vor der Corona-Pandemie. Das hat die Weltgesundheitsorganisation WHO mitgeteilt. Laut den aktuellen Daten, die von 2023 stammen und erst jetzt veröffentlicht wurden, werden die Menschen im Schnitt 73,3 Jahre alt. Im Jahr 2019, also vor Corona, war es etwas mehr. Während der Pandemie sank die globale Lebenserwartung aber auf 71,5 Jahre. Das waren die Nachrichten. Und das Wetter in Norddeutschland. Zunehmend freundlich, nur vereinzelt noch Regen, höchstens 16 bis 19 Grad. In der Nacht oft nur wenige Wolken oder klar, gebietsweise gibt es Nebel. Tiefstwerte 13 bis 6 Grad. Morgen ein Wechsel von Sonne und Wolken, örtlich länger trüb, im östlichen Niedersachsen vereinzelte Schauer, Höchstwerte 18 bis 22 Grad. Am Sonntag wechselnd bewölkt, teils etwas Sonne bei 16 bis 21 Grad. Am Montag mehr Wolken als Sonne bei 17 bis 21 Grad. Es ist jetzt genau 18.05 Uhr.
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5: mit Sabine Kuse. Die Abwassergebühren sollen im kommenden Jahr erneut steigen. Stadtentwässerungschef Dr. Erwin Voss hatte dies kürzlich im städtischen Finanzausschuss verkündet. Grund für die Erhöhung sind die erheblichen Kosten für die Sanierung des Kanalnetzes. Der Rat der Stadt muss dieser Erhöhung noch zustimmen. Dieser tagt am kommenden Donnerstag. Radio Tonkuhle überträgt die Sitzung live auf seinem YouTube-Kanal. Im Rahmen eines Herbstfestes feiert die Arbeitsgemeinschaft Historische Eisenbahn e.V. den 125. Geburtstag der Almetalbahn und ihrer Lok Schunter. Diese konnte der Verein durch aufwendige Restaurierungsarbeiten wieder voll fahrtauglich machen. Das Fest beginnt am Samstag um 11 Uhr und am Sonntag um 10 Uhr. Informationen zum Programm gibt es auf www.almetalbahn-online.de. In Alfeld ist für Samstag, den 17. Oktober, der nächste Stadtputz geplant. Die Aktion mit dem Namen Alfeld räumt auf, läuft von 10 bis 13 Uhr und lädt alle Bürgerinnen und Bürger zum gemeinsamen Müllsammeln ein. Treffpunkt ist das Kuba in der Sedernstraße 15. Sammelwerkzeuge werden vom Bauhof gestellt.
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5: Kurz nach 18 Uhr ist es. Sie hören den Abend bei Radio Tonkuhle. Heute mit Sabine Kuse.

0: Am 3. Oktober ist nicht nur der Tag der Deutschen Einheit, sondern auch der Tag der offenen Moschee. Unter dem bundesweiten Motto Moscheen als Träger der gesellschaftlichen Verfasstheit lädt der IGMG Aya Sophia Ortsverein Hildesheim e.V. anlässlich des 30. Jubiläums des Aktionstages dazu ein, in den Dialog über gegenseitigen Respekt und zivilgesellschaftliche Verantwortung zu kommen. Marlene Kunz hat sich mit dem Sprecher des Vereins Dr. Alexander Schmidt unterhalten.
1: Gehen wir zuerst einmal 30 Jahre in die Vergangenheit. Warum findet der Tag der Moschee statt und was ist eigentlich der Hintergrund?
2: Ja, der Hintergrund ist einfach, dass die Muslime bewusst den 3. Oktober als Tag gewählt haben, weil es ja der Tag der Deutschen Einheit ist und man wollte damit darstellen, dass man halt ja auch ein Teil dieser deutschen Gesellschaft ist, an der Einheit des deutschen Gesellschaft halt auch noch Teil hat. Und deswegen hat man dann bewusst natürlich auch, weil es kein religiös konnotierter Feiertag ist, also es wäre ja ein bisschen schlecht, wenn es jetzt Weihnachten wäre oder so oder Ostern. Und deswegen hat man bewusst diesen Tag gewählt. Ne? Das ist halt ein Feiertag für alle und man öffnet die Moscheen seit 30 Jahren überall in Deutschland, in weit über, ich glaube, über 1000 Moscheen oder so sind das, ne, die da mitmachen. Meistens sogar mehrere Moscheen, die da offen haben und laden halt die Bürger und Bürgerinnen ein, halt sich eine Moschee anzugucken, vorbeizukommen, Fragen zu stellen, kritische Fragen zu stellen, einfach neugierig zu sein, sich zu informieren, ne, einen Tee zu trinken, ein bisschen Gebäck zu essen und hoffentlich mit einem guten Gefühl wieder nach Hause zu gehen.
1: Und was bedeutet der Tag der Moschee für Sie als Verein?
2: Naja, für uns ist das halt auch die Möglichkeit, uns den Bürger und Bürgerinnen halt zu zeigen, zu öffnen, zu zeigen, wofür wir als Moschee stehen, dass wir halt für halt offen sind als Gemeinde, dass wir ein Teil sein wollen der Gesellschaft und der Gemeinschaft, dieser Stadtgesellschaft auch, dass wir uns auch als gesellschaftliche Stütze selbst verstehen und uns engagieren wollen in dieser Gesellschaft und einfach ein Zeichen der Offenheit setzen können und Menschen einladen, was wir auch über den 3. Oktober hinaus machen, indem wir halt einfach immer bereit sind, zum Beispiel Schulklassen bei uns einzuladen, die vorbeikommen von verschiedensten Schulen hier in Hildesheim. Wir sind engagiert im interreligiösen Dialog, unter anderem bei Abrahams Runden Tisch. Und das ist uns einfach sehr wichtig. Wir wissen ja auch, dass es Vorurteile gibt und Ressentiments gibt gegenüber dem Islam oder gegen Muslime, besser gesagt. Genau, da wollen wir einfach gegensteuern und einfach uns offen zeigen und versuchen, ja, Brücken zu bauen, Herzen zu erreichen.
1: Und welche Rolle spielt die Moschee jetzt auch im Zusammenleben in der Stadt bzw. in der Gemeinde? Sie haben ja von Ressentiments gesprochen.
2: Naja, wir wissen ja, dass es, wir wissen mittlerweile, dass sogar parteipolitisch es möglich ist, mit Stimmung gegen den Islam Erfolg zu haben. Das besorgt uns als Muslime und auch als Bürger und Bürgerinnen. Und da versuchen wir halt bewusst gegenzusteuern. Und dass man weiß, man kann große Politik nicht ändern, man kann aber nur im Klein-Klein. Also, und wir haben einfach die Erfahrung gemacht, dass wenn man Menschen wirklich begegnet und man kann eigentlich nur hassen, was man nicht kennt. Und sobald man sich mit offenem Herzen mal aufmacht und den anderen zu begegnen, das heißt ja nicht, dass man alles gut heißen muss, dass man alles richtig heißen muss. Man kann ja Kritik üben, aber so mit einem offenen Herzen dem anderen zu begegnen und einfach zu erfahren, dass er auch als Mensch seine eigene Vorstellung hat, seine eigene Weltanschauung hat und das kann ich ernst nehmen, kann es respektieren und akzeptieren und ihn als Menschen so wahrnehmen, wie er ist.
1: Und wie steht das 30. Jubiläum, der Tag der Moschee und das 77-jährige Bestehen des Grundgesetzes im Zusammenhang? Das Motto ist ja Moscheen als Träger der gesellschaftlichen Verfasstheit.
2: Genau, also da, ja, über den Titel musste ich auch erstmal nachdenken. Also ich verstehe ihn so doppeldeutig. Auf der einen Seite Verfasstheit im Sinne von Verfassung, Grundgesetz. Also das Moscheen auch als Träger des Grundgesetzes der gesellschaftlichen Ordnung, die wir gutheißen, die wir für richtig erachten, die wir denken, dass sie auch gerade in diesen Zeiten gestärkt werden muss. Auf der anderen Seite ist es Verfasstheit aber auch, meint ja doppeldeutig, im Sinne von Zustand der Gesellschaft. Und wir wissen ja, dass die Gesellschaft auch in einer Krise ist und dass es Verwerfungen gibt, häufig auch in Verbindung mit dem Islam oder es wird zumindest den Muslimen, sagen wir mal, schon häufig eine Schuld mit dran gegeben, so als einfacher Sündenbock. Das wissen wir ja und das funktioniert ja politisch auch wunderbar und da versuchen wir halt einfach gegenzusteuern und deswegen dieser Titel und ja diese Verknüpfung halt ganz bewusst, was ich ja schon gesagt habe, der mit dem 3. Oktober, diese Verknüpfung, die ist ja auch bewusst gewählt.
1: Wenn Sie den Menschen, die noch nie in einer Moschee waren, eine Sache mitgeben würden, was würden Sie da sagen?
2: Kommen Sie vorbei, haben Sie ein offenes Herz, hören Sie den Menschen zu, lassen Sie sich bereichern und gehen vielleicht oder idealerweise gehen Sie ein bisschen verändert wieder nach Hause.
1: Wir haben jetzt eine ganze Weile lang über das 30-jährige Jubiläum dieses Tages gesprochen. Und was erwartet da die Besuchenden an diesem Tag? Und kann jeder auch an diesem Tag teilnehmen?
2: Natürlich. Jeder kann vorbeikommen. Alle Bürger und Bürgerinnen dieser Stadt sind herzlich eingeladen, egal wo sie stehen, welche Einstellung sie haben. Sie sind herzlich eingeladen, sie sollen vorbeikommen, versuchen uns kennenzulernen. Wir freuen uns drauf.

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1: Um 6:30 mit Sabine Kuse. Die Schlagzeilen. Abwassergebühren sollen in Hildesheim 2027 wieder steigen. Die Almetalbahn feiert dieses Wochenende Herbstfest. Am 17. Oktober ist der nächste Ahlfelder Stadtputz und St. Bernward Krankenhaus meldet tausendste Da Vinci-Operation. Die Meldungen im Einzelnen. Die Stadtentwässerung Hildesheim-Sehi plant für den Jahreswechsel eine weitere deutliche Gebührenerhöhung. Wie Unternehmenschef Dr. Erwin Voss diese Woche vor dem Finanzausschuss sagte, sollen die Kosten für einen Kubikmeter Frischwasser um 45 Cent auf 3,28 Euro steigen und die Entsorgung von Regenwasser um 8 Cent auf 86 Cent pro Quadratmeter versiegelter Fläche. Das Vorhaben braucht die Zustimmung des Rates und für die kommenden Jahre sind bereits weitere Anhebungen beabsichtigt. Grund dafür seien vor allem hohe Kosten für die Sanierung des Hildesheimer Kanalnetzes, so Voss. Die Sehi wolle und müsse ihre Ausgaben in diesem Bereich deutlich hochfahren, weil große Teile des Netzes marode oder sogar abgängig seien. Dazu komme, dass solche Arbeiten durch die Inflation und den Fachkräftemangel in den letzten Jahren immer teurer geworden sind. Nächste Woche Donnerstag wird sich der Stadtrat mit dem Thema beschäftigen. Radio Tonkuhle wird die Sitzung wieder als Audiostream auf seinem YouTube-Kanal übertragen. Die Arbeitsgemeinschaft Historische Eisenbahn e.V. feiert an diesem Wochenende das Herbstfest der Almetalbahn. Wie der Verein mitteilt, wird dabei zugleich der 125. Geburtstag der Lokomotive Schunter begangen, eine unter Denkmal stehende Dampflok vom Typ preußische T3, wie auch der Geburtstag der Almetalbahn an sich. Die ehemalige Verbindung von Bodenburg nach Elze wurde ebenfalls 1901 eröffnet. Das Herbstfest ist Samstag von 11 bis 19 und Sonntag von 10 bis 17 Uhr auf dem Gelände in Almstedt-Segeste bei freiem Eintritt. Weitere Informationen gibt es auf der Internetseite www.almetalbahn-online. oder den Social-Media-Kanälen des Vereins. In Ahlfeld ist am Samstag, dem 17. Oktober, die nächste Aktion der Reihe Ahlfeld räumt auf. Von 10 bis 13 Uhr sind dann alle Bürgerinnen und Bürger eingeladen, gemeinsam Müll zu sammeln, teilt die Stadt mit. Treffpunkt um 10 Uhr ist dafür das Kuba in der Sedernstraße 15. Es sind wieder verschiedene Initiativen beteiligt und der Bauhof stellt Sammelmaterialien und Fahrzeuge zur Abholung. Und ab 12 Uhr gibt es für die Teilnehmenden im Kuba eine Kartoffelsuppe. Die Organisatoren bitten, wenn möglich, um Anmeldung über die Seite ferienpass-ahlfeld.de oder per E-Mail an info@kubaahlfeld.de. Eine Teilnahme ist jedoch auch spontan möglich. Seit der Inbetriebnahme des sogenannten Da Vinci-Systems am St. Bernward-Krankenhaus vor 2,5 Jahren sind inzwischen über 1000 Patientinnen und Patienten damit operiert worden. Diese roboterassistierte Technik erlaube dem Operateur, mit hoher Präzision und großer Bewegungsfreiheit

0: und onkologische Chirurgie und spezielle Viszeralchirurgie. Entscheidend sei nicht, einen Operationsroboter zu besitzen, sondern ihn mit entsprechender Erfahrung, klaren Strukturen und in den richtigen Fällen einzusetzen.
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0: Ein Mix aus Sonne und Wolken präsentiert sich uns auch heute Abend und die Temperaturen liegen bei angenehmen 18 Grad. Im Lauf der kommenden Nacht lösen sich die Wolken dann immer mehr auf und die Werte sinken auf 9 Grad. Und so bleibt es auch am Wochenende bei uns. Immer wieder ziehen Wolkenfelder durch, aber sonst scheint die Sonne und sorgt für goldene Herbststimmung. Die Temperaturen am morgigen Samstag erreichen 20 Grad und es weht ein leichter Wind aus östlicher bis südlicher Richtung. Die Nacht wird mit 9 Grad wieder vergleichsweise kühl. Am Sonntag sieht es ähnlich aus. Sonne und Wolken wechseln sich ab und die Höchstwerte liegen bei 19 Grad. Der Wind kann am Sonntagvormittag etwas auffrischen, legt sich dann aber wieder bis zum Abend. Vom Regen bleiben wir am Wochenende weitestgehend verschont. Soweit die Meldungen.
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1: Ich habe hier Christian Koplin bei mir und wir sind jetzt ja im Herbst. Das heißt, auch für die Motorradfahrer steht ein Saisonwechsel an. Was heißt das denn für die Motorradfahrer jetzt in dieser Jahreszeit?
2: Ja, wer sein Motorrad weiterhin nutzt und es noch nicht einmottet in der Garage, ja, der sollte natürlich ja an verschmutzte Straßen zum Beispiel denken durch Ernteverkehr. Ja, die Rübenkampagne, die Rübenernte zum Beispiel bei uns in der Region. Das ist so eine Sache. Regen, Laub in Kombination, auch tückisch. Auch wenn oberflächlich die Straßen abgetrocknet sind, wenn ich irgendwo eine Schicht Laub habe, darunter kann es trotzdem noch glitschig sein. Ne? Und bei der Verkehrsunfallaufnahme sprechen wir von einer schlüpfrigen Fahrbahn übrigens. Wenn jemand aufgrund so eines Fahrbahnuntergrundes dann verunfallt.
1: Wenn, du hast es gerade erwähnt, schlüpfrige Fahrverhältnisse, wie kann ich denn oder wie muss ich denn da dann meine Fahrweise anpassen?
2: Das Tempo reduzieren, das ist das A und O und bei Kurven natürlich aufpassen, also nicht in so einem starken Winkel, aber das Wichtigste ist, das Tempo zu reduzieren, dann kann man jede Kurve sicher durchfahren und rutscht nicht weg, spätestens mit dem Hinterrad, wo der Antrieb drauf liegt.
1: Im Sommer sind ja viele eher in leichter Bekleidung auf so Motorrädern unterwegs. Spätestens beim Unfall merkt man dann, was gute und was falsche Kleidung auf dem Motorrad ist. Was würdest du denn sagen, was ist falsche Kleidung, so die man eher lassen sollte, wenn man mit dem Motorrad unterwegs ist?
2: Kurze Bekleidung, aber sowieso erstmal. Aber eine herkömmliche lange Jeans reicht auch nicht aus. Natürlich sollte man auch bei hohen Temperaturen in der Lederkluft oder auch in anderer Schutzkleidung unterwegs sein. Also wer mal Verletzungen gesehen hat, Chirurgen oder auch Kollegen, die Verkehrsunfälle aufnehmen, hier von der Polizei, die haben schon die eine oder andere Verletzung gesehen. Also das ist wirklich, also wenn der ungeschützte Körper auf dem Asphalt landet und vielleicht noch über mehrere Meter über den Asphalt da langschleift, das Ruckzuck der Knochen zu sehen. Also das sind ganz schlimme, gruselige Verletzungen und da kann man sich eigentlich nur schützen durch Protektoren, durch entsprechende Schutzkleidung. Immer damit einhergehend, natürlich bei langsamer Fahrt oder einem Stop-and-Go-Verkehr oder gar Stau ist es dann kaum auszuhalten. Das ist dann halt der Nachteil, aber dann bin ich lieber durchgeschwitzt, aber ich bin geschützt vor Verletzungen.
1: Sollte man sein Motorrad im Winter einmotten, gerade weil ja die Gefahr von glatten Straßen besteht, oder rätst du eher dazu, das Motorrad angemeldet zu lassen und günstige Witterungsverhältnisse für eine Fahrt zu nutzen?
2: Ja, letzteres. Ich würde das Motorrad permanent angemeldet lassen und wir haben ja nie so eine Witterung, dass wir von Oktober bis April vereiste, verschneite, komplett verregnete Straßen haben, sondern es gibt doch immer in diesem Zeitraum mal Tage, an denen ich so eine Ausfahrt machen kann. Auch bei Minusgrad setzt natürlich voraus, dass die Straße absolut trocken ist, keinerlei Glätte aufweist. Also wenn ich vielleicht im Monat auch nur so ein paar Mal mit dem Motorrad fahre, dann bleibe ich so ein bisschen in der Praxis. Immer dann, wenn es das Wetter zulässt. Und dann habe ich nicht das Phänomen, dass viele ihr Motorrad einbotten und nach 4, 5 Monaten es wieder rausholen und die Saison beginnt im April, Mai. Ja, und dann gibt es wieder zahlreiche Unfälle. Vielleicht hätten wir den einen oder anderen Fall nicht, wenn Motorradfahrer so verfahren würden.
1: Also man sollte beim Motorradfahren auf die richtige Kleidung achten und jetzt im Herbst vor allem auf so Gefahren durch Laub und nasse Fahrbahn und da seine Geschwindigkeit anpassen.
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Jochen Grün ist Pastor der Martin-Luther-Kirchengemeinde Nordstadt und Drispenstedt. In seinen Andachten in dieser Woche geht es um das Evangelium, übersetzt also die gute Nachricht. Er findet gute Nachrichten in seinem Umfeld und bringt sie uns in seinen Andachten näher.

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1: Evangelium. Auf Deutsch gute Nachricht oder frohe Botschaft. Gute Nachrichten kann man immer gebrauchen, ob als Christ oder auch anders. Meine gute Nachricht für heute ist: Hoch die Hände, Wochenende. Freitag ist ein richtig schöner Tag, oder? Und was liegt an diesem Wochenende? Morgen ist der 3. Oktober, Tag der deutschen Einheit. Deutschland ist dann zu Gast in Bremen, lese ich im Internet. Dort gibt es von heute bis Sonntag ein großes zentrales Bürgerfest mit Theater, Konzerten, Lesungen, Ländermeile und vielem mehr. Alles unter dem Motto: Viele stärken, ein Land. Ebenfalls morgen ist der Tag der offenen Moschee. Er gibt Raum und Gelegenheit für Begegnung. Die Chance, Muslime als Nachbarn näher kennenzulernen. Bei uns in Hildesheim öffnet mindestens die Hagia Sophia Moschee in der Nordstädter Leunesstraße ihre Türen. Und am Sonntag kommt ein christliches Highlight: Erntedank. Dann werden wieder die Altäre der Kirchen reich und bunt geschmückt sein mit vielen leckeren Gaben, die auf den Feldern wachsen. Gott hat alles gut eingerichtet auf diesem fantastischen blauen Planeten. Wir werden Gott loben, zum Beispiel mit dem 104. Psalm, wo es heißt: Lobe den Herrn, meine Seele, Gott, du bist sehr herrlich. Du breitest den Himmel aus wie einen Teppich. Du feuchtest die Berge von oben her und machst das Land voll mit Früchten. Übrigens gehen viele Erntegaben aus unseren Kirchen an den guten Hirten, um dort Menschen, die wenig haben, Gutes zu tun. Eine schöne Sache. Feiern Sie mit. Herzlich grüßt Sie Jochen Gröhn, Pastor der Martin-Luther-Kirchengemeinde Nordstadt und Rispenstedt.

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2: 2 Stunden Abendmagazin sind schon wieder vorbei und gleich um 19 Uhr kommt bei uns hier die gute Nachtgeschichte. Und ich verabschiede mich an dieser Stelle, wünsche Ihnen ein schönes Wochenende und natürlich auch noch einen schönen Freitagabend. Mein Name ist Sabine Kruse, machen Sie es gut und bleiben Sie gesund.

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1: Liebe kleine und große Zuhörer, hier ist Günter Werner. Ich lese euch heute und auch in den folgenden Sendungen einige Märchen von Hans Christian Andersen, dem berühmten dänischen Schriftsteller, Dichter und vor allem genialen Märchenerzähler. Eines Tages kam ein großes Paket beim Kaiser an, auf dem stand geschrieben Nachtigall. »Da haben wir nun ein neues Buch über unseren berühmten Vogel«, sagte der Kaiser. Aber es war kein Buch, es war ein kleines Kunstwerk, das in einer Schachtel lag, eine künstliche Nachtigall, die der Lebendigen gleich sein sollte, aber überall mit Diamanten, Rubinen und Saphiren besetzt war. Sobald man den künstlichen Vogel aufzog, konnte er eines von den Stücken singen, die die richtige Nachtigall sang, und dann ging der Schwanz auf und nieder, und auf dem stand geschrieben, die Nachtigall des Kaisers von Japan ist armselig gegen die des Kaisers von China. »Das ist wunderbar«, sagten sie alle, und derjenige, der den künstlichen Vogel gebracht hatte, erhielt sogleich den Titel »Oberkaiserlicher Nachtigallenbringer«. »Nun müssen sie gemeinsam singen, das gibt aber ein Duett.« Und nun mussten sie gemeinsam singen, aber es wollte nicht so recht gehen, denn die richtige Nachtigall sang auf ihre Weise und die künstliche lief auf Walzen. »Die hat keine Schuld«, sagte der Spielmeister, »sie hält den Takt besonders gut und ist ganz aus meiner Schule.« Nun sollte der künstliche Vogel allein singen. Er gefiel ebenso gut wie der richtige. Und dann war er ja auch noch viel hübscher anzuschauen. Er glitzerte wie Armbänder und Blusennadeln. 33 Mal sang er ein und dasselbe Stück, und er wurde trotzdem nicht müde. Die Leute hätten ihn gern noch einmal von vorn gehört. Aber der Kaiser meinte, nun solle auch die lebendige Nachtigall ein wenig singen. Aber wo war die? Niemand hatte es bemerkt, dass sie zum offenen Fenster hinausgeflogen war, hinaus in ihre grünen Wälder. »Aber was soll denn das heißen?« sagte der Kaiser. Und alle Hofleute schalten und fanden, die Nachtigall sei ein höchst undankbares Tier. »Den besten Vogel aber haben wir immerhin«, sagten sie, und dann musste der künstliche Vogel abermals singen. Und nun hörten sie dasselbe Stück zum 34. Male, aber sie konnten es noch nicht ganz, denn es war so schwer, und der Spielmeister lobte den Vogel über alle Maßen. Ja, er versicherte, dass er besser sei als die richtige Nachtigall, nicht nur was das Kleid anbetraf und die vielen wunderbaren Diamanten, sondern auch inwendig. Denn sehen Sie, meine Herrschaften, vor allem der Kaiser, bei der richtigen Nachtigall kann man niemals berechnen, was da kommen mag. Aber bei dem künstlichen Vogel liegt alles fest. So wird es und nicht anders. Man kann alles klarlegen, man kann ihn öffnen und die menschliche Erfindergabe zeigen, wie die Walzen liegen, wie sie laufen und wie eins sich aus dem anderen ergibt. »Das ist ganz meine Ansicht«, sagten sie alle miteinander. Und der Spielmeister erhielt die Erlaubnis, den Vogel am nächsten Sonntag dem Volke vorzuführen. »Sie sollten ihn auch singen hören«, sagte der Kaiser, »und sie hörten ihn, und sie freuten sich so sehr, als hätten sie sich mit Tee einen angetrunken, denn das ist so ganz chinesisch. Und alle sagen dann, oh, und steckten den Finger, den man Naschpott nennt, in die Luft. Und dann nickten sie. Aber die armen Fischer, die die richtige Nachtigall gehört hatten, sagten, es klingt sehr hübsch, es ist auch ähnlich, aber irgendetwas fehlt da. Ich weiß nicht was. Die richtige Nachtigall war des Landes verwiesen worden. Der künstliche Vogel hatte seinen Platz auf einem seidenen Kissen dicht neben des Kaisers Bett. Alle Geschenke, die er bekommen hatte, Gold und Edelsteine, lagen rings um ihn herum, und in der Betitelung war er zum hochkaiserlichen Nachttischsänger aufgestiegen, im Range Nummer 1 zur linken Seite, denn der Kaiser hielt die Seite für die vornehmste. Im Range Nummer 1 an der linken Seite, denn der Kaiser hielt die Seite für die vornehmste, an der das Herz saß. Und das Herz sitzt links, auch bei einem Kaiser. Und der Spielmeister schrieb 25 Bände über den künstlichen Vogel. Das war so gelehrt und so lang und voll von den allerschwersten chinesischen Wörtern, dass alle Leute sagten, sie hätten es gelesen und verstanden, denn sonst wären sie ja dumm gewesen und man hätte ihnen auf den Bauch geklopft. So verging ein ganzes Jahr. Der Kaiser, der Hof und alle anderen Chinesen konnten jedes kleinste Gluckern im Gesang des künstlichen Vogels auswendig. Aber gerade darum gefiel er ihnen am allerbesten. Sie konnten selbst mitsingen, und das taten sie. Die Gassenjungen sangen »Zi-zi-zi, gluck-gluck-gluck«, und der Kaiser sang es. Oh doch, es war bestimmt herrlich. Aber eines Abends, als der künstliche Vogel im besten Singen war und der Kaiser im Bette lag und ihm zuhörte, sagte es drinnen im Vogel »Klick«. Da war etwas gerissen. »Surrrrrrrrrrrrrrrrrrrrrrrrrrrrrrrrrrrrrrrrrrrrrrrrrrrrrrrrrrrrrrrrrrrrrrrrrrrrrrrrrrrrrrrrrrrrrrrrrrrrrrrrrrrrrrrrrrrrrrrrrrrrrrrrrrrrrrrrrrrrrrrrrrrrrrrrrrrrrrrrrrrrrrrrrrrrrrrrrrrrrrrrrrrrrrrrrrrrrrrrrrrrrrrrrrrrrrrrrrrrrrrrrrrrrrrrrrrrrrrrrrrrrrrrrrrrrrrrrrrrrrrrrrrrrrrrrrrrrrrrrrrrrrrrrrrrrrrrrrrrrrrrrrrrrrrrrrrrrrrrrrrrrrrrrrrrrrrrrrrrrrrrrrrrrrrrrrrrrrrrrrrrrrrrrrrrrrrrrrrrrr Sieg. Der Kaiser sprang sogleich aus dem Bett und ließ seinen Leibarzt rufen. Aber was konnte der ausrichten? Dann ließen sie den Uhrmacher holen, und nach vielem Reden und vielem Nachschauen bekam er den Vogel einigermaßen zurecht. Aber er sagte, man müsse ihn sehr schonen, denn seine Zapfen seien abgenutzt, und es sei nicht möglich, sie zu ersetzen, sodass die Musik richtig liefe. Da herrschte nun große Betrübnis. Nur einmal jährlich wagte man es, den künstlichen Vogel singen zu lassen, und dann ging es auch nur mit knapper Not. Aber nun hielt der Spielmeister eine kleine Rede voll schwieriger Wörter und sagte, es sei ebenso gut wie vorher, und dann war es ebenso gut. Es waren 5 Jahre vergangen, und das Land hatte einen wirklich großen Kummer, denn sie liebten im Grunde alle miteinander ihren Kaiser. Jetzt sei er krank und werde nicht mehr lange leben, sagte man. Ein neuer Kaiser war schon gewählt, und das Volk stand draußen auf der Straße und fragte den Kavalier, wie es mit ihrem Kaiser stünde. Puh, sagte er und schüttelte den Kopf. Kalt und fahl lag der Kaiser in seinem großen, prächtigen Bett. Der ganze Hofstaat glaubte, er sei tot, und jeder Einzelne rannte zu dem neuen Kaiser, um ihn zu begrüßen. Die Kammerdiener liefen hinaus, um sich darüber zu unterhalten, und die Schlossmägde veranstalteten einen großen Kaffeeklatsch. Alle Säle und Gänge waren ringsum mit Tuch ausgelegt, damit man niemanden gehen hörte, und darum war es ganz still. Aber der Kaiser war noch nicht tot. Steif und fahl lag er in dem prächtigen Bett mit den langen Sammetvorhängen und den dicken goldenen Quasten. Hoch oben stand ein Fenster offen und der Mond schien zu dem Kaiser und dem künstlichen Vogel hinein. Der arme Kaiser konnte fast keine Luft bekommen. Es war, als säße etwas auf seiner Brust. Er schlug die Augen auf und da sah er, es war der Tod, der auf seiner Brust saß und sich des Kaisers goldene Krone aufgesetzt hatte und in der einen Hand den goldenen Säbel des Kaisers hielt, in der anderen seine prächtige Fahne. Und ringsum aus den Falten der großen samtenen Bettvorhänge staken wunderliche Köpfe hervor, manche ganz garstig, andere so göttlich mild. Es waren alle bösen und guten Taten des Kaisers, die auf ihn niederblickten, jetzt, da der Tod auf seinem Herzen saß. »Weißt du noch?« flüsterte eine nach der anderen. »Weißt du das noch?« Und dann erzählten sie ihm so vieles, dass ihm der Schweiß auf der Stirn ausbrach. Das habe ich nie gewusst, sagte der Kaiser. Musik, Musik, die große chinesische Trommel, rief er, damit ich all das, was Sie sagen, nicht zu hören brauche. Und sie fuhren fort, und der Tod nickte bei allem, was gesagt wurde, genau wie ein Chinese. Musik, Musik, schrie der Kaiser. Du lieber kleiner goldener Vogel, singe doch, singe. Ich habe dir Gold und Kostbarkeiten geschenkt. Ich habe dir selbst meine goldenen Pantoffel um den Hals gehängt. Singe doch, singe. Aber der Vogel stand still. Es war niemand da, ihn aufzuziehen. Und dann sang er nicht. Aber der Tod fuhr fort, den Kaiser mit seinen großen, leeren Augenhöhlen anzublicken. Und es war so still, so schrecklich still. Da ertönte im selben Augenblick nahe am Fenster der schönste Gesang. Es war die kleine, lebende Nachtigall, die auf dem Aste draußen saß. Sie hatte von der Not ihres Kaisers vernommen und war daher gekommen, um ihm Trost und Hoffnung zu singen. Und je länger sie sang, desto bleicher wurden die Gestalten, das Blut in des Kaisers schwachem Leibe kam wieder in Fluss, und selbst der Tod lauschte und sagte, »Fahr fort, kleine Nachtigall, fahr fort!« »Ja, schenkst du mir den prächtigen goldenen Säbel? Schenkst du mir die reiche Fahne? Schenkst du mir des Kaisers Krone?« Und der Tod schenkte für jedes Lied ein Kleinod, und die Nachtigall fuhr immer noch fort zu singen, und sie sang von dem stillen Friedhof, wo die weißen Rosen stehen, wo der Holunderstrauch duftet und wo das frische Gras von den Tränen der Hinterbliebenen begossen wird. Da verlangte es den Tod nach seinem Garten, und er schwebte wie ein kalter, weißer Nebel zum Fenster hinaus. »Danke, danke«, sagte der Kaiser, »du himmlischer kleiner Vogel, ich kenne dich wohl, dich habe ich aus meinen Landen verwiesen, und dennoch hast du die bösen Gesichter von meinem Bett hinweggesungen, den Tod von meinem Herzen verwiesen. Wie soll ich es dir lohnen?« »Du hast mich belohnt«, sagte die Nachtigall. »Ich habe, als ich das erste Mal sang, Tränen aus deinen Augen erhalten. Das vergesse ich dir niemals. Es sind dies Juwelen, die eines Sängers Herzen wohltun. Aber nun schlafe und werde wieder gesund und stark. Ich werde dir vorsingen.« Und sie sang, und der Kaiser schlummerte süß dabei, mild und wohltuend war der Schlaf. Die Sonne schien durch die Fenster zu ihm herein, als er gestärkt und gesundet erwachte. Keiner seiner Diener war bis jetzt zurückgekehrt, denn sie meinten, er wäre tot. Aber die Nachtigall saß noch immer da und sang. »Alle Zeit musst du bei mir bleiben«, sagte der Kaiser. »Du sollst nur singen, wenn du selber magst, und den künstlichen Vogel schlage ich in 1000 Stücke.« »Tu das nicht«, sagte die Nachtigall. »Er hat so viel Gutes getan, wie er konnte. Behalte ihn wie immer. Ich kann nicht aufs Schloss übersiedeln, aber lass mich kommen, wenn ich selber Lust habe. Dann werde ich abends auf dem Ast dort am Fenster sitzen und dir vorsingen, damit du fröhlich und nachdenklich zugleich wirst. Ich werde von den Glücklichen singen und von denen, die leiden. Ich werde von Gutem und Bösem singen, was dir ringsum verborgen gehalten wird. Der kleine Singvogel fliegt weit umher zu den armen Fischern, zum Dach des Bauern, zu jedem, der weit von dir und deinem Hof entfernt ist. Ich liebe dein Herz mehr als deine Krone, und dennoch liegt um die Krone ein Duft von etwas Heiligem. Ich komme, ich singe dir vor, aber eins musst du mir versprechen.« »Alles«, sagte der Kaiser und stand da in seinem kaiserlichen Gewande, das er sich selber angezogen hatte, und hielt den Säbel, der schwer von Gold war, gegen sein Herz. »Um eines bitte ich dich. Erzähle niemandem, dass du einen kleinen Vogel besitzt, der dir alles sagt, dann wird es noch besser gehen.« Und nun flog die Nachtigall davon. Die Diener kamen herein, um nach ihrem toten Kaiser zu sehen. Oh ja, da standen sie, und der Kaiser sagte, »Guten Morgen!«
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Guten Abend. Ihr hört Radio Tonkuhle, Hildesheims Radio Station Number One. Freitagabend, 19.30 Uhr. Und ich bin der Space Designer und verantwortlich für die nächsten 3,5 Stunden. Und los geht's mit der Chiliwelle. Hier wird heute mal wieder schön abgechillt. Ich bin am Start, pünktlich. Nicht so wie beim letzten Mal. ja, auf jeden Fall wünsche ich euch viel Spaß. Hier gibt's jetzt schön Chillout und Ambient Classics. Also legt die Beine hoch oder wie auch immer und genießt den Abend hier auf Radio Tonkuhle bei der Chiliwelle mit Space Designer. Viel Spaß!

Ja, Leute, hier springt jedes Mal die Havarie an. Ich weiß nicht warum. Jedes Mal, wenn ich jetzt hier on air gehe, springt die Havarie an. Mein Vater und ich, wir wissen auch nicht, warum es beim letzten Mal, dann beim letzten Freitag oder am letzten Freitag, ja, bei der Future Retro ist es auch zweimal passiert. I don't know, warum auch immer. Sie springt einfach an und ich hoffe, jetzt geht's hier los.

Ja, liebe Leute, ihr hört immer noch die Chili-Welle hier auf Radio Tonkuhle, Hilltowns Radio Station Number One. Und ja, es ist Freitagabend. Heute haben wir den 2.10. Der 2. Oktober ist heute. Und nochmal eine kleine Ansage. Das hier ist für unseren verstorbenen Freund Thomas Hachmeister, a.k.a. Daki. Und heute ist ein Todestag. 2.10.1968 geboren und jetzt bist du schon mittlerweile 5 Jahre tot. Und der nächste Track ist für dich und... Ja, genieß ihn hier auf Radio Tonkuhle, bleib dran und viel Spaß.

Ja, liebe Leute, das war die Chiliwelle. Ich weiß, ihr habt noch ein paar Minuten. Ja, aber es lohnt sich jetzt nicht, noch einen Track zu spielen, weil dann bin ich von der Zeit da wieder drüber und ja, fange dann später mit Ton und Strom an. Deswegen fange ich jetzt einfach mal ein bisschen früher an mit TDS oder ich quatsche einfach noch 3 Minuten, aber ich glaube, darauf habt ihr keinen Bock. Interessiert da niemanden, was ich hier laber. Ja, verantwortlich war der Space Designer auf jeden Fall für die Sendung hier und ich hoffe, ihr habt ordentlich gechillt. Ich weiß, sehr entspannt und ja, schöne Chillout und Ambient Classics und ja, bei Toni Strom gibt es auch Classics und zwar ja, Progressive Trance Classics, so Progressive House, Progressive Trance, so in die Richtung wird es gehen auf jeden Fall. Und ja, ich hoffe, ihr habt viel Spaß und bleibt dran, hier auf Radio Tonkuhle, Hilltowns Radio Station Number One, ihr wisst Bescheid und ja, mein Name ist Sebastian, Space Designer ist hier am Start und ja, verantwortlich für die nächsten 2 Stunden und ja, leg jetzt hier erstmal los, leg jetzt hier los und ja, viel Spaß.

Ihr hört Tonneustrom, es ist Freitagabend. Radiotonkuhle mit Spacey Signer im Studio, live, wie immer live. Und ja, Haki, mein bester Thomas Sachmeister, heute ist dein Todestag und die Musik ist für dich.

Ja, Leute, ich muss mich da selber nochmal korrigieren. Heute ist nicht Haki sein Todestag, sondern sein Geburtstag. Ich Idiot. 2. Oktober und ja. Jetzt muss ich den ganzen Track abwarten. Kam auch nicht ein Break oder so, ne? Ja, auf jeden Fall hier Tone Strom. Freitagabend mit Space Designer. Space. Und ja, ich bin hier live im Studio. Das ist halt das Problem in so einer Live-Sendung, nicht? Ja, auf jeden Fall, wie gesagt, ich bin noch bis 23 Uhr hier am Start für euch. Und heute ist der Geburtstag von meinem verstorbenen Freund Thomas Hachmeister. Und die Musik ist für dich und Happy Birthday.

Taka, taka. Ja, Leute, ich bin immer noch am Start für euch hier. Live wie immer im Studio. Und jetzt haben wir noch eine knappe halbe Stunde. Und es wird auch noch bis zum Ende so weitergehen. Ich werde das Tempo noch mal ein wenig erhöhen. Ein bisschen, ein kleines bisschen. Ja, ich hätte in der Zwischenzeit das Tempo auch schon erhöht. Und egal. Ja, ich hoffe, ihr habt viel Spaß. Und bleibt dran auf Radio Tonkuhle, Tone Strom, Freitagabend mit Space Designer.

Ja, Leute, das war's. Ton des Stroms vorbei. Ende. Zickzack aus. Ja, jetzt hätten wir eigentlich noch hier 4 Minuten, aber ich habe jetzt auch irgendwie keinen passenden Track mehr gefunden und es reicht Feierabend. Ja, auf jeden Fall hat es mal wieder Spaß gemacht und wir hören uns wieder nächste Woche. Ja, verantwortlich war das Space Designer hier live im Studio wie immer und ja, ich wünsche euch ein schönes Wochenende und hier geht's weiter mit dem Toncoole Musikmix. Also bleibt dran und bis zum nächsten Mal.

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